0: Leidenschaftlich verteidigen, dem Gegner den Ball überlassen und möglichst wenig Torchancen zulassen. Das gelang erstaunlich lange, erstaunlich gut, und es brauchte einen Foulelfmeter nach Videobeweis, um an diesem Ergebnis etwas zu ändern. Kylian Mbappé stellte nach 70 Minuten mit einem verwandelten Elfmeter auf 1:0 für Frankreich. Die Franzosen mussten leidenschaftlich kämpfen bis zum Ende, stehen im WM-Viertelfinale und treffen dort auf Marokko.
1: Das Wetter für Deutschland. In der Nacht gibt es im Norden und Osten vereinzelte Schauer, sonst bleibt es trocken. Die Tiefstwerte 18 bis 10 Grad. Heute scheint im Südwesten die Sonne, im restlichen Land ist es oft bewölkt. Dazu gibt es immer wieder Gewitter. Die Temperaturen erreichen maximal 19 bis 30 Grad. Die Zeit gleich 2:03 Uhr.
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4: Erfurt, Wartburgstraße, zwischen Kreuzburgweg in Erfurt und Abzweig Schmira in beiden Richtungen gesperrt. Demonstration bis morgen ca. 6 Uhr. Auf der A4, Dresden-Frankfurt, wird zwischen Hohenstein-Ernsthal und Glauchau-West bis Dezember die Fahrbahn auf der Richtungsfahrbahn Frankfurt erneuert. Der gesamte Verkehr wird mit je 2 Spuren auf der Richtungsfahrbahn Dresden geführt. Die Anschlussstelle Hohenstein-Ernsthal ist in Richtung Frankfurt bis Anfang Juli gesperrt. Auf der A4 Dresden-Frankfurt wird zwischen Stadtroda und Jena Zentrum die Fahrbahn Richtung Frankfurt erneuert. Deshalb wird nach der Einrichtung der Verkehrsführung der gesamte Verkehr mit je 2 Fahrspuren pro Richtung auf der Richtungsfahrbahn Dresden geführt.
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5: Mit Michael Reifsteck, hallo, mit Braun Schröreuth, unserem Fernsehquiz im Radio, geht gleich weiter. Und jetzt mit Joe und End of Beginning.
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0: Jetzt geht's weiter mit Braunschweiger Röhre, dem Quiz in der Popnacht gemeinsam in WDR 2, SR 1, RBB 88.8, NDR 2, MDR Jump, HR 3 und Bremen 4 von SWR 3. Und Bernhard aus Ingelheim ist dabei. Hallo Bernhard.
1: Hallo Michael.
0: Jetzt geht's darum, ob du 3 Punkte erspielst in unserem Fernsehquiz im Radio. Hallo an alle, die gerade erst dazugekommen sind. Wir spielen Quizfragen durch, die alle mit Serien, Shows und allem, was im Fernsehen kam und kommt, zu tun haben. 3 richtige Antworten hintereinander bringen einen Gewinn. Und die erste Frage für dich ist diese Titelmusik.
1: Darf ich?
0: Du darfst, wenn du magst.
1: Das ist Michael Lanz. Markus Lanz.
0: Richtig.
1: Wir sind Helden, nur ein Wort.
0: Ja, das ist der Song, den sie verwendet haben und daraus Instrumentalpassagen zusammengeklebt haben, um die Titelmusik von Markus Lanz daraus zu machen. Jawohl.
1: Ja.
0: Erster Punkt für dich, Markus Lanz. Guten Abend, meine Damen und Herren. Schön, dass Sie dabei sind. Ich begrüße Sie zu unserer Talkshow, unsere Gäste. Er hat immer den gleichen Wortlaut. Ich habe ihn nicht auswendig gelernt, aber das ist das ungefähr, was er sagt, wenn diese Töne verklungen sind.
1: Ja.
0: Ein Punkt für dich. 2 richtige Antworten fehlen dir noch, um das Spiel zu gewinnen. Und deine nächste Frage ist diese. Welchen Vornamen teilten sich Derrick und Dr. Frank, der Arzt, dem die Frauen vertrauen?
1: Hast du ein Angebot für mich?
0: Nein, leider nicht. Die Luxusfrage für dich mit der Auswahl aus 4 Möglichkeiten wäre die nächste.
1: Stefan.
0: Aber du brauchst die Antwortmöglichkeiten gar nicht. Ne? Also, sag das doch. Ja, Stefan Derrick und Dr. Stefan Frank, der Arzt, dem die Frauen vertrauen. Das sind 2 Punkte. Dann fehlt jetzt nur noch einer und du hast das Spiel gewonnen.
1: So weit bin ich noch nie gekommen, Michael.
0: Jetzt geht's drum. Wenn du das auch noch beantwortest, dann bist du Gewinner. Und hier hast du jetzt den Luxus einer Auswahl aus 4 Möglichkeiten. Worauf notieren in der Serie Grey's Anatomy die Hauptfigur Meredith Grey und ihr Neurologenfreund Derek Shepherd ihr Eheversprechen? A. Auf eine Serviette. B. Auf einen Post-it-Zettel. C. Auf einen Bierdeckel. Oder D. Auf ein Taschentuch.
1: A.
0: A. Serviette?
1: Ja.
0: Nee. Leider nicht.
1: Ich kenne die Serie nicht.
0: Grey's Anatomy?
1: Nein.
0: Die ist ganz neu. Die läuft erst seit 25 Jahren.
1: Wo?
0: Wo? Überall. Pro7, Kabel 1. Ich weiß nicht, wer sich schon alles gezeigt hat. Überwiegend bei Pro7. Aber
1: kenn ich nicht. Ich bin beim Öffentlich-Rechtlichen überwiegend.
0: Das ehrt dich sehr und vielen Dank dafür.
1: Okay.
0: Trotzdem kommen wir leider an dem Punkt dann nicht weiter. Bernhard, aber du sagtest selbst, so weit bist du noch nie gekommen. Insofern ist das doch schon mal ein Erfolg. Du bist quasi das Kap Verde der heutigen Braunsche Röhre-Sendung. Ein großer Erfolg, auch wenn es am Ende nicht mit einem Gewinn endet.
1: Aber hoffentlich werden meine Schweizer Weltmeister.
0: Toi, toi, toi. Alles Gute
1: Danke
0: für
1: dir,
0: dich.
1: Michael.
0: Mach's gut. Tschüss.
1: Gerne, tschüss.
0: Und wer steigt jetzt ins Spiel ein mit der richtigen Lösung? Worauf notieren in der Serie Grey's Anatomy Hauptfigur Meredith Grey und ihr Neurologenfreund Derek Shepherd ihr Eheversprechen? Serviette, Post-it-Zettel, Bierdeckel oder Taschentuch? Schreibt uns oder ruft uns an 07221 2011.

0: Drop Dead, aktueller Hit von Olivia Rodrigo. Braunsche Röhre spielen wir heute in der Popnacht, das Fernsehquiz im Radio. Christian aus Pfullendorf ist dabei. Hallo Christian.
1: Hi.
0: Von dir wüsste ich als erstes gerne, worauf notieren in der Serie Grey's Anatomy die Hauptfigur Meredith Grey und ihr Neurologenfreund Derek Shepherd ihr Eheversprechen? A. Auf einer Serviette, B. einem Post-it-Zettel, C. einem Bierdeckel oder D. einem Taschentuch?
1: Das war B, der Post-it-Zettel.
0: Der Post-it-Zettel. Und wer wusste das?
1: Meine Freundin.
0: Warum kommt die nicht ins Radio?
1: Die weiß ich nicht.
0: Okay, gut. Ihr könnt das ja mit vereinten Kräften spielen.
1: Und das machen wir.
0: Was ist, wenn ich dir jetzt noch zwei Fragen zu Grey's Anatomy stelle? Hast du jemals schon mal eine Folge gesehen?
1: Nein.
0: Frag mal deine Freundin gerade, ob Meredith Grey überhaupt noch dabei ist. Denn ich dachte, die sei irgendwann ausgestiegen.
1: Ist nicht dabei, sagt sie.
0: Ist nicht mehr dabei. Serie trägt nur noch ihren Namen.
1: Ah.
0: Und es sind doch noch keine 25 Jahre, wie ich eben geschätzt hatte. Es sind erst etwas mehr als 21. Im März 2005 ging das los. Die Serie ist in der 22. Staffel. So, das nur für alle, die mitschreiben. Du hast einen Punkt. Ihr dürft das gerne mit vereinten Kräften spielen. Wer sich seinen eigenen Joker mitbringt in menschlicher Form, völlig okay. Was wir natürlich nicht mögen, aber das versteht sich von selbst. Wenn man Antworten googelt, Shazamt irgendwas, das machen wir natürlich nicht. Wir spielen alle fair, aber ihr gerne als Team. Und die zweite Frage ist eine Titelmusik. Erkennt ihr, aus welcher Sendung das hier ist?

0: War das ein Ja?
1: Nein.
0: Achso, ihr seid noch in Beratungen?
1: Können wir es noch einmal abhören?
0: Es läuft noch, ich lasse noch ein bisschen laufen.
1: Ah, okay, ich weiß es, ja.
0: Ich wollte gerade einen Tipp geben, aber sag du.
1: Das ist The Voice of Germany.
0: Es ist The Voice of Germany, jawohl.

0: Ich wollte gerade einen Tipp geben. Normalerweise wird der Titel der Sendung da am Ende gesungen, aber das mussten wir natürlich wegnehmen, sonst wäre es zu einfach gewesen.
1: This is the voice of Germany.
0: Und das haben wir nur instrumental gerade gehört. Aber jawohl, erkannt. Sehr gut. 2 Punkte. Das heißt, jetzt haben wir schon wieder einen Matchball und die Chance, das Spiel zu gewinnen. Die dritte entscheidende Frage könnte dieses Spiel beenden. Es gibt leider keine Auswahl an Möglichkeiten. Das hattet ihr schon mit dem Post-it-Zettel. Deswegen jetzt bitte ungestützt die richtige Antwort auf diese Frage.
2: Okay.
0: Wer verabschiedete sich im Mai 2025 nach nur 8 Jahren und insgesamt 4,5 Jahren um 20 Uhr als Sprecher der Tagesschau und war danach für kurze Zeit Reporter bei Welt?
2: Ah, wie hieß der nochmal?
0: Ein ehemaliger Sprecher der 20 Uhr Tagesschau, seit einem guten Jahr jetzt nicht mehr dabei.
2: Der hieß ähnlich wie ich. Nicht Christian. Konstantin, irgendwas. Schreiber. Schröder, Schreiber, Konstantin, Schreiber, Schröder.
0: Die 4 Antwortmöglichkeiten sind Konstantin Schröder, Konstantin Schreiber, Konstantin Schreiber oder Konstantin Schieber. Es ist Konstantin Schreiber. Und den Punkt gebe ich dir, jawohl! Ja, sehr gut. Irgendwo war die richtige Antwort dabei.
2: Prima. Die Tagesschau-App.
0: Christian, Glückwunsch! Lohnt sich überall mal reinzugucken und ansonsten die Leute zu fragen, die alles gesehen haben. Das war eine schöne Mannschaftsleistung von euch beiden. Hast gewonnen,
2: Dankeschön.
0: Kriegst einen Überraschungspreis. Hast du Worte an die Welt?
2: Bitte?
0: Hast du noch Worte an die Welt? Möchtest du jemandem Hallo sagen?
2: Ja, Worte an die Welt, Grüß. Natürlich. Kommt alle gut nach Hause, schlaft gut und morgen geht's weiter mit dem Sonntag.
0: Möchtest du einmal noch deine Freundin grüßen und ihr Danke sagen fürs Helfen?
2: Ja, klar. Hallo Schatzel, alles Gute und Dankeschön. Du warst sehr, sehr wichtig.
0: Oh ja. Glückwunsch, danke, tschüss.
2: Danke.

0: Depeche Mode, Everything Counts. Noch nicht mal halb drei und schon zwei Gewinner heute Nacht bei Braunsche Röhre. Ja, ist dieses Spiel altersmilde geworden? Wir haben das früher oft gespielt und haben manchmal Nächte gehabt, da hatten wir um kurz vor fünf irgendwann jemanden mit drei Richtigen. Ihr seid gut! Und deswegen spielen wir noch eine Runde um kurz nach drei heute Nacht. Nochmal Braunsche Röhre, jetzt Ellie Goulding und ihr neuer Hit Black Prada Dress.
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0: Brother Press neu von Ellie Goulding. Vorher Depeche Mode. Hallo, wir sind's, euer Schicksal. Melanie hat geschrieben, hallo Michael, ich möchte einfach Danke sagen. Da kommt man von einem wunderschönen Abend nach Hause, schaltet ein und dann kommt Depeche Mode, die Lieblingsband. Das muss Schicksal sein. Ja, ist es.
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3: Heute bringt der Tag viele Wolken und nur gelegentlich Sonnenschein. Über den Tag verteilt muss in Deutschland verbreitet mit Schauern gerechnet werden, örtlich auch mit Gewittern. Im Ostseeumfeld und im äußersten Südwesten scheint häufiger die Sonne. Die Höchstwerte liegen zwischen 19 und 31 Grad. Morgen im Norden und Osten Regen, in der Mitte einzelne Schauer. Im Südwesten weiterhin sonnig.
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4: Erfurt, Wartburgstraße. Zwischen Kreuzburgweg in Erfurt und Abzweig Schmierer in beiden Richtungen gesperrt. Demonstration bis morgen ca. 6 Uhr. Auf der A4, Dresden-Frankfurt, wird zwischen Hohenstein-Ernsthal und Glauchau-West bis Dezember die Fahrbahn auf der Richtungsfahrbahn Frankfurt erneuert. Der gesamte Verkehr wird mit je 2 Spuren auf der Richtungsfahrbahn Dresden geführt. Die Anschlussstelle Hohenstein-Ernsthal ist in Richtung Frankfurt bis Anfang Juli gesperrt. Auf der A4 Dresden-Frankfurt wird zwischen Stadtroda und Jena Zentrum die Fahrbahn Richtung Frankfurt erneuert. Deshalb wird nach der Einrichtung der Verkehrsführung der gesamte Verkehr mit je 2 Fahrspuren pro Richtung auf der Richtungsfahrbahn Dresden geführt.
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Aktuelle Meldung aus dem Verkehrszentrum. Vorsicht auf der A30 Bad Oeynhausen Richtung Osnabrück zwischen Bruchmühlen und Riemsloh ist eine ungesicherte Unfallstelle. Gut aufpassen hier. Und dann wisst ihr schon von der Sperrung auf der A61 Mönchengladbach Richtung Koblenz zwischen Miel und Rheinbach hat es einen Unfall gegeben. Die Sperrung ist vorübergehend. Das ist alles, was wir im Moment wissen. Christoph aus Kottenheim, habt noch ein bisschen Geduld. Er hat uns aus dieser Vollsperrung geschrieben. Kommen vom Konzert der Toten Hosen in Düsseldorf und müssen zur Toilette. Wie lange dauert's noch? Einhalten. Andererseits, wenn Stillstand ist, ist doch dunkel.

0: 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Skunk and Nancy Hedonism. Hier ist die Popnacht. Dass unser Schulbildungssystem nicht das allerbeste ist, darüber ist schon viel berichtet worden. Ich frage mich, ob es einen Zusammenhang gibt zwischen dem Abstieg des Schulbildungssystems und dem Ende von Herrn Schröder als Lehrkraft. Geht es wirklich erst abwärts, seitdem Herr Schröder nicht mehr als Lehrer arbeitet, sondern als Comedian? Vielleicht muss er sich des Themas mal wieder annehmen.
1: Was mich wirklich gerade umtreibt, ist das Land Schweden, der Vorreiter in Sachen, Jürgen, Digitalisierung, ja? Quasi das Land, wo wir alle gesagt haben, wow, die machen es richtig. Das Land Schweden schafft für 160 Millionen Euro, auch in diesem Schuljahr wieder, neue Schulbücher an. Schulbücher. Dreidimensional, aromatisch und ehrliche Schulbücher. Versteht ihr? Ja? Es gab eine Studie, die sogenannte Karolinska-Studie. Ist 0,0 ausgedacht, könnt direkt so nachforschen. Die haben herausgefunden, klar, dass quasi das Lernen mit digitalen Endgeräten die Aufmerksamkeit der Schülerinnen und Schüler eher beeinträchtigt, als dass sie fördert. Verstehe ich auch komplett. Ne? Der hat ja unglaublich viel geschrieben, der Reklam. Ja? Der hat das... Also Regalmeter, was der rausgehauen hat, so kommst du gar nicht hinterher. Ne? Das ist Wahnsinn, was der produziert hat. Da kann jeder TikToker einpacken dagegen. Ne? Das kriegen die im Netz mit einem Klick, holen die sich das. Verstehe ich. Aus Effi Briest wird effizient. Zack. Egal. Ja, ist quasi in Kurzform. Ne? Die Entdeckung der Langsamkeit in 2 Minuten. Ratzfatz. Ich verstehe es. Kennt ihr noch der 100-Jährige, der aus dem Fenster stieg und verschwand? Ja, vom Titel her schon viel zu lang. Neuauflage, Opa weg. Ja, zack!
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0: Alvaro Soler und Thea Machenaba, hier ist die Popnacht. Wenn es zu heiß ist in Deutschland, dann ist das die Gelegenheit, Tillmann zu hören. Das hat Farin Urlaub schon gesungen.
1: Ich glaube, ich werde ein bisschen Tillmann hören.
0: Dieser Tillmann ist als Popmusiker bekannt unter dem Namen Gentleman. Und in die heiße Jahreszeit hinein hat er einen neuen Song veröffentlicht, der noch heißer ist. Wildfire, Gentleman mit Michael Patrick.

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1: Um 3 Uhr mit Ramin Movasakian. In Erfurt geht heute der Bundesparteitag der AfD zu Ende. Die Delegierten wollen zum Abschluss über Änderungen in der Parteisatzung beraten. Dabei geht es unter anderem darum, die Nachwuchsorganisation der Partei, die sogenannte Generation Deutschland, enger einzubinden. Aus Erfurt berichtet Peter Eichenberg.
2: Die neue Nachwuchsorganisation der AfD war erst Ende vergangenen Jahres gegründet worden, nachdem sich der frühere Parteinachwuchs Junge Alternative im März 2025 auch auf Druck der Parteispitze aufgelöst hatte. Zum Abschluss wollen heute die Co-Vorsitzenden Weidel und Chrupalla noch einmal zu den Delegierten sprechen. Beide waren gestern im Amt bestätigt worden. Mehrere 10.000 Menschen hatten gestern in Erfurt gegen den AfD-Parteitag protestiert. Größere Zwischenfälle blieben laut Polizei bei den Kundgebungen und Blockaden aus. Thüringens Innenminister Meyer zeigte sich zufrieden. Die Proteste seien bunt und laut gewesen.
1: In Venezuela steigt die Zahl der Toten nach den schweren Erdbeben weiter an. Wie die Regierung in Caracas mitteilte, kamen mehr als 2.900 Menschen ums Leben. Mehr als 16.000 haben ihr Zuhause verloren. Wie viele Menschen noch vermisst werden, ist nicht bekannt. Nach Schätzungen der Vereinten Nationen könnten es knapp 50.000 sein. Hilfsorganisationen kritisieren unterdessen, dass die Regierung in Venezuela nicht genug unterstützt. Unter anderem fehle es an schwerem Gerät, um Trümmer zu beseitigen. Frankreich steht bei der Fußball-Weltmeisterschaft im Viertelfinale. Die Mannschaft von Didier Deschamps hat in der Nacht gegen Paraguay mit 1:0 gewonnen, tat sich über weite Phasen des Spiels aber schwer. ARD-Sportreporter Michael Küster.
3: Paraguay hat's im Prinzip genauso unangenehm gemacht wie gegen Deutschland. Die Räume mit viel Laufarbeit eng gemacht und körperlich gegen die Ballzauberer der Franzosen dagegen gehalten. Im zweiten Durchgang ist es nur minimal unterhaltsamer geworden. Paraguay hat sich partout nicht aus der Deckung locken lassen und so hat dann ein berechtigter Foul-Elfmeter herhalten müssen. Chefsache natürlich für den Superstar Kylian Mbappé, der auch ganz sicher verwandelt hat zum 1:0. Mehr hat diese Partie unterm Strich auch nicht hergegeben. Dem Franzosen wird's egal sein, sie stehen im Viertelfinale und treffen dort am Donnerstag auf Marokko.
1: Tennisprofi Alexander Zverev steht beim Rasenturnier in Wimbledon im Achtelfinale. Der 29-Jährige hat am Abend gegen den US-Amerikaner Marcus Giron in 3 Sätzen gewonnen. In der nächsten Runde trifft Zverev am Montag auf Jiří Lehečka aus Tschechien. Das Wetter für Deutschland: in der Nacht gibt es im Norden und Osten vereinzelte Regenschauer, sonst bleibt es trocken, die Tiefstwerte 18 bis 10 Grad. Heute scheint im Südwesten die Sonne, im restlichen Land ist es oft bewölkt, dazu gibt es immer wieder Gewitter. Die Temperaturen erreichen maximal 19 bis 30 Grad. Die neue Woche startet im Norden, Osten grau, im Süden und Westen dagegen sonnig. Und noch die Zeit, es ist gleich 3:03 Uhr.
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5: Vorsicht bitte auf der A71 Suhl Richtung Schweinfurt. Zwischen Rentwertshausen und Mellrichstadt liegen Gegenstände. Erfurt, Wartburgstraße. Zwischen Kreuzburgweg in Erfurt und Abzweig Schmira in beiden Richtungen gesperrt. Demonstration bis morgen ca. 6 Uhr. Auf der A4 Dresden-Frankfurt wird zwischen Hohenstein-Ernsthal und Glauchau-West bis Dezember die Fahrbahn auf der Richtungsfahrbahn Frankfurt erneuert. Der gesamte Verkehr wird mit je 2 Spuren auf der Richtungsfahrbahn Dresden geführt. Die Anschlussstelle Hohenstein-Ernsthal ist in Richtung Frankfurt bis Anfang Juli gesperrt. Auf der A9 Richtung München ist zwischen Eisenberg und Bad Kloster-Lausnitz wegen Bauarbeiten bis voraussichtlich Ende September die Fahrbahn auf 2 Fahrspuren verengt. Hier erfolgen Bauwerksarbeiten an einer Lärmschutzwand.
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6: Mit Michael Reufschweck, hallo. Und mit Bibi Rexha und Faithless, New Religion. MDR

Sarah Larsson. Und jetzt starten wir eine neue Runde Braunsche Röhre. Seid ihr fit? Seid ihr wach? Habt ihr noch Lust? Dann spielen wir noch eine Runde Fernsehquiz im Radio. Wir schütten noch einmal an unser nutzloses Fernsehwissen übereinander aus. Und vielleicht kommen wir nochmal auf drei richtige Antworten auf Fragen rund ums Fernsehen, Serien, Shows, alles von früher bis jetzt. Zwei Gewinnerinnen und Gewinner hatten wir heute Nacht schon. Gibt's noch eine dritte? 07221 2011 ist unsere Nummer. Die Einstiegsfrage. Ach, was fragen wir denn heute mal vielleicht? Wer hat die Fernsehröhre erfunden? 07221 2011. Das Spiel heißt Braunsche Röhre. Seid ihr nochmal dabei?

0: Let's Get Rock, Def Leppard. Und jetzt Braunsche Röhre, das Fernsehquiz in der Popnacht. Eine neue Runde beginnt jetzt mit Matthias aus Wenningstedt auf Sylt. Hallo Matthias.
1: Ja, hallo, guten Tag.
0: Wer hat denn die
1: Moin, Moin.
0: Moin, Moin, stimmt.
1: Hier sagt man ja Moin. Moin, Moin, man sagt nur Moin, aber okay.
0: Man sagt nur Moin, man sagt nicht Moin, Moin.
1: Nein, Moin, Moin nicht.
0: Du raubst uns allen, die südlich von euch wohnen, eine Illusion. Wir dachten, alles heißt Moin, Moin.
1: Nein, man sagt nur Moin. Moin, Moin sagt man nicht, das ist irgendwie eine Beleidigung, aber das hat was von früher zu tun.
0: Okay, jetzt
1: aber
0: weiß ich nicht, ob ich das wissen möchte.
1: Hat
0: man sich früher einfach beleidigt?
1: Ja, wahrscheinlich. Aber ich kann es nicht nachvollziehen, weil ich es nicht genau weiß.
0: Okay, gut. Also, wir merken uns. Moin.
1: Ja, genau.
0: Was ist mit Moinsen? Das höre ich immer im Münster-Tatort.
1: Was war das?

0: Münster.
1: Moinsen. Kommissar Thiel im Münster-Tatort sagt immer Moinsen.
0: Tatort. Das war Horst Hammer.
1: Das ist... Nee. Aber das ist auch noch keine Quizfrage. Ich sinniere nur. Matthias, lass uns doch ins Spiel einsteigen. Erstmal mit der Einstiegsfrage. Wer hat die Fernsehröhre erfunden?
0: Dr. Braun.
1: Den Doktortitel müssen wir ihm leider aberkennen. Nebeneinander waren Unsauberkeiten in seiner Doktorarbeit. Aber, oder hatte Karl Ferdinand einen Doktortitel? Ich weiß es gerade gar nicht. Naja, es war jedenfalls der Herr Braun und damit bist du im Spiel.
0: Danke.
1: Und kannst ab jetzt 3 richtige Antworten geben, 3 Fragen rund ums Fernsehen beantworten von früher bis heute.
0: Okay.
1: Die erste Frage, die dich trifft, ist die berühmte Luxusfrage. Da hast du eine Auswahl aus 4 Antwortmöglichkeiten. Das ist das Erste. Das ist aber auch die einzige Frage, bei der es eine Auswahl aus 4 gibt. Die Frage ist diese. Welche Sendung gab es nicht? A. Lanz kocht. B. Böhmi brutzelt. C. Eni backt. Oder D. Winterscheid wärmt in der Mikrowelle auf.
0: Ich denke mal, der 4. die Mikrowelle.
1: Ja, der 4. war erfunden. Genau, die anderen waren alle Fernsehsendungen und das ist der erste Punkt. Genau. Okay, Aufgabe 2. Wir hören eine Titelmusik. Aus welcher Sendung ist das hier?

0: Das hat irgendwas mit einer Cowboy-Sendung zu tun. Hm. Aber ich weiß das nicht genau, welche das war. Ich habe so viele Dinge in rauchende Kolz.
1: Nee. Interessant, dass du sagst, ein rauchende Kolz hatten wir gestern tatsächlich als
0: Titelmusik. Ja, das habe ich gestern nicht gehört. Gestern war ich nicht dabei.
1: Oh, das macht ja nichts. Ist aber deswegen ein ulkiger Zufall, dass du es heute sagst. Nee, rauchende Kolz leider nicht.
0: Aber es war irgendwie so eine Westerserie.
1: Manchmal.
0: Ich kenne das, aber dann habe ich jetzt verloren, aber ist ja egal.
1: Ja,
0: aber ich grüße alle, die mich kennen, und gut ist.
1: Und gut ist. Danke, Matthias, war schön, dass du dabei warst. Gute Nacht.
0: Ja, war nice, war schön.
1: Tschüss. Jetzt habt ihr die Chance, ins Spiel einzusteigen unter 0722120011. Wer kennt diese Titelmusik? Den Namen der Sendung suchen wir. WhatsApp, Signal, Anruf immer 0722120011. Eure Chance, ins Spiel einzusteigen und selber ab jetzt 3 Punkte zu sammeln, um es dann zu gewinnen. 0722120011. Das ist Dua Lipa und Hallucinate.

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2: Heute bringt der Tag viele Wolken und nur gelegentlich Sonnenschein. Über den Tag verteilt muss in Deutschland verbreitet mit Schauern gerechnet werden. Im Ostseeumfeld und im äußersten Südwesten scheint häufiger die Sonne. Die Höchstwerte liegen zwischen 19 und 31 Grad. Morgen im Norden und Osten Regen, in der Mitte einzelne Schauer. Im Südwesten weiterhin sonnig.
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3: Erfurt, Wartburgstraße. Zwischen Kreuzburgweg in Erfurt und Abzweig Schmierer in beiden Richtungen gesperrt. Demonstration bis morgen ca. 6 Uhr. Auf der A4, Dresden-Frankfurt, wird zwischen Hohenstein-Ernsthal und Glauchau-West bis Dezember die Fahrbahn auf der Richtungsfahrbahn Frankfurt erneuert. Der gesamte Verkehr wird mit je 2 Spuren auf der Richtungsfahrbahn Dresden geführt. Die Anschlussstelle Hohenstein-Ernsthal ist in Richtung Frankfurt bis Anfang Juli gesperrt. Auf der A4, Dresden-Frankfurt, wird zwischen Stadtroda und Jena Zentrum die Fahrbahn Richtung Frankfurt erneuert. Deshalb wird nach der Einrichtung der Verkehrsführung der gesamte Verkehr mit je 2 Fahrspuren pro Richtung auf der Richtungsfahrbahn Dresden geführt.
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0: The Answer von Josh Kumra.
1: Hier ist die Popnacht. Michael Reifsteck, mein Name. Wir spielen Braunsche Röhre. Das ist das Fernsehquiz im Radio. Und Susanne aus Ottweiler, wieder im Saarland, spielt mit uns. Saarland ist heute die Fernsehquiz-Hochburg. Hallo Susanne.
2: Hallo.
1: Aber ihr seid gerade auf dem Weg weit weg vom Saarland. Wohin geht's und wie weit habt ihr noch?
2: Genau, es geht für uns nach Buxtehude bei Hamburg.
1: Und ihr seid eben erst losgefahren, oder?
2: Ja, also genau, wir hätten noch so ein bisschen vor uns.
1: Ja, aber dafür hoffentlich leere Straßen. Was habt ihr ausgerechnet, wann ihr ankommt?
2: So circa um 9.
1: Bevor sonntags morgens die Straßen wieder voller werden. Dann drücke ich die Daumen.
2: Dass
1: dieser Plan, sehr gut, sehr gut. Und ihr macht einen längeren Urlaub, nehme ich an.
2: Genau, wir besuchen Familienangehörige.
1: Das ist schön. Zum Frühstück ankommen ist eine gute Idee. Gute Fahrt euch und jetzt vielleicht auch noch die Chance auf einen Gewinn hier in unserem Quiz, wenn du es schaffst, 3 Fragen hintereinander richtig zu beantworten, die alle mit dem Fernsehen zu tun haben. Serien, Shows, alles von früher bis heute. Du steigst ins Spiel ein mit dieser Titelmusik. Wir hören noch mal ein bisschen rein für alle, die vielleicht in den letzten paar Minuten dazugekommen sind. Die dürfen jetzt noch mal mitraten, ob sie das hier auch erkannt hätten. Welche Serie ist das?
2: Soll ich sagen?
1: Na, warte noch einen Moment.
2: Okay.
1: Aber ich glaube jetzt, wer es kennt, weiß es auch. Und wer nicht, erfährt es jetzt von dir. Was ist es?
2: Genau, das ist die Titelmusik von True Detective.
1: True Detective haben wir gesucht und das ist der erste Punkt für dich. Sehr gut. Noch 2 richtige Antworten und du wärst unsere Gewinnerin. Frage 2 ist diese. Welchen tierischen Kosenamen haben die Brüder Bill und Tom Kaulitz füreinander?
2: Oh.
1: Die geben sich gegenseitig einen Tiernamen.
2: Da müsste ich raten, das weiß ich nicht.
1: Ja? Sagst du Bärchen?
2: Ja, würde ich jetzt eigentlich mal sagen.
1: Nee, leider nicht Bärchen. Schade! Susanne, dann gute Fahrt, kommt gut an und danke fürs Mitmachen.
2: Dankeschön.
1: Tschüss. Dann geben wir die Frage an euch weiter. Wir suchen den tierischen Kosenamen, den die Brüder Bill und Tom Kaulitz füreinander haben. Steigt ihr mit der richtigen Antwort darauf ins Spiel ein? 07221 2011. Schreibt uns per WhatsApp oder Signal oder sagt uns persönlich am Telefon 07221 2011. Hier sind Martin Garrix und Ed Sheeran.

0: Hi Hops, Panic at the Disco. Hallo, hier ist Michael Reufsteck. Die ARD Popnacht ist hier. Wir sind zusammen in ganz Deutschland. Wir sind bei RBB 888, bei HR3. Wir sind bei Bremen 4, SR1, WDR 2, NDR 2, SWR 3. Gott, habe ich jemanden vergessen? Auf jeden Fall gab es eine kleine Debatte darüber, ob man Moin sagt oder Moin Moin, nachdem Matthias aus von Sylt vorhin gesagt hat, man sagt Moin. Moin Moin sagt man nicht. Gabi hat sich gemeldet, Moin Moin sagen die Plaudertaschen in Hamburg. Die restlichen Nordlichter sind weniger redselig und sagen nur Moin. So wurde mir das jedenfalls beigebracht. Und Markus hat sich gemeldet mit einem Funfact aus Flensburg. Es gab früher mal eine Zeitung mit dem Namen Moin Moin. Deswegen Saale sagen viele Flensburger bis heute. Moin Moin. Weiter südlich in Schleswig-Holstein bekommt man darauf die Antwort, du schnackst. Denn hit Moin. Also ihr redet zu viel. Gut. Dann fassen wir uns jetzt auch kurz bei Jenny aus Zülpich in der Nähe von Euskirchen. Hallo Jenny, moin.
1: Hallo, guten Morgen.
0: Morgen, morgen. Oh, du bist auch gerade unterwegs, aber schon auf dem Rückweg aus dem Urlaub, aber auch schön bei Nacht, damit es schneller geht.
1: Genau, richtig. Wir haben noch so circa 45 Minuten.
0: Oh, Endspurt. Wie viele Stunden habt ihr schon hinter euch?
1: Wir hatten einen kurzen Zwischenstopp von 6 Stunden, wo wir so uns ein bisschen so ein Powernap gemacht haben, aber ich glaube dann insgesamt so 13 Stunden knapp.
0: Ihr seid von Kroatien losgefahren dann irgendwann am Nachmittag wahrscheinlich, ne?
1: Ja, heute Morgen schon tatsächlich.
0: Am Morgen schon, okay. Ja. Dann hattet ihr da hoffentlich eine gute Zeit und ich hoffe, die Erholung zieht sich noch ein bisschen auch in den Alltag wieder hinein.
1: Ich hoffe doch, wir haben noch eine Woche Urlaub.
0: Oh, dann
1: können wir noch ganz entspannt starten.
0: Das ist immer clever, wenn man die Möglichkeit hat, sich das so zu legen, nicht direkt nach der Rückkehr wieder zu arbeiten, dann hilft das oft sehr viel, das Urlaubsgefühl noch ein bisschen mitzunehmen.
1: Ja, auf
0: sehr
1: jeden
0: gut.
1: Fall.
0: Jetzt spielen wir Braunsche Röhre und stellen dir die Frage, welchen tierischen Kosenamen haben die Brüder Bill und Tom Kaulitz füreinander?
1: Maus.
0: Maus nennen die sich gegenseitig, jawohl. Das ist der erste Punkt. In diesem Spiel geht es darum, 3 Punkte zu sammeln und es zu gewinnen. Frage 2 ist für dich die Luxusfrage. Eine ist immer dabei, bei der es eine Auswahl aus 4 Antwortmöglichkeiten gibt. Die trifft dich jetzt und lautet: Wo wohnt die australische Familie Twist aus der Serie Twist Total? A. Auf einem Boot. B. In einem Leuchtturm. C. In einem Eisenbahnwaggon oder D. In einer Fabrikhalle?
1: Boah, da bin ich überfragt. Das sagt mir gar nichts. Ich sag jetzt einfach auf, was war das? Boot, Leuchtturm, Eisenbahnhalle?
0: Boot, Leuchtturm, Eisenbahnwaggon oder Fabrikhalle?
1: Ich sag Eisenbahnwaggon.
0: Nee, leider nicht.
1: Ah, schade. Okay, schade.
0: Dann kommt gut nach Hause, ihr seid ja gleich da und danke fürs Mitmachen.
1: Ja, danke auch.
0: Tschüss. 07221211, steigt ihr jetzt ein mit der richtigen Antwort? Familie Twist aus der Serie Twist Total. Wohnten die auf einem Boot, in einem Leuchtturm, in einem Eisenbahnwaggon oder in einer Fabrikhalle? 07221211.

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1: Um 4 Uhr mit Ramin Movasakian. In Washington haben die Behörden die zentrale Feier anlässlich des 250. Gründungstags der USA wegen einer Unwetterwarnung unterbrochen. Wie die deutsche Presseagentur berichtet, mussten tausende Menschen das Festgelände an der National Mall verlassen. Eigentlich hätte US-Präsident Trump dort eine Rede halten sollen. Danach war ein großes Feuerwerk geplant. In vielen US-Städten wurden Paraden wegen extremer Hitze abgesagt. In Washington sollen es heute bis zu 39 Grad werden. In Köln wird heute der Christopher's Tweet Day gefeiert. Die Veranstalter rechnen mit rund 60.000 Teilnehmern, die am Mittag für die Rechte queerer Menschen durch die Innenstadt ziehen wollen. Aus Köln berichtet Friederike Müllender.
2: In diesem Jahr gibt es zum ersten Mal einen Bereich für Familien mit speziellen Programmen, Kinderschminken und Hüpfburgen. Alles deutlich ruhiger als das Straßenfest mit den großen Bühnen. Um die Besucherinnen und Besucher vor Starkwetterlagen zu schützen, ist ein Wetterbeobachter vor Ort. Je nach Lage werden dann gemeinsam mit der Stadt Köln und der Feuerwehr Maßnahmen ergriffen. Eröffnet wird das CSD-Straßenfest am Abend von Kölns Oberbürgermeister Thorsten Burmeester. Die große Demonstration beginnt am Sonntag um 11 Uhr auf der Deutzer Brücke und zieht dann durch die Innenstadt in Richtung Kölner Dom.
1: Der wiedergewählte AfD-Co-Vorsitzende Chrupalla hält die geplanten Reformen der schwarz-roten Koalition für nicht ausreichend. Im ARD-Interview sagte er am Abend, das Steuer- und Rentenpaket genüge den Anforderungen des Landes nicht. Es handle sich nur um kleine Stellschräubchen, die aber die Wirtschaft nicht wieder auf die Füße stellten. Die AfD will heute ihren Bundesparteitag in Erfurt fortsetzen. Bei der Fußball-WM hat sich Frankreich in der Nacht für das Viertelfinale qualifiziert. Die Equipe Tricolore gewann gegen Paraguay mit 1:0. In der nächsten Runde trifft Frankreich am Donnerstag auf Marokko. Die Nordafrikaner besiegten zuvor Gastgeber Kanada mit 3:0. Der dänische Radprofi Jonas Vingegaard hat die erste Etappe der Tour de France gewonnen. Beim Mannschaftszeitfahren in Barcelona war er der schnellste Fahrer des Wismar-Teams. Aus der Sportredaktion berichtet Steffen Gahr.
3: Jonas Vingegaard hat überrascht und Tadej Pogacar direkt mal einen Dämpfer verpasst. Der Däne Vingegaard und sein Team übernahmen bei der zweiten Zwischenzeit die Führung und gaben sie nicht mehr ab. Pogacar versuchte im Anstieg auf den Montjuïc alles. An Vingegaard und den Italiener Filippo Ganna aber kam er nicht mehr heran. Enttäuschend das deutsche Red Bull Team. Nur Platz 5. Zeit war Olympiasieger Remco Evenepoel aus Belgien noch der Beste der Mannschaft, aber deutlich geschlagen. So wie Florian Lipowitz. Der Ulmer in der Einzelwertung jetzt schon 35 Sekunden hinter dem Mann im gelben Trikot, hinter Jonas Vingegaard.
1: Das Wetter für Deutschland. Heute scheint im Südwesten die Sonne. Im restlichen Land ist es oft bewölkt. Immer wieder mit Gewittern. Die Temperaturen 19 bis 30 Grad.
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5: Vorsicht bitte auf der A36 Bernburg Richtung Wienburg. Zwischen Quedlinburg-Mitte und Thale befindet sich eine ungesicherte Unfallstelle. Erfurt, Wartburgstraße. Zwischen Kreuzburgweg in Erfurt und Abzweig Schmira in beiden Richtungen gesperrt. Demonstration bis morgen ca. 6 Uhr. Auf der A4 Dresden-Frankfurt wird zwischen Stadtroda und Jena Zentrum die Fahrbahn Richtung Frankfurt erneuert. Deshalb wird nach der Einrichtung der Verkehrsführung der gesamte Verkehr mit je 2 Fahrspuren pro Richtung auf der Richtungsfahrbahn Dresden geführt. Auf der A9 Richtung München ist zwischen Eisenberg und Bad Kloster Lausnitz wegen Bauarbeiten bis voraussichtlich Ende September die Fahrbahn auf 2 Fahrspuren verengt. Hier erfolgen Bauwerksarbeiten an einer Lärmschutzwand.
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6: Mit Michael Reufsteck, hallo. Und wer hat noch die Stelle einer Quizkandidatin oder eines Quizkandidaten zu vergeben? Denn wir spielen Braunsche Röhre, das Fernsehquiz im Radio, und uns fehlt noch eine richtige Antwort auf diese Frage. Dabei haben wir doch schon 4 mögliche vorgegeben. Die richtige ist dabei. Ihr müsst sie nur noch nennen unter 0722212011. Wo wohnt die australische Familie Twist aus der Serie Twist Total? A. Auf einem Boot, B. In einem Leuchtturm, C. In einem Eisenbahnwaggon oder D. In einer Fabrikhalle. Boot, Leuchtturm, Eisenbahnwaggon, Fabrikhalle war das Wort. Boot, Leuchtturm, Eisenbahnwaggon, Fabrikhalle? Wer am schnellsten die richtige Lösung sagt, gewinnt. Noch nicht, aber ist im Spiel. 07221 2011. Jetzt aus dis mit Angel Eyes.
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0: Shaggy. It wasn't me. Hier ist die Popnacht. In Bremen 4, MDR Jump, HR3, NDR 2, WDR 2, SR1, RBB 888 und SWR 3. Diesmal was abgelesen. Ich glaube immer, ich vergesse jemanden. Und wir spielen mit Markus aus Neunkirchen unser Quiz Braunsche Röhre. Hallo Markus.
1: Hallo, servus.
0: Es geht darum, Wissen übers Fernsehen zu demonstrieren. All das unnütze Wissen, was wir aufgesogen haben und nirgendwo anders als in diesem Quiz jemals wieder gebrauchen können. Drei Fragen rund ums Fernsehen richtig beantworten und dann wirst du unser Gewinner sein. Wir spielen so lange, bis jemand drei richtige Antworten hat. Zwei Gewinner hatten wir heute Nacht schon. Es war recht früh in der Nacht. Jetzt spielen wir noch eine Runde, bis jemand gewinnt. Vielleicht du jetzt, Markus. Bist du bereit?
1: Jawohl.
0: Frage 1. Wo wohnt die australische Familie Twist aus der Serie Twist Total? A. Auf einem Boot, B. In einem Leuchtturm, C. In einem Eisenbahnwaggon oder D. In einer Fabrikhalle?
1: Unten in einem Leuchtturm.
0: So ist es. Und das weißt du, weil du es noch nie in deinem Leben gesehen hast. Aber es gab ja vier Möglichkeiten, richtig?
1: So ist es, genau.
0: Ja, also, guck. Dafür haben wir ja bei jeder dritten Frage die Auswahl aus vier Möglichkeiten, damit man auch mal mit Raten ein bisschen Glück haben kann. So, bist du jetzt schon mal im Spiel? Das heißt, die anderen beiden müsstest du jetzt wissen. Und hier ist Frage 2. Welche Titelmusik hören wir hier?

0: Schon mal gehört?
1: Nee, sagt mir gar nichts.
0: Oh.
1: Kann ich auf nichts warten.
0: Nee. Das ist dann immer schwer, sehe ich ein.
1: Ja.
0: Ja, schade.
1: Ja.
0: Wollen wir was weitergeben?
1: Kurz Intermezzo, ja. Nee, klar.
0: Dann danke fürs Mitmachen. Alles Gute, Markus. Bis
1: sehr
0: bald.
1: Gerne. Bis
0: tschüss.
1: Dann. Ciao.
0: Wer kennt das hier und steigt jetzt ins Spiel ein? 0722 12011. Schreibt uns per WhatsApp oder Signal. Oder telefoniert es uns durch. 0722 12011. Welche Titelmusik ist das hier?

Eine Eilmeldung aus dem Verkehrszentrum. Achtung, ein Falschfahrer auf der A671 Mainz-Wiesbaden. Zwischen Mainz-Spitzdreieck und Wiesbaden-Amöneburg. Hier kommt ein Falschfahrer entgegen. Bitte äußerst rechts fahren und nicht überholen. Auf der A671 Mainz-Wiesbaden zwischen Mainz-Spitzdreieck und Wiesbaden-Amöneburg ist ein Falschfahrer unterwegs. Bitte Vorsicht in beiden Richtungen.

0: Kaigo, Khalid und Griffin mit Save My Love.
1: In der Popnacht mit Michael Reifsteck, wir spielen Braunschuhröhre, das Fernsehquiz im Radio. Und Lucy aus Kirkrade in den Niederlanden ist jetzt unsere Kandidatin. Hallo Lucy.
2: Hallo.
1: Hier ist die Musik, die man, wenn man sie kennt, glaube ich, auch immer schon an den ersten Tönen erkennt, oder?
2: Auf jeden Fall, die, ja, direkt bei den ersten zwei.
1: Die ist markant. Wenn man es weiß, das hat man abrufbereit. Welche Serie suchen wir hier?
2: Twin Peaks.
1: Twin Peaks oder das Geheimnis von Twin Peaks war die Serie und die Titelmusik, die wir gesucht haben. Prima, das ist dein erster Punkt in unserem Quiz. Jetzt brauchen wir noch mehr Fernsehwissen. Noch zwei richtige Antworten und das Spiel wäre geknackt. Frage 2. In welcher Sendung wird jährlich ein Dschungelkönig oder eine Dschungelkönigin gekürt? Wir brauchen hier den korrekten Sendungstitel.
2: Gott, jetzt genau fällt es mir nicht ein. Soll ich noch kurz überlegen?
1: Ja, kurz überlegen kannst du.
2: Ich bin ein Star. Ich bin ein Star.
1: Weiter.
2: Hol mich hier raus.
1: Ja. Man denkt immer, das Dschungelcamp, das heißt doch das Dschungelcamp. Nein, es heißt nicht das Dschungelcamp. Ein Dschungelkönig oder ein Dschungelkönig. Das ist das, was man auf der Zunge hat, ne? Das ist das, woran man zuerst denkt. Aber die Sendung hat tatsächlich einen echten Titel, den die wenigsten abrufbereit haben. Aber wenn man einen Moment überlegt, dann kommt er doch. Sehr gut, Lucy, dann sind das zwei Punkte. Ich bin ein Star, holt mich hier raus, haben wir gesucht. Und wir kommen damit jetzt für dich zu Frage 3. Das ist die entscheidende. Wenn du die richtig hast, gewinnst du. Und du hast den Luxus einer Auswahl aus 4 Antwortmöglichkeiten. Und die Frage lautet: Wer arbeitet in der Gerichtsmedizin? A. Hardcastle in der Serie Hardcastle und McCormick. B. Dempsey in der Serie Dempsey und Makepeace. C. Tequila in der Serie Tequila und Bonetti. Oder D. Isles in der Serie Rizzoli und Isles.
2: Das sagt mir leider alles gar nichts. Deswegen würde ich jetzt einfach raten und ich sage einfach Antwort 2.
1: Antwort 2, Dempsey in Dempsey und Makepeace?
2: Ja.
1: Leider nicht.
2: Schade.
1: Ja, finde ich auch. Es war knapp. Ich musste dich mit 2 Punkten in die Nacht entlassen, Lucy. Vielen Dank fürs Mitmachen. Okay. Mach's gut.
2: Ja, sehr gerne.
1: Tschüss. Ciao, ciao. Weiß es jemand oder rät jemand richtig? Es ist ja jetzt nicht mehr so viel übrig, eigentlich nur noch 3. Hardcastle aus Hardcastle und McCormick, Tequila aus Tequila und Bonetti oder Isles aus Rizzoli und Isles. Wer von denen arbeitet in der Gerichtsmedizin? WhatsApp, Signal, Anruf 07221 2011.

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6: Heute bringt der Tag in weiten Landesteilen viele Wolken und nur gelegentlich Sonnenschein. Über den Tag verteilt muss in Deutschland verbreitet mit Schauern gerechnet werden, örtlich auch mit Gewittern. Im Ostseeumfeld und im äußersten Südwesten scheint häufiger die Sonne und es bleibt meist trocken. Die Höchstwerte liegen zwischen 19 und 31 Grad. Im Norden und Nordosten treten starke bis stürmische Böen auf. Morgen im Norden und Osten Regen, in der Mitte einzelne Schauer. Im Südwesten weiterhin sonnig.
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7: Erfurt, Wartburgstraße. Zwischen Kreuzburgweg in Erfurt und Abzweig Schmira in beiden Richtungen gesperrt. Demonstration bis morgen ca. 6 Uhr. Auf der A4, Dresden-Frankfurt, wird zwischen Hohenstein-Ernsthal und Glauchau-West bis Dezember die Fahrbahn auf der Richtungsfahrbahn Frankfurt erneuert. Der gesamte Verkehr wird mit je 2 Spuren auf der Richtungsfahrbahn Dresden geführt. Die Anschlussstelle Hohenstein-Ernsthal ist in Richtung Frankfurt bis Anfang Juli gesperrt. Auf der A4 Dresden-Frankfurt wird zwischen Stadtroda und Jena Zentrum die Fahrbahn Richtung Frankfurt erneuert. Deshalb wird nach der Einrichtung der Verkehrsführung der gesamte Verkehr mit je 2 Fahrspuren pro Richtung auf der Richtungsfahrbahn Dresden geführt.
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0: Hier ist die Popnacht. Das ist Braunsche Röhre, das Fernsehquiz im Radio. Und hier ist Andi aus Harthausen bei Heilbronn. Hallo Andi.
1: Guten Morgen.
0: Wir spielen jetzt unser Fernsehquiz im Radio. Wenn du 3 richtige Antworten geben kannst auf unsere Fragen, gewinnst du. Und hier ist deine erste. Wer arbeitet in der Gerichtsmedizin? A. Hardcastle aus Hardcastle and McCormick. B. Dempsey aus Dempsey and Makepeace. C. Tequila in Tequila und Bonetti. Oder D. Iles in Rizzoli und Iles.
1: Ich sage Iles in Rizzoli und Iles.
0: Iles ist Gerichtsmedizinerin, richtig. Hardcastle ist ein Richter, Dempsey ist eine Polizistin und Tequila ist ein Hund. Das wären die anderen gewesen, aber du hast die richtige Antwort gegeben. Sehr gut. Jetzt geht's um die Titelmusik. Aus welcher Sendung ist das hier?

0: Was ist das, Andi?
1: Ich habe keine Ahnung.
0: Schade. Ich hatte so einen Verdacht angesichts der Stille, die aus der Leitung kam.
1: Ich könnte jetzt blind auf Baywatch tippen, aber das ist nett.
0: Ich glaub's gar nicht, wie nah du dran bist, aber richtig bist du leider nicht.
1: Okay, alles klar.
0: Schade. Na gut. Andi, vielen Dank.
1: Ja, danke.
0: Guten Morgen.
1: Ciao.
0: Tschüss.
1: Tschüss.
0: Dann haben wir jetzt erst eine Entwarnung aus dem Verkehrszentrum auf der A671 Mainz-Wiesbaden. Kein Falschfahrer mehr zwischen Mainz-Spitzdreieck und Wiesbaden am Möhneburg. Und dann ist das jetzt eure Chance, wenn ihr die Titelmusik schon mal gehört und erkannt habt. Meldet euch unter 07221 2011. Steigt ein ins Spiel. Was suchen wir? 07221.

0: Hier ist die Popnacht. Wir spielen Braunsche Röhre, das ist das Fernsehquiz im Radio. Und das ist eine Titelmusik aus einer Fernsehsendung. Und um uns das näher zu erläutern, sind hier Mika und Christina aus Wuppertal. Hallo.
1: Hallo.
0: Schön, dass ihr als Team spielt. Als Team hat man immer doppelt so viele Chancen, weil man einfach doppelt so viel Wissen im Kopf vereinen kann. Es sei denn, ihr guckt alles zusammen, was ihr jemals im Fernsehen guckt. Weil dann hilft's nicht.
1: Dann nicht unbedingt, nee.
0: Okay, gut. Was haben wir denn hier gerade gesucht?
1: Das ist Titelmusik von H2O, plötzlich mehr Jungfrau.
0: H2O, plötzlich mehr Jungfrau, jawohl. Das haben sehr viele gewusst. Das ist offenbar etwas, was man gesehen haben muss. Kann das sein?
1: Das stimmt, auf jeden Fall.
0: Eben hatten wir ja von Andi die Vermutung, es könnte Baywatch sein und es geht um mehr Jungfrauen. Das ist ja jetzt alles nicht so weit auseinander. Insofern war er erstaunlich nah dran mit seinem geratenen Versuch. Aber ganz richtig war es bei euch. Erster Punkt. Für 3 Punkte gibt es einen Gewinn. Das heißt, dazwischen liegen noch 2 Fragen rund ums Fernsehen, Serien, Shows. Alle möglichen Formate, Genres, Plattformen können vorkommen. Und das ist die zweite Frage. In welcher Krimiserie über bisher ungelöste Fälle von früher werden die Täter und Zeugen in den gleichen Szenen als ihr heutiges Ich in der Gegenwart, als auch als ihr damaliges Ich in Rückblenden dargestellt? Das klang jetzt sehr kompliziert.
1: Ja. Ich hätte eine Vermutung, darf ich mich mal kurz mit meiner Christenfreundin hier besprechen?
0: Genau, ich will.
1: So ganz kurz.
0: Sie ziehen also, sich zu Beratungen mich, zurück und.
1: Es klingt ein bisschen nach Aktenzeichen XY oder ungelöst. Aktenzeichen XY ungelöst, irgendwie sowas in die Richtung.
0: Es sind noch Beratungen, die beiden haben noch keine Antwort gegeben.
2: Wenn sie die Antwort geben, dürfen wir dann noch die Antwort
0: geben. Es geht um eine Krimiserie über ungelöste Fälle von früher. Und da sieht man in gespielten Szenen die Täter und die Zeugen, aber man sieht sie eben in Rückblenden, wie sie früher aussahen und wie das damals war. Und man sieht sie in der Gegenwart, manchmal Jahre oder Jahrzehnte später.
1: Also das ist Aktenzeichen XY oder Aktenzeichen ungelöst. Das ist natürlich keine Krimiserie, aber das ist, glaube ich, das Einzige, was uns jetzt gerade so spontan einfällt. Deswegen würden wir wahrscheinlich einloggen.
0: Und das ist leider genau der Haken. Es ist in dem Sinne keine Krimiserie, sondern da geht es um echte Fälle. Und das war leider nicht das, was wir suchen. Ach, schade. Mann, danke euch herzlich fürs Mitmachen. Das kann ich euch jetzt nicht sagen, weil wir die Frage weitergeben. Und wer jetzt die richtige Lösung weiß, kann ins Spiel einsteigen. Und deswegen bleibt am Radio. Okay. Dann erfahrt ihr es vielleicht gleich, sofern es jemand beantwortet.
1: Dann viel Glück an den Nachfolger.
0: Dankeschön. Gute Fahrt euch. Alles Gute.
1: Alles
0: tschüss.
1: Klar. Danke, tschüss.
0: Das waren Christina und Mika und jetzt vielleicht ihr 07221 2011. Habt ihr mit der Beschreibung was anfangen können und erkannt, wovon wir reden? Dann sagt uns den Titel dieser Krimiserie unter 07221 2011.

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1: Um 5 Uhr mit Ramin Movasakian. In Erfurt geht heute der Bundesparteitag der AfD zu Ende. Die Delegierten wollen zum Abschluss über Änderungen in der Parteisatzung beraten. Dabei geht es unter anderem darum, die Nachwuchsorganisation, die sogenannte Generation Deutschland, enger einzubinden. Aus Erfurt berichtet Peter Eichenberg.
2: Die neue Nachwuchsorganisation der AfD war erst Ende vergangenen Jahres gegründet worden, nachdem sich der frühere Parteinachwuchs Junge Alternative im März 2025 auch auf Druck der Parteispitze aufgelöst hatte. Zum Abschluss wollen heute die Co-Vorsitzenden Weidel und Chrupalla noch einmal zu den Delegierten sprechen. Beide waren gestern im Amt bestätigt worden. Mehrere 10.000 Menschen hatten gestern in Erfurt gegen den AfD-Parteitag protestiert. Größere Zwischenfälle blieben laut Polizei bei den Kundgebungen und Blockaden aus. Thüringens Innenminister Meyer zeigte sich zufrieden. Die Proteste seien bunt und laut gewesen.
1: Nur jeder zweite Arbeitnehmer in Deutschland glaubt, dass er seinen aktuellen Job bis zur Rente ausüben kann. Das zeigt eine Umfrage des Deutschen Gewerkschaftsbundes, die den Funke-Zeitungen vorliegt. 40% halten es aufgrund der körperlichen oder psychischen Belastung im Job nicht für möglich, bis zur Rente durchzuhalten. DGB-Chefin Fahimi spricht von einem so wörtlich bitteren Befund. Die Regierung dürfe diese Realitäten bei ihren Rentenplänen nicht länger ignorieren. In Washington ist die zentrale Feier anlässlich des 250. Gründungstags der USA wegen eines Unwetters kurzzeitig unterbrochen worden. Wie die deutsche Presseagentur berichtet, mussten tausende Menschen das Festgelände an der National Mall verlassen und in umliegenden Gebäuden Unterschlupf suchen. In diesen Minuten soll es aber weitergehen. US-Präsident Trump will gleich eine Rede halten. Danach ist ein großes Feuerwerk geplant. Frankreich steht bei der Fußball-Weltmeisterschaft im Viertelfinale. Die Mannschaft von Didier Deschamps hat in der Nacht gegen Paraguay mit 1:0 gewonnen. ARD-Sportreporter Michael Küster.
3: Paraguay hat es im Prinzip genauso unangenehm gemacht wie gegen Deutschland. Die Räume mit viel Laufarbeit eng gemacht und körperlich gegen die Ballzauberer der Franzosen dagegen gehalten. Im zweiten Durchgang ist es nur minimal unterhaltsamer geworden. Paraguay hat sich partout nicht aus der Deckung locken lassen. Und so hat dann ein berechtigter Foul-Elfmeter herhalten müssen. Chefsache natürlich für den Superstar Kylian Mbappé, der auch ganz sicher verwandelt hat zum 1:0. Mehr hat diese Partie unterm Strich auch nicht hergegeben. Dem Franzosen wird's egal sein. Sie stehen im Viertelfinale und treffen dort am Donnerstag auf Marokko.
1: Das waren die Nachrichten mit Ramin Movasakian. Das Wetter, heute scheint im Südwesten die Sonne, im restlichen Land ist es oft bewölkt, dazu gibt es immer wieder Gewitter. Die Temperaturen erreichen maximal 19 bis 30 Grad. Die neue Woche startet im Norden und Osten grau, im Süden und Westen dagegen sonnig. Die Zeit, es ist gleich 5:03 Uhr.
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4: Erfurt, Wartburgstraße. Zwischen Kreuzburgweg in Erfurt und Abzweig Schmira in beiden Richtungen gesperrt. Demonstration bis morgen ca. 6 Uhr. Auf der A4, Dresden-Frankfurt, wird zwischen Hohenstein-Ernsthal und Glauchau-West bis Dezember die Fahrbahn auf der Richtungsfahrbahn Frankfurt erneuert. Der gesamte Verkehr wird mit je 2 Spuren auf der Richtungsfahrbahn Dresden geführt. Die Anschlussstelle Hohenstein-Ernsthal ist in Richtung Frankfurt bis Anfang Juli gesperrt. Auf der A9 Richtung München ist zwischen Eisenberg und Bad Kloster-Lausnitz wegen Bauarbeiten bis voraussichtlich Ende September die Fahrbahn auf 2 Fahrspuren verengt. Hier erfolgen Bauwerksarbeiten an einer Lärmschutzwand.
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6: Mit Michael Reifschneck, hallo, und mit dem aktuellen Hit von Taylor Kelce, I Know It, I Knew You.
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0: Hangover von Tayo Cruz. Es ist 10 nach 5, gleich der 5-Uhr-Song von Michael Schulte. Aber wir spielen auch immer noch Braunsche Röhre, das Fernsehquiz im Radio. Und hallo, guten Morgen, falls ihr gerade aufgestanden und dazugekommen seid. Ein Quiz rund um Fernsehserien und Shows, um alles von früher bis heute, quer durch alle Genres und Plattformen, über alles, was im Fernsehen kam. Das ist das Spiel, das wir jetzt mit Heike aus Castrop-Rauxel spielen. Hallo Heike.
1: Hallihallo.
0: In dem Spiel geht es darum, 3 Fragen hintereinander richtig zu beantworten. Und so lange spielen wir. 2 Gewinner hatten wir heute Nacht schon. Diese Runde haben wir vor ungefähr 2 Stunden angefangen. Mal gucken, ob du sie jetzt zu Ende bringst. Ich wüsste von dir gerne als erstes, in welcher Krimiserie ging es um bisher ungelöste Fälle von früher? Und in Szenen, die Mischungen sind aus Rückblenden und Gegenwart, werden Täter und Zeugen als ihr heutiges Ich in der Gegenwart dargestellt und in den Überblendungen dann eben als das damalige Ich.
1: Das war ganz klar Cold Case.
0: Cold Case heißt die Reihe. Sie hatte in Deutschland noch den Untertitel Kein Opfer ist je vergessen. Cold Case haben wir gesucht mit dieser etwas umständlichen Beschreibung. Du hast es erkannt und das bringt dir diesen Punkt. Einer. 2 weitere brauchst du noch. Jetzt kommt die Luxusfrage. Eine von den 3 Fragen ist immer eine mit einer Auswahl aus 4 Antwortmöglichkeiten. Und ich wüsste gerne, wie heißt das Pferd der Kommissaranwärterin Jennifer Dickel in der Serie Mord mit Aussicht? A. Terminator. B. Rambo. C. Predator. Oder D. Deadpool.
1: Boah, ich hab's auf der Zunge, aber ich komme nicht drauf. Ich meine, es war Antwort B.
0: Rambo?
1: Ja, ich bin mir nicht sicher.
0: Nee, es war nicht Rambo.
1: Dann eben nicht.
0: Schade, Heike, dann wird das leider nichts. Tut mir leid, habt einen schönen Sonntag.
1: Danke, gleichfalls.
0: Danke. Noch habt ihr eine Chance. 07221 2011. Gute halbe Stunde haben wir noch für dieses Spiel. 07221 2011. Vielleicht kriegen wir noch eine Gewinnerin oder einen Gewinner. Wie heißt das Pferd der Kommissaranwärterin Jennifer Dickel in der Serie Mord mit Aussicht? Terminator, Rambo, Predator oder Deadpool?

0: Terminator.
1: Es heißt Terminator, jawohl, sehr gut, das ist der erste Punkt für dich. Klare Ansage, das war auch nicht geraten, das hast du gewusst, hatte ich das Gefühl?
0: Ja, wir schauen diese Serie sehr gerne.
1: Ich bin gespannt, ob ihr auch das hier schaut, was jetzt kommt, denn das wäre dann der zweite Punkt, wenn du es erkennst. Welche Titelmusik suchen wir hier?

0: Was war das?
1: Keine Ahnung. Oh. Tatsächlich das. Da bin ich raus. Keine Ahnung.
0: Okay, schade. Dann endet auch dein Auftritt schon hier. Es tut mir leid. Dankeschön fürs Mitmachen, Conny.
1: Schönen Tag.
0: Gleichfalls auch dir. Tschüss. So, dann jetzt ihr 07221 2011. Wer kennt es? Welche Titelmusik suchen wir? WhatsApp, Signal, Anruf 07221 2011.

0: Guten Morgen, hier ist die Popnacht. Heute ist Sonntag, der 5. Juli. Wir schauen, was uns dieser Tag bringt. Franziska Müller-Ehrenfeld aus dem Popnacht-Aktuell-Team.
1: In Köln endet heute die Cologne Pride, also das Fest für alle queeren Menschen, mit einem Christopher Street Day Straßenfest und der CSD-Demonstration. Die beginnt um 11.30 Uhr und da werden mehr als 1 Million Besucher erwartet.
0: Und es wird natürlich ein sportlicher Sonntag.
1: Am Nachmittag kämpft Tennisprofi Jan-Lennard Struff in Wimbledon um den Einzug in sein erstes Grand Slam-Viertelfinale. Der Sauerländer trifft auf den Polen Hubert Hurkacz.
0: Das ist eine besondere Geschichte. Der Mann ist 36, also Jan-Lennard Struff, und die meisten von uns haben noch nie was von ihm gehört. Es gilt er quasi in dem Alter als Tennis-Newcomer und große neue Tennishoffnung. Da gucken wir heute auf jeden Fall drauf. Und dann natürlich auch die Fußball-WM.
1: Sogar zu einer halbwegs verträglichen Uhrzeit. Um 22 Uhr spielt Rekordweltmeister Brasilien gegen das Team aus Norwegen um den Einzug ins Viertelfinale. Die Norweger haben es bisher noch nie so weit geschafft.
0: Und so wird dieser Sonntag. Wir hoffen, ihr habt einen schönen.

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1: Am Sonntag oft dichte Wolken mit Schauern, örtlich auch Gewitter. Im Ostseeumfeld sowie im äußersten Südwesten meist trocken und häufiger Sonnenschein. 19 bis 31 Grad, im Norden windig.
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2: Erfurt, Wartburgstraße, zwischen Kreuzburgweg in Erfurt und Abzweig Schmierer in beiden Richtungen gesperrt. Demonstration bis morgen ca. 6 Uhr. Auf der A4, Dresden-Frankfurt, wird zwischen Hohenstein-Ernsthal und Glauchau-West bis Dezember die Fahrbahn auf der Richtungsfahrbahn Frankfurt erneuert. Der gesamte Verkehr wird mit je 2 Spuren auf der Richtungsfahrbahn Dresden geführt. Die Anschlussstelle Hohenstein-Ernsthal ist in Richtung Frankfurt bis Anfang Juli gesperrt. Auf der A9 Richtung München ist zwischen Eisenberg und Bad Kloster-Lausnitz wegen Bauarbeiten bis voraussichtlich Ende September die Fahrbahn auf 2 Fahrspuren verengt. Hier erfolgen Bauwerksarbeiten an einer Lärmschutzwand.
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0: Mr. Know-It-All ist der aktuelle Hit von Teddy Swims. Wir sind Bremen 4, RBB 888, HR3, MDR Jump, NDR 2, SR1, WDR 2 und SWR 3. Und wir spielen noch eine Runde Braunsche Röhre, unser Fernsehquiz im Radio. Kerstin aus Barkum in der Nähe von Vechta ist jetzt dabei. Hallo Kerstin.
1: Hi, guten Morgen.
0: Für dich geht's jetzt noch darum, vielleicht schaffst du es noch, dass wir eine weitere Gewinnerin haben in dieser Nacht und dass du es bist. Drei richtige Antworten auf Fragen rund ums Fernsehen brauchen wir dazu. Und hier ist die Titelmusik, mit der du ins Spiel kommst.

0: Was ist das?
1: Das ist die Titelmusik von Baris Ferraris.
0: Es ist die Titelmusik von Baris Ferraris. Genau, erster Punkt für dich. Da habe ich jetzt ein Fernsehkärtchen für dich. Und da ist der erste Punkt drauf. So.
1: Super.
0: Frage 2. Wessen Chef ist der Kernkraftwerkbetreiber Mr. Burns?
1: Das ist der Chef von Homer Simpson.
0: Das ist der Chef von Homer Simpson. Das ging ja schnell. Okay, sehr gut. Dann hätten wir das auch geklärt. Und brauchen jetzt nur noch eine richtige Antwort.
1: Ja.
0: Und ausgerechnet jetzt trifft dich die Luxusfrage mit der Auswahl aus 4 Möglichkeiten. Das heißt, wenn du hier die richtige pickst, bist du unsere Gewinnerin.
1: Wunderbar.
0: Ich wüsste gerne Folgendes. Wer gehört nicht zu Al Bundys schrecklich netter Familie? A. Kelly, B. Peggy, C. Rod oder D. Bud?
1: Das ist Rod. C.
0: Es ist Rod.
1: Oh mein Gott.
0: Du musst ja nicht mal nachdenken über irgendwas, was ich hier wissen will. Das ist ja Wahnsinn.
1: Nein, ich bin Fernsehjunkie.
0: Ja, klasse, Kerstin. Dann hast du gewonnen.
1: Das muss es sich ja mal lohnen.
0: Ja, jetzt hat es sich gelohnt. Sehr gut.
1: Geil, ich freue mich.
0: Ich freue mich auch. Herzlichen Glückwunsch.
1: Vielen Dank.
0: Darfst du jetzt gerne noch Worte an die Welt richten?
1: Wow, also ich freue mich. Mir hat es mega Spaß gemacht und ich drücke allen die Daumen, die nach mir kommen.
0: Ja, jetzt kommt heute niemand mehr. Damit ist das Spiel
1: aber
0: für heute zu.
1: Mal.
0: Beim nächsten Mal aber freuen wir uns mit dir.
1: Cool,
0: und
1: danke.
0: Für alle anderen. Und du kriegst noch einen Überraschungspreis von uns. Bleib dran und Glückwunsch.
1: Ja.
0: Schönen Sonntag.
1: Supi, danke schön.

0: bist du? Ist der aktuelle Hit von Il Civetto. Hier ist die Popnacht. Glückwunsch nochmal an Kerstin aus Bakum in der Nähe von Vechta, die eben Braunsche Röhre geknackt hat. Gerade noch rechtzeitig, sehr gut. Auf diese Weise sind wir auf 3 Gewinnerinnen und Gewinner gekommen heute Nacht. Lange Fernsehquiznacht. Danke an alle, die ihr mitgemacht und mitgeraten habt. Und dadurch haben wir jetzt sogar noch Zeit, euch Florentine Osche vorzustellen. Die ist nämlich eine sehr lustige Comedy-Newcomerin. 24, in Berlin aufgewachsen, da lebt und arbeitet sie heute noch. Wollte eigentlich Humanmedizin studieren, hat sich dann aber doch entschieden, eine künstlerische Laufbahn einzuschlagen. Was gut ist, weil so ein Medizinstudium schon ziemlich stressig ist.
1: Ich bin im Moment ein bisschen gestresst. Ich gehe durch eine sehr stressige Lebensphase. Und ich habe neulich eine Studie gelesen, dass 2 von 3 Menschen in Deutschland mindestens einmal in ihrem Leben körperlich durch Stress erkranken. Und ich finde, das ist eine Studie, die stresst. Seitdem bin ich so gestresst davon, keinen Stress zu haben, dass es mich noch mehr unter Druck setzt. Es ist wirklich schlimm. Ich versuche irgendwie, meinen Stress bestmöglich zu managen, denn ich habe gelesen, dass wenn man seine Gefühle nicht adäquat verarbeitet, können die sich im Körper festsetzen. Und das hat mich wieder mal gestresst. Und da dachte ich, nein, so geht's nicht. Vielleicht kennt ihr das, wenn ihr traurig seid, habt ihr manchmal so ein Kloßgefühl im Hals. Oder wenn man gestresst ist, verspannen sich so Schultern und Nacken. Wut wird wohl sehr oft in der Hüfte gespeichert. Was wird da gespeichert? Ist es Schmerz? Oder ist es so vielleicht Volumen, was sich so anreichert? Vielleicht ist Kim Kardashian auch einfach nur so eine sehr wütende Frau. Weiß nicht.
0: Ja. Florentine Osche.
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0: Daughtry sing hier. Daughtry mit No Surprise. Guten Morgen mit MDR Jump. Die Wolke 4, die gibt's auch gleich in der nächsten halben Stunde. Aber erstmal gibt's für euch die Infos. Hallo, guten Morgen.
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2: Um 6 Uhr mit Mirko Jugelt. In Erfurt beendet die AfD heute ihren Bundesparteitag. Dabei beraten die Delegierten über Änderungen an der Parteisatzung und anderen internen Regularien. Gestern waren Alice Weidel und Tino Chrupalla als Parteivorsitzende bestätigt worden. Zehntausende demonstrierten gegen den Parteitag. Die Polizei registrierte 48 Straftaten und 11 Ordnungswidrigkeiten. Mehrere Aktivisten und Medienvertreter seien leicht verletzt worden. Am Abend fand in Erfurt noch ein Konzert des Sängers Clouseau statt. Er stellte sich hinter die Proteste in seiner Heimatstadt. Am 250. Jahrestag der Unabhängigkeit der USA haben Hitze und Unwetter die Feiern eingeschränkt. In Washington musste US-Präsident Donald Trump seine Rede verschieben und trat erst am frühen Morgen mitteleuropäischer Zeit ans Mikrofon. Danach sollen die Feiern mit einem großen Feuerwerk abgeschlossen werden. In einigen Städten wurden Paraden und andere Veranstaltungen abgesagt. Auch die von Trump initiierte Freiluftmesse in Washington wurde zeitweise geschlossen, nachdem mehrere Besucher kollabiert waren. In der Nähe des Kapitols marschierten zum Unabhängigkeitstag auch hunderte Rechtsextreme der Patriot Front auf. In mehreren Städten in Frankreich haben zehntausende Menschen gegen sexualisierte Gewalt protestiert. Die Organisatoren zählten allein in Paris 100.000 Teilnehmer. Sie fordern ein umfassendes Gesetz, um sexuelle Gewalt auf allen Ebenen zu verhindern. Auslöser der Proteste war der Tod einer 11-Jährigen. Sie war mutmaßlich von einem Sexualstraftäter vergewaltigt und getötet worden. Ihre Leiche wurde Anfang Juni in einem Getreidesilo gefunden. Zum Christopher Street Day in Köln erwarten die Veranstalter heute mehr als 1 Million Besucher. Durch die Innenstadt werden rund 250 Gruppen und etwa 90 Festwagen ziehen. Der Kölner CSD ist in Europa eine der größten Veranstaltungen der queeren Gemeinschaft. Die Polizei ist nach eigenen Angaben mit mehreren hundert Beamten im Einsatz, um die Versammlung zu schützen. Bei der Fußball-WM hat Frankreich im Achtelfinale Paraguay mit viel Mühe besiegt. Dem Franzosen genügte in Philadelphia am Ende ein Elfmeter von Kylian Mbappé zum 1:0 Erfolg. Zuvor hatte Marokko mit einem 3:0 gegen Co-Gastgeber Kanada das Viertelfinale erreicht. Das waren die Nachrichten.
0: Und jetzt der zuverlässigste Verkehrsservice für euch. Guten Morgen. Eine Meldung haben wir von der A2 Richtung Berlin. Da ist die Autobahn zwischen Ciesa und Wollin nach einem Unfall gesperrt. Und auf der A4 Richtung Görlitz, da ist auch ein Unfall passiert. Zwischen Ohorn und Burka ist die rechte Fahrspur deswegen gesperrt. So, habt ihr um diese Zeit unterwegs noch mehr Meldungen für uns? Dann sagt kostenfrei Bescheid unter 0800 123 2340. Das ist der kurze kostenfreie Draht ins MDR Jump Verkehrszentrum. Kommt gut durch. Wir checken mal kurz Temperatur. Es regnet in Oschersleben bei 17 Grad. Apolda hat 17 Grad. In Chemnitz sind es noch 14 Grad. Ja, die Wolken sind da, ziemlich dick sogar. Haben wir vielleicht auch ein bisschen Ausblick auf Sonnenschein? Naja, heute Morgen wahrscheinlich nicht. Wechseln bis stark bewölkt. Erstmal noch regnerisch. 20 bis 25 Grad kriegen wir heute mal hin. Aber so einen kräftigen Westwind eben auch. Der bringt auch neue Regenwolken rein die kommenden Tage. Nun, dann ist es halt so ein frischer Sommer, der im Moment hereinweht. Und wenn ihr jetzt schon sagt, ich bin wach, ja, dann macht die erste Meldung natürlich aufs MDR Jump WhatsApp-Handy. Wir wollen noch ein bisschen mehr wissen. Also, warum, weshalb, wie lange schon, immer noch, schon wieder. Ihr merkt, wir haben Fragen. Guten Morgen erstmal.
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0: MDR Jump, hallo und guten Morgen am noch frühen Sonntag. Ist noch nicht mal 6:45 und da fragt der Mann im Radio schon, ist denn noch schon jemand wach? Ist denn immer noch jemand wach? Ja, das kann man auch immer fragen. Die Antwort ist auch schon da, per WhatsApp von Hannes und von Katja. Sind sie denn schon oder immer noch wach, die beiden? Na, ihr werdet das jetzt hier hören.
1: Ja, wir sind immer noch wach. Wir haben heute geheiratet.
2: So ist es.
1: Katja und ich, Hannes.
2: Super. Geile Gäste. Wir haben auf jeden Fall auch richtig fett getanzt. Wir hatten einen wunderschönen Hochzeitstanz. Wir haben, glaube ich, auch an einem Tag so viel geknutscht wie sonst in 3 Monaten wahrscheinlich.
0: Was eine Knutschhochzeit. Ja, schön. Ja, wenn ihr denn immer noch wach seid, dann haben wir auf jeden Fall noch ein bisschen Zeit für die Experten hier.
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5: Ja, Ruhrgebietsdialekt, obwohl ich mir einbilde, nicht zu sprechen. Ansonsten bewundere ich jeden, der so schwäbisch, davon kriege ich ja richtig aggro. Da möchte ich eine Nonne zusammentreten, wenn ich das höre.
6: Ja, die sagen so, die machen das S zum SCH. Haschlusch.
5: Immer so helle im Schwärm.
6: Haschlusch. Ja, Haschlusch. Ich schau dir auf die Gosch.
5: Ja, und dann stehen sie vor dir und sagen, das ist mein Sohn, der Sebastian. Dann sag ich, warum ist das SCH in der Mitte? Warum nicht vorne? Sebastian. Wie ist das so willkürlich in das Wort reingesetzt?
6: Die sagen auch, ich hab denkt.
5: Was ist das für ein Satz?
6: Ich han denkt, du magst Käsespätzle. Ich hau dir auf die Gosch, hast Lust.
5: Das ist wahr.
7: Aber das ist ja weniger.
6: Danke.
7: Das eine ist ja Grammatik und das andere, sag ich mal, ist ja dann eher oft, das ist ja nicht alles Dialekt, manchmal denkt man auch so eher so eine orthopädische Kieferfehlstellung. Ja, also wo das so ein bisschen.
6: Ja. Ich schon denkt.
7: Ja. Du kannst Schwäbisch?
6: Ja, sozusagen? Ich kann Kölsch natürlich. Wir wohnen jetzt seit 30 Jahren.
5: Ja, mach mal Kölsch. Kölsch finde ich super.
6: Und wenn ich in Köln in der Bäckerei gehe, dann werde ich schon mal oft mit dem Kölschen auch verbunden. Und ich werde oft gefragt, na Herr König, nichts zu tun heute.
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Leute, guten Morgen. When the beat drops out. Noch jemand wach bei Marlon Rudette und When the Beat Drops Out? Na dann kommt hier der Blick auf die Straßen aus dem MDR Jump-Verkehrszentrum um 6.30 Uhr. Die A2 Richtung Berlin ist noch gesperrt nach einem Unfall zwischen Ciesa und Wollin. Und auf der A9 Richtung München ist nach einem Unfall zwischen Lederhose und Triptis gesperrt. Habt ihr vielleicht noch was gesehen? Den ersten Blitzer zum Sonntagmorgen zum Beispiel? Dann sagt mal Bescheid. Kostenfrei unter dieser Nummer 0800 123 2340. Liebe Grüße noch aus dem MDR Jump Verkehrszentrum. Auch da gibt's heute Morgen schon wache Augen auf die Straßen. Ihr helft einfach mit. Gute Fahrt. Naja, der Himmel ziemlich bewölkt. 17 Grad ging gerade nach Weißenfels. Und was wird es heute für ein Tag? Ein 20 bis 25 Grad warmer Sommertag. Und dazu kräftiger Westwind, den werden wir spüren. Und es sind dicke Wolken unterwegs, die bringen auch immer mal Regen. So, das wird passieren. Die kommenden Tage auch, also ist nichts Spannendes vom Wetter zu erwarten, weil ihr noch eine spannende Geschichte habt. Also wir nehmen alles, was wir kriegen können. Vor allem am Sonntagmorgen. Hier ist Lars, guten Morgen.

Hier ist das MDR Jump-Verkehrszentrum. Guten Morgen und Vorsicht. Auf der A4 Richtung Frankfurt zwischen Waltershausen und Sättelstedt liegt ein Plasteteil auf der linken Autobahnspur. Gute Fahrt mit A7.

Ist das jetzt noch wach oder immer noch wach beim Einsingen von Way Down We Go? Hallo erstmal. Der Sonntag ist noch früh. Hallo auch an alle Fußballfans. Ja, die Weltmeisterschaft hat gezeigt, selbst Frankreich, da gehen ja viele von aus, dass die Weltmeister werden im Fußball dieses Jahr, hatte es nicht so einfach gegen die Paranus Paraguay, gegen diese mal ausgeschieden. Und auch Frankreich hat es auch nur mit einem 1-0, Mbappé hat einen Elfmeter bekommen, geleistet. Also das war auch für die eine harte Nuss. Und dann geht's heute weiter. Weiter dann im klangvollen Achtelfinale. Der Rekordweltmeister Brasilien trifft auf die rudernden Wikinger aus Norwegen. Die rudern sich ja dadurch die WM auch in den Straßen. Wow, in bisher 4 Duellen hat Brasilien noch nie gewonnen. Und da will sich auch Norwegen diesmal nicht verstecken. Was ist noch so wichtig? Ach so, einer der Gastgeber, Mexiko, spielt gegen England. Und das kann auch spannend werden. Bisher hieß es immer, die Engländer können keinen Elfmeter schießen, falls es dorthin kommt. Aber Thomas Tuchel hat das trainiert. Die sind sich sicher, diesmal, da schaffen wir das. Und falls es ins Elfmeterschießen kommt gegen Mexiko, die stecken wir in den Sombrero. Na, ob das alles so kommt, wir werden sehen. Und wir hören die Weltmeisterschaft da immer noch mit Shakiras Die Die beim Der Jump.

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4: Und wir machen hier gleich Pink an mit Runaway. Jax Jones lauert auch schon wie die 30 Seconds to Mars. Aber erstmal kriegt er das, was er heute Morgen braucht, die Infos.
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5: Um 7 Uhr mit Mirko Jugelt. US-Präsident Donald Trump hat am 250. Jahrestag der Unabhängigkeit die Vereinigten Staaten als Krönung der Geschichte gepriesen. Vor tausenden Anhängern in Washington sagte Trump, das Land feiere am 4. Juli den Triumph der Freiheit über die Tyrannei. Diese Freiheit ließen sich die Amerikaner nicht nehmen. Zugleich warnte Trump erneut vor einer kommunistischen Bedrohung des Landes. Wegen eines Unwetters konnte der US-Präsident erst später als geplant ans Mikrofon treten. Die Festmeile musste zeitweise evakuiert werden. Auch in vielen anderen Städten schränkten Hitze und Gewitter die Feiern ein. Zum Abschluss gab es in Washington noch ein riesiges Feuerwerk mit 850.000 Böllern. In Erfurt geht heute der Bundesparteitag der AfD zu Ende. Zuvor wollen die Delegierten noch über Änderungen an der Parteisatzung und anderen internen Regularien beraten. Gestern waren Alice Weidel und Tino Chrupalla als Parteivorsitzende bestätigt worden. Zehntausende demonstrierten gegen den Parteitag. Die Polizei registrierte 48 Straftaten und 11 Ordnungswidrigkeiten. Mehrere Aktivisten und Medienvertreter seien leicht verletzt worden. Am Abend fand in Erfurt ein Konzert des Sängers Clouseau statt. Er stellte sich hinter die Proteste in seiner Heimatstadt. In mehreren Städten in Frankreich haben zehntausende Menschen gegen sexualisierte Gewalt protestiert. Die Organisatoren zählten allein in Paris 100.000 Teilnehmer. Sie fordern ein umfassendes Gesetz, um sexuelle Gewalt auf allen Ebenen zu verhindern. Auslöser der Proteste war der Tod einer 11-Jährigen. Sie war mutmaßlich von einem Sexualstraftäter vergewaltigt und getötet worden. Ihre Leiche wurde Anfang Juni in einem Getreidesilo gefunden. Zum Christopher Street Day in Köln erwarten die Veranstalter heute mehr als 1 Million Besucher. Durch die Innenstadt werden rund 250 Gruppen und etwa 90 Festwagen ziehen. Der Kölner CSD ist in Europa eine der größten Veranstaltungen der queeren Gemeinschaft. Die Polizei ist nach eigenen Angaben mit mehreren hundert Beamten im Einsatz, um die Versammlung zu schützen. Bei der Fußball-WM hat Frankreich im Achtelfinale Paraguay mit viel Mühe besiegt. Den Franzosen genügte in Philadelphia am Ende ein Elfmeter von Kylian Mbappé zum 1:0 Erfolg. Zuvor hatte Marokko mit einem 3:0 gegen Co-Gastgeber Kanada das Viertelfinale erreicht. Das waren die Nachrichten.
4: Und jetzt der zuverlässigste Verkehrsservice im Osten. Wir haben eine Meldung von der A2 Richtung Berlin. Zwischen Caeser und Wollin ist die Autobahn nach einem Unfall gesperrt und die A9 Richtung München ist nach einem Unfall gesperrt zwischen Lederhose und Triptis. Wenn ihr noch mehr seht, dann sagt Bescheid. Kostenfrei im MDR Jump Verkehrszentrum unter dieser Nummer 0800 123 2340. Gute Weiterfahrt erstmal. Wir starten mit vielen Wolken und das bleibt wohl auch den ganzen Tag so. Auch die kommenden Tage vom Erzgebirge bis zum Eichsfeld und zum Harz. Zum Fläming ist auch noch etwas Regen dabei. Görlitz kommt auf 15 Grad, Quedlinburg und Meiningen sind mit 18 dabei. 20 bis 25 bringt der Sonntag. Ja, und einen kräftigen Wind auch noch. Also ich sag mal, im Freibad, da dürfte es heute angenehm werden, denn ihr habt da wahrscheinlich noch nicht so die Konkurrenz. Kann mich aber auch täuschen und ihr seid alle hart im Nehmen. Gleich machen wir Tai Chi. Wer noch nicht weiß, wie ich, was das ist, da hören wir gleich mehr. Guten Morgen erstmal.

0: die 30 Seconds to Mars Seasons. Hallo, guten Morgen bei MDR Jump. Es ist 7.12 Uhr und wir sagen Tai Chi. Und wer ihr sagt dazu Gesundheit. Tai Chi ist ja das Entspannungstraining aus China. Im Internet gibt es genügend Videos, die auch versprechen, 7 Minuten Tai Chi am Tag und zack, wenige Wochen später sollen wir es sehen. An der Taille, Bauch wäre weg, die Muskeln werden aufgebaut. Das alles soll passieren. Aber ist da wirklich was dran? Gerade mit Tai Chi Walking oder Stuhl Tai Chi. Wir haben den Profi gefragt, Tai Chi Trainer Sascha Levin Behrens aus Leipzig.
1: Grundsätzlich wird Tai Chi nie auf dem Stuhl trainiert. Das kann sein, dass man das mal als Methode nutzt, um mal isoliert etwas auszuprobieren, so als didaktisches Mittel, aber Stuhl-Tai-Chi gibt's nicht. Auch beim Tai-Chi-Walking ist das, glaube ich, eher jetzt gerade so ein Kunstgriff, um das Marketing technisch zu verarbeiten, aber es ist keine eigenständige Trainingstechnik.
0: Fragen wir doch mal so rum, was ist denn dann vor allem Tai-Chi?
1: Tai-Chi ist halt eine Kampfkunst, kommt aus China, ist schon ein paar hundert Jahre alt und wird bei uns hier im Westen aber hauptsächlich als Entspannungstechnik trainiert. Also wir können damit unser Nervensystem runterfahren. Wir können dafür sorgen, dass die Atmung tiefer wird, die Herzfrequenz runterfährt. Und da die Bewegungen aber alle aus diesem Kampfkunstkontext kommen, ist das eben mit Stehen und Gehen verbunden. Aber nicht in dem Maße, wie man das jetzt vielleicht von diesen Werbevideos kennt, dass man dann innerhalb von ein paar Wochen unglaubliche Muskelmassen aufbauen kann. Ne?
0: Okay, aber was ist denn jetzt mit diesen Internetvideos, dass man von Tai Chi angeblich auch in Rekordzeit sein Körperfett zum Schmelzen bringen kann? Ist da was dran oder ist es wieder nur Social Media Zauberei?
1: Grundsätzlich ist es ja so, dass ich bei jeder Bewegung Energie, in dem Sinne auch Fett, verbrenne. Aber wenn ich etwas suche, womit ich Gewicht reduzieren will, dann würde das Tai Chi nicht in der kurzen Zeit die Effekte bringen, die man jetzt zum Beispiel aus diesen Werbevideos kennt. Das heißt, das passiert nicht innerhalb von 5 oder 6 Wochen. Ne?
0: Na, das Internet übertreibt da also. Aber Tai Chi kann uns fit halten, Beweglichkeit verbessern, den Stress abbauen, den ihr jetzt um die Zeit hoffentlich noch nicht habt, versucht's gern mal aus. An der Sommervigor können wir weiterhin arbeiten. Aber per Expresslieferung gibt's die wohl nicht. Hier ist Harry Styles für euch mit American Girls bei MDR Jump.

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3: Guten Morgen um 7.30 Uhr. MDR Jump schaut aus dem Verkehrszentrum raus auf die A2 Richtung Berlin. Die ist wegen Bergungsarbeiten gesperrt zwischen Ciesa und Wollin. Und er ist da. Von euch gesehen, der erste Blitzer des Tages. Er steht im Stadtgebiet von Halle in der Magdeburger Chaussee stadtauswärts. Und für alles, was ihr noch seht, ruft an, das ist für euch kostenfrei unter 0800 123 2340. Habt lieben Dank und habt weiter eine gute Fahrt. Sonnenbrille werden wir heute nicht brauchen. Cool sieht's trotzdem aus. Also macht mal ruhig. Oberwiesenthal ist gerade mit 12 Grad dabei. Fragt man sich so, ja, ist es Sommer? Ja, das ist schon Sommer. Heute so 20 bis 25 frische Grad. Dazu gibt's immer mal neue Wolken, die auch Regen bringen. Im Moment zum Beispiel schon. Und das passiert dann auch heute im Laufe des Nachmittags. Dazu ein recht kräftiger Westwind. Der lässt sich da Eis ein bisschen frischer anfühlen. Also eben mal eine frische Brise am Sonntag. Und wir spielen dafür was Warmes. Der Kamerad, Hug Yourself. Ihr habt schon richtig gehört. Jetzt für euch.

Hi, guten Morgen. Ist das Hirn auch schon wach? Gleich haben wir es 7:45. Hier ist MDR Jump und wir spielen jetzt einen deutschen Song von einer deutschen Band und ich lasse euch ein bisschen raten, welche Band das ist. Ich gebe ein paar Tipps. Sie wurde 1996 gegründet. Der Bandname hat mit dem Trainer einer Bezirksligamannschaft zu tun. Ihr merkt schon, die Band mag Fußball. Und die hatten als eine der wenigen deutschen Bands die Ehre, ein MTV Unplugged in New York zu spielen. So, habt ihr es schon. Sonst lese ich zum Song, den ich jetzt spiele, der gibt es ja auch als Video im Netz, mal ein paar Kommentare vor. Da kommt ihr bestimmt drauf. Also, sie schreiben, wie geil, erwachsen geworden und sich selbst treu geblieben. Dann kommt ein Kommentar, da habt ihr es vielleicht schon. Applaus, Applaus, ein Kompliment für diesen tollen Song, geht nicht mehr aus dem Ohr. Und um es ganz perfekt zu machen, schreibt einer, regnet gerade, warte jetzt auf die Blumen. Es sind natürlich die Sportfreunde Stiller mit keinen Blumen, nur ne Regen. 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Keine.

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0: Hier ist es MDR Jump-Verkehrszentrum. Vorsicht auf der A71 Richtung Sangerhausen. In der Auffahrt Suhl-Zellamedes liegt ein totes Reh auf der Fahrbahn.
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8: Um 8 Uhr mit Mirko Jugelt. US-Präsident Donald Trump hat am 250. Jahrestag der Unabhängigkeit die Vereinigten Staaten als Krönung der Geschichte gepriesen. Vor tausenden Anhängern in Washington sagte Trump, das Land feiere am 4. Juli den Triumph der Freiheit über die Tyrannei. Diese Freiheit ließen sich die Amerikaner nicht nehmen. Zugleich warnte Trump erneut vor einer kommunistischen Bedrohung des Landes. Wegen eines Unwetters konnte der US-Präsident erst später als geplant ans Mikrofon treten. Die Festmeile musste zeitweise evakuiert werden. Zum Abschluss gab es noch ein Feuerwerk mit 850.000 Böllern. In Erfurt geht heute der Bundesparteitag der AfD zu Ende. Zuvor wollen die Delegierten noch über Änderungen an der Parteisatzung und anderen Regularien beraten. Gestern waren Alice Weidel und Tino Chrupalla als Parteivorsitzende bestätigt worden. Zehntausende demonstrierten gegen den Parteitag. Die Polizei registrierte 48 Straftaten und 11 Ordnungswidrigkeiten. Mehrere Aktivisten und Medienvertreter seien leicht verletzt worden. Für heute sind nur noch wenige Protestveranstaltungen angekündigt. Viele Demonstranten sind bereits abgereist. Verteidigungsminister Pistorius geht weiter davon aus, dass es für die Bundeswehrbrigade in Litauen verpflichtende Versetzungen geben wird. Der SPD-Politiker sagte der Bild am Sonntag, bislang habe man zwar die Mehrzahl der Posten mühelos mit Freiwilligen besetzen können, Pflichtversetzungen könnten aber bei Mannschaftsdienstgraden und Spezialisten nötig werden. Betroffen wären davon weniger als 1.000 Soldatinnen und Soldaten. Die Brigade mit rund 4.800 Einsatzkräften und 200 zivilen Beschäftigten soll bis nächstes Jahr vollständig aufgebaut werden. Sie dient der Stärkung der NATO-Ostflanke. Die Bundesnetzagentur kann jahrelang nicht überprüfen lassen, ob die Deutsche Post schnell genug Briefe austrägt. Wie die Nachrichtenagentur dpa berichtet, geht dies aus Unterlagen der Bundesnetzagentur hervor. Demnach verlor die Aufsichtsbehörde einen Rechtsstreit mit einem Marktforschungsunternehmen. Nun müsse die Auftragsvergabe für ein Prüfverfahren mit Testbriefen neu gestartet werden. Deshalb könnten die Kontrollen vermutlich erst 2028 beginnen. Die Deutsche Post ist verpflichtet, 95% aller Briefsendungen spätestens nach 3 Werktagen zuzustellen. Bei der Fußball-WM hat Frankreich im Achtelfinale Paraguay mit 1:0 besiegt. Den Franzosen genügte in Philadelphia am Ende einen Elfmeter. Zuvor hatte Marokko mit einem 3:0 gegen Co-Gastgeber Kanada das Viertelfinale erreicht. Das waren die Nachrichten.
9: Und jetzt der zuverlässigste Verkehrsservice im Osten. Guten Morgen auf die A2 Richtung Berlin. Die Autobahn ist zwischen Ciesa und Wollin gesperrt wegen Bergungsarbeiten. Vorsicht, auf der A71 Richtung Sangerhausen liegt ein totes Reh in der Auffahrt Suhl-Zellermelis auf der Fahrbahn. Und ihr sagt, es blitzt. Heute Morgen auf der B81 in Kroppenstedt Richtung Halberstadt, in Halle in der Magdeburger Chaussee stadtauswärts und in Jena in der Bertolt-Brecht-Straße beidseitig. Das könnt ihr auch alles mal nachgucken auf dem Handy, den kompletten Verkehr sehen mit der MDR Jump App. Ja, und sollte noch was sein, ruft eben an, das geht für euch kostenfrei unter 0800 123 2340. Gute Weiterfahrt, Leute. Und ihr seht ja selber, was es ist, ein grauer, zum Teil regnerischer Start in den Sommersonntag. Naja, die Sonne sehen wir eher selten. 20 bis 25 Grad gibt es heute noch maximal. Wir sind aktuell bei Wittenberg 17, in Dresden 18, in Jena 19. Und da kommt auch noch so ein ziemlich frischer Wind von West nach Ost. Das fühlt sich heute also auch gar nicht so warm an, wie es vielleicht ist. Aber wir machen trotzdem das Beste draus, weil ihr wisst, am Sonntag schmeckt der Cappuccino mit Kakaohalbe doppelt so gut. Können wir auch gleich ein bisschen Doppelkakao drauf machen. Guten Morgen.

0: SpaceX sind ja always on the run. Guten Morgen mit MDR Jump. Viertel neun haben wir's. Wenn man jetzt Schatz sagt, dann meint man wahrscheinlich Partnerin oder Partner. Wenn man das vor ein paar Jahren immer noch gesagt hat, dann meinte man wirklich einen Schatz. Und da soll ja auch einer versteckt sein in Löbau zwischen Bautzen und Görlitz. Seit Jahrhunderten gibt's da diese Sage, dass im Inneren vom Löbauer Berg ein Geldkeller ist und da ist ein großer Schatz drin. Aber er geht nur für ganz besondere Menschen auf, dieser Keller.
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2: 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An einem sonnigen Tag spielen zwei Jungen auf dem Löbauer Berg. Plötzlich fällt einem der Jungen die Mütze in die Schlucht. Er hat Angst, dass seine Eltern ihn ausschimpfen werden. Und so klettert er todesmutig in den Berg hinein. Plötzlich öffnet sich ein Schacht. In dem dunklen Loch sitzen die verstorbenen Bürgermeister Löbaus mit einem feurigen Hund. Sie bewachen einen riesigen Schatz, der hinter ihnen funkelt. Die Bürgermeister sehen den verängstigten Jungen und lassen ihn mit einem Wink an den Schatz. So erzählt es Stadtführer und Schriftsteller Arndt Krenz, der auch zwei Bücher über die Löbauer Sagenwelt geschrieben hat.
3: Und er durfte sich mit Genehmigung der Bürgermeister dort so viel mitnehmen, wie er wollte, hat seine Mütze dort wiedergefunden, hat seine Mütze gefüllt und war auch dankbar, ist dann raus und ist dann wieder den Schacht hochgeklettert.
2: Der andere Junge sah nun den Schatz in dem Hut des Freundes und wollte den Schatz auch haben. Von der Gier gepackt, steigt auch er hinab. Doch unten im Schacht trifft der Junge nun auf grimmig blickende Bürgermeister und den feurigen Hund, der ihn nicht an den Schatz lässt.
3: Er hat also dort unten nichts bekommen. Er kam gar nicht an dem Hund vorbei und musste unverrichteter Dinge wieder hochgehen.
2: Wie sich das auf die Freundschaft der beiden Jungen ausgewirkt hat, ist nicht überliefert. Aber eines zeigt die Sage, erklärt Arndt Krenz. Als die Geschichte erfunden wurde, spielte Religion eine große Rolle für die Menschen. Und die impfte den Menschen ein, wer ein besseres Leben führen will, darf nicht gierig sein. Der Mensch sollte auf eine höhere Macht vertrauen und reinen Herzens sein. Dann werde er auch reich belohnt. Ebenso wie der Junge, der einfach nur nach seiner Mütze im Schacht des Löbauer Berges suchte.
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3: Um 8.30 Uhr und alle wichtigen Meldungen zur halben Stunde gibt's jetzt mit Mirko Jugelt.
4: Die israelische Armee hat nach eigenen Angaben einen bewaffneten Kämpfer im Süden des Libanon getötet. Das Militär teilte mit, der Mann sei innerhalb der von Israel ausgerufenen Sicherheitszone erschossen worden. Sie reicht bis zu 10 Kilometer in libanesisches Territorium hinein. Im sächsischen Geithain wird heute ein neuer Oberbürgermeister gewählt. Dafür bewerben sich zwei unabhängige Kandidaten. Die Bürger haben die Wahl zwischen Bauamtsleiter Andreas Rätsch und der Kurhausbetreiberin Grit Kunitsch. In Kalifornien ist gegen den Ehemann der demokratischen Politikerin Nancy Pelosi Anklage wegen Fahrerflucht erhoben worden. Wie das Sheriffbüro des Bezirks Napa mitteilte, wird Paul Pelosi vorgeworfen, mit seinem Auto ein parkendes Fahrzeug gerammt zu haben. Er sei nach dem Unfall weitergefahren, bis sein Auto liegen geblieben sei.
3: Und jetzt geht's auf die Straßen. Ein Blick aus dem MDR Jump Verkehrszentrum zur A2 Richtung Berlin. Die Autobahn ist hier teilweise noch gesperrt. Zwischen Ciesa und Berlin kommt ihr auf der rechten Fahrspur nicht weiter. Dort ist wegen des Unfalls gesperrt. Und es blitzt. Ihr seht die Blitzer jederzeit, wie den kompletten Verkehr auch in der MDR Jump App direkt auf dem Smartphone. Blitzer stehen im Moment auf der B81 in Kroppenstedt Richtung Halberstadt, in Halle in der Magdeburger Chaussee stadtauswärts und auch in Jena in der Bertolt-Brecht-Straße beidseitig. Für alles, was ihr noch seht, ruft an, kostenfrei unter 0800 123 2340 und kommt weiter gut und sicher durch. Sie soll wohl gesehen worden sein, die Sonne, stellenweise in der Altmark im Kreis Greiz und auch im Vogtland. Da wurde schon mal Sonne gesehen. Ansonsten sind die Wolken eben dicker, wie bei Gera. 19 Grad messen wir da. Über Sachsen und Sachsen-Anhalt kommt auch etwas an Regen runter. Thüringen ist noch trocken dabei, aber am Nachmittag von West nach Ost, da zieht ja dieser Regen, auch Regenwolkenteppich ist dabei, bei einem ziemlich straffen Wind und 20 bis 25 Grad. Also nass können wir immer noch werden heute. Aber hey, wir sind ja aus Zucker. Ich hoffe, euer Getränk vor euch schon. Und obendrauf ein Espresso von Sabrina Carpenter. Hier ist Lars, hallo.

Hier ist das MDR Jump Verkehrszentrum. Vorsicht, eine ungesicherte Unfallstelle gibt es auf der A2 Richtung Berlin zwischen Eilsleben und Bornstedt. Ungesicherte Unfallstelle auf allen Fahrspuren. Passt ihr unbedingt auf. Ja.

Hai bei MDR Jump. Ihr kennt den Spruch. Oma hat den auch schon gebracht. Was lange währt und so weiter, ne? Ja. Also das hat ziemlich lange gedauert. Jetzt gibt's hier einen Song von Martin Garrix und Ed Sheeran. Er heißt Repeat It. Der Hit ist, der ist schon Jahre alt. Jahre alt. Aber Martin Garrix, ich glaube, in dem Alter, da musste er sich noch gar nicht rasieren. Und da war Ed Sheeran an einem Punkt, wo er sagte, also meine Schmusi-Musi, ich muss hier mal was Neues machen und hol mir ein paar Beats dazu. Und nach Jahren, warum das so lange dauert, kann ich gar nicht sagen, ist der Song endlich da. Also was lange währt wird, ja, hören wir uns mal an, was es wird. Martin Garrix und Ed Sheeran übernehmen jetzt hier mit neuer Nummer Repeat It bei MDR Jump.

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13: Um 9 Uhr mit Mirko Jugelt. US-Präsident Donald Trump hat am 250. Jahrestag der Unabhängigkeit der Vereinigten Staaten als Krönung der Geschichte gepriesen. Vor tausenden Anhängern in Washington sagte Trump, das Land feiere am 4. Juli den Triumph der Freiheit über die Tyrannei. Diese Freiheit ließen sich die Amerikaner nicht nehmen. Zugleich warnte Trump erneut vor einer kommunistischen Bedrohung des Landes. Wegen eines Unwetters konnte der US-Präsident erst später als geplant ans Mikrofon treten. Die Festmeile musste zeitweise evakuiert werden. Zum Abschluss gab es noch ein riesiges Feuerwerk mit 850.000 Böllern. In Erfurt geht heute der Bundesparteitag der AfD zu Ende. Zuvor wollen die Delegierten noch über Änderungen an der Parteisatzung und anderen Regularien beraten. Gestern waren Alice Weidel und Tino Chrupalla als Parteivorsitzende bestätigt worden. Zehntausende demonstrierten gegen den Parteitag. Die Polizei registrierte 48 Straftaten und 11 Ordnungswidrigkeiten. Mehrere Aktivisten und Medienvertreter seien leicht verletzt worden. Für heute sind nur noch wenige Protestveranstaltungen angekündigt. Viele Demonstranten sind bereits abgereist. Die Bundesnetzagentur kann jahrelang nicht überprüfen lassen, ob die Deutsche Post schnell genug Briefe austrägt. Wie die Nachrichtenagentur dpa berichtet, geht dies aus Unterlagen der Bundesnetzagentur hervor. Demnach verlor die Aufsichtsbehörde einen Rechtsstreit mit einem Marktforschungsunternehmen. Nun müsse die Auftragsvergabe für ein Prüfverfahren mit Testbriefen neu gestartet werden. Deshalb könnten die Kontrollen vermutlich erst 2028 beginnen. Die Deutsche Post ist verpflichtet, 95% aller Briefsendungen spätestens nach 3 Werktagen zuzustellen. Im Iran hat ein hochrangiger Geistlicher das Totengebet für Staatsoberhaupt Ayatollah al-Khamenei geleitet. Das Staatsfernsehen zeigte, wie der 97-jährige Groß-Ayatollah Jafar Sobhani als Vorbeter auftrat. Bereits gestern waren zehntausende Menschen zu der Moschee geströmt, in der der Leichnam Khameneis aufgebahrt ist. Der oberste geistliche Führer des Iran war Ende Februar bei einem israelischen Luftangriff getötet worden. Die Trauerfeiern sollen 6 Tage dauern. Bei der Fußball-WM hat Frankreich im Achtelfinale Paraguay mit 1:0 besiegt. Den Franzosen genügte in Philadelphia am Ende ein Elfmeter. Zuvor hatte Marokko mit einem 3:0 gegen Co-Gastgeber Kanada das Viertelfinale erreicht. Das waren die Nachrichten.
14: Und jetzt der zuverlässigste Verkehrsservice im Osten. Guten Morgen aus dem MDR Jump Verkehrszentrum. Aktuell liegt uns nichts vor, was euch staut oder was euch stört. Aber Blitzer sind aufgebaut auf der B80 in Halle zwischen der Abfahrt Neustadt-Pferderennbahn und dem Rennbahnkreuz. Auf der B81 in Kroppenstedt Richtung Halberstadt und in Jena an der Bertolt-Brecht-Straße beidseitig. Und für alles, was ihr noch seht, Staus, Blitzer, Behinderung sind wir erreichbar. Kostenfrei unter 0800. 101-23-2340. Leute, kommt gut durch. Dann werfen wir mal einen Blick auf die vielen Veranstaltungen im Land. Stadtfest Riesa, das geht heute in den dritten Tag, im Moment bei 17 Grad. Auch in Dessau-Roßlau wird Stadtfest gefeiert, 18 Grad hat man dort. Und in Rudolstadt zum Rudolstadt-Festival. Ganz viel Musik in der ganzen Stadt, ohne Ende, 20 Grad heute am Sonntag. Da werden noch bis zu 25 draus. Der Himmel bleibt ziemlich stark bewölkt und von West nach Ost zieht auch noch immer mal ein bisschen Regen. Immer mal lokal. So, das ist also der Sommer am Sonntag. So, und die große Frage bei den Fans, wird sie jetzt eigentlich wie ihr Footballspieler heißen oder behält sie den Namen Swift? Wird aus Taylor Swift, sie hat ja nun geheiratet, hat es ganz groß krachen lassen, Taylor Kelce. Naja, Ich glaub's nicht, es ist nicht raus, die Presse schreibt noch nicht darüber, sie wird's auch nicht verraten. Also bleiben wir bei Taylor Swift jetzt für euch mit Opalite.

0: Guten Morgen aus dem MDR Jump Verkehrszentrum. Eine wichtige Meldung gibt's für euch von der A36 Richtung Braunschweig. Da liegt zwischen Heum und Quedlinburg Ost ein Solarpanel auf der rechten Fahrspur. Wenn man im Radio denkt, man hat alles schon mal vorgelesen, ein Solarpanel liegt auf der A36 Richtung Braunschweig zwischen Heum und Quedlinburg Ost. Vorsicht auf der rechten Fahrspur. Und Vorsicht beim Urlaub im Ferienhaus buchen. Dass wir darüber auch mal sprechen, das dachte ich auch nicht. Hallo mit MDR Jump und hallo an alle, die den Urlaub vielleicht noch kurzfristig planen. Also bei Ferienhäusern gehen wir ja von aus, das Ding ist safe, das gehört ja irgendwem und der vermietet das und so. Die Verbraucherzentrale und das Landeskriminalamt Rheinland-Pfalz warnen vor Betrugsfällen mit Fake-Ferienhäusern. Also Buchung läuft ganz normal, es gibt eine Anzahlung, ihr fahrt los und vor Ort ist die Unterkunft vielleicht schon vermietet, da macht jemand anders Urlaub. Oder das ist gar keine Ferienunterkunft, das ist ein normales Wohnhaus. Damit ihr euch nicht euren wohlverdienten Urlaub vermiesen lasst, schauen wir mal genauer hin mit der Kollegin Katrin Riesch aus der ARD Verbraucherredaktion. Sie hat mit Familien sprechen können, da genau sowas passiert ist. Keine Unterkunft und dann 1.700 Euro einfach weg. Jetzt sag uns doch mal, Katrin, wie gehen die Betrüger denn davor?
1: Die Täter gehen inzwischen echt unglaublich professionell vor und kassieren für Häuser, die denen gar nicht gehören oder manchmal auch noch nicht mal existieren. In unserem Fall gab es eine vermeintlich seriöse Website, die hatte ein Impressum, es gab ein Facebook-Profil dazu und sogar ein echtes Ferienhaus. Die Familie kannte das Haus sogar vom Vorbeifahren und wusste genau, wo es steht. Claudia Vollmer.
2: Ich habe es auch meinem Sohn gezeigt oder den Söhnen, die haben ja meistens mit Technik ein bisschen mehr Ahnung und die haben gesagt, nee, jetzt solltet nichts auf dem Fake hin. ChatGPT lässt man ja auch schon mal über irgendwelche Sachen laufen und er sagt auch so, nee, erstmal kein Fake. Ja, und dann bucht man halt.
1: Auch die Preise waren jetzt nicht verdächtig billig oder so. Und genau das macht die Sache so schwierig. Viele Warnsignale, die man früher kannte, die fehlen heute einfach.
0: Haben die das denn irgendwie danach denn also erkannt?
1: In dem Fall gab es etwas, das im Nachhinein so ein bisschen auffällt. Es gab nämlich keine Telefonnummer im Impressum der Homepage. Und die Kommunikation, die lief nur schriftlich. Experten raten deshalb vor der Buchung am besten mit dem Vermieter zu telefonieren. Dabei merkt man oft ziemlich schnell, ob jemand das Objekt wirklich kennt. Und ein weiterer wichtiger Punkt ist auch das Geld. Eine Anzahlung sollte nur um die 20% hoch sein.
0: Und die Experten empfehlen außerdem noch, private Ferienunterkünfte am besten über größere Buchungsportale anzumieten.
1: Ein Tipp, der klingt ein bisschen oldschool, der kann aber echt sehr hilfreich sein. Einfach mal bei der Tourismusinformation vor Ort nachfragen. Die gibt's ja nach wie vor in vielen Urlaubsregionen und die wissen meistens genau, wem ein Ferienhaus gehört und über welche Wege es normalerweise vermietet wird. Und wer private Ferienimmobilien lieber doch über große Buchungsplattformen mieten will, die werden schon sehr gut geprüft, aber auch da gibt's keine absolute Sicherheit.
0: Soweit die Infos. Pass auf beim Ferienhaus buchen. Der gute alte Tipp mit der Touristinformation, den merke ich mir. Habt ihr hier gehört bei MDR Jump? Zeit für David Guetta.

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3: Um 9.30 Uhr mit allen wichtigen Infos zur halben Stunde, jetzt mit Mirko Jugelt.
4: Der chinesische Präsident Xi Jinping plant, eine solide und stabile Beziehung zu Nordkorea aufzubauen. Das sagte Xi nach Angaben nordkoreanischer Medien in einer Dankesmitteilung an den nordkoreanischen Präsidenten Kim Jong-un. Dieser hatte zuvor Chinas kommunistische Partei zum 105. Jahrestag der Gründung beglückwünscht. 1,5 Wochen nach dem schweren Doppelerdbeben in Venezuela ist die Zahl der Todesopfer auf fast 3.000 gestiegen. Der Präsident der Nationalversammlung, Jorge Rodriguez, sprach zudem von 16.500 Verletzten. Seit dem Erdbeben habe es zudem mehr als 900 Nachbeben gegeben. In Sachsen sind hunderte Vogelküken bei der jüngsten Hitzewelle aus ihren überhitzten Nestern geflüchtet, zu Boden gefallen und nun auf menschliche Hilfe angewiesen. Wie Carsten Peterlein von der Wildvogelhilfe Leipzig berichtet, füllen vor allem aus den Nestern gesprungene Mauersegler die Wildtierpflegestationen.
3: Also, wenn ihr was Gutes tun wollt, dann wisst ihr ja, bei wem ihr euch melden könnt. Jetzt gibt's die aktuellen Verkehrsmeldungen aus dem MDR Jump Verkehrszentrum. Guten Morgen um 9.31 Uhr auf der A36 Richtung Braunschweig. Vorsicht noch zwischen Heum und Quedlinburg Ost. Das Solarpanel liegt hier noch auf der rechten Fahrspur. Und dann sagt ihr, es blitzt heute auf der B80 in Halle zwischen der Abfahrt Neustadt-Pferderennbahn und dem Rennbahnkreuz, auf der B81 zwischen Edeln und Koppenstedt und in Jena in der Bertolt-Brecht-Straße beidseitig. Na holla, wer ist da noch am Telefon?
5: Ja, die Franzi in Treuenbrietzen, die B2 Richtung Berlin, steht ein Blitzer.
3: Treuenbrietzen. Alles klar. Danke, Franzi. Und wenn ihr noch was seht, dann ruft an kostenfrei unter 0800 123 2340. Gute Weiterfahrt. Und einen guten Morgen erstmal nach Stendal. Was haben wir denn dort von der Temperatur zu bieten? Also, bewölkter Himmel und

18 Grad. Etwas Sonne kann da noch durchscheinen. Die hat es heute allerdings ziemlich schwer. Von West nach Ost kommt mit dem Wind auch immer neue Wolken. Und die bringen auch hier und da Regen mit, auch am Nachmittag. Aber bis knapp 25 Grad können wir bieten. Ich habe ein bisschen aufgerundet, damit es ein bisschen nach Sommer klingt. Hallo.

Ihr wollt was Frisches aus, na, sagen wir mal, Großbritannien? Och, habt ihr ein Glück. Um 9.40 Uhr an dem Sonntag bei MDR Jump, da haben wir doch was für euch. Christa Sarandi mit neuer Nummer Good Old Days für euch. Na, das passt doch hier.

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4: Um 10 Uhr mit Mirko Jubelt. In Erfurt kommt die AfD in diesen Minuten zu den Abschlussberatungen ihres Bundesparteitags zusammen. Dabei geht es noch um Änderungen an der Parteisatzung und anderen Regularien. Gestern waren Alice Weidel und Tino Chrupalla als Parteivorsitzende bestätigt worden. Zehntausende demonstrierten gegen den Parteitag. Die Behörden registrierten 48 Straftaten und 11 Ordnungswidrigkeiten. Mehrere Aktivisten und Medienvertreter seien leicht verletzt worden. Ein Polizeisprecher sagte dem MDR, in der Nacht habe es keine Vorfälle mehr gegeben. Das Konzept mit starker Polizeipräsenz während des AfD-Parteitags sei aufgegangen. US-Präsident Donald Trump hat am 250. Jahrestag der Unabhängigkeit die Vereinigten Staaten als Krönung der Geschichte gepriesen. Vor tausenden Anhängern in Washington sagte Trump, das Land feiere am 4. Juli den Triumph der Freiheit über die Tyrannei. Diese Freiheit ließen sich die Amerikaner nicht nehmen. Zugleich warnte Trump erneut vor einer kommunistischen Bedrohung des Landes. Wegen eines Unwetters konnte der US-Präsident erst später als geplant ans Mikrofon treten. Die Festmeile musste zeitweise evakuiert werden. Zum Abschluss gab es noch ein riesiges Feuerwerk mit 850.000 Böllern. Verteidigungsminister Boris Pistorius geht weiter davon aus, dass es für die Bundeswehrbrigade in Litauen verpflichtende Versetzungen geben wird. Der SPD-Politiker sagte der Bild am Sonntag, bislang habe man zwar die Mehrzahl der Posten mühelos mit Freiwilligen besetzen können, Pflichtversetzungen könnten aber bei Mannschaftsdienstgraden und Spezialisten nötig werden. Betroffen wären davon weniger als 1.000 Soldatinnen und Soldaten. Die Brigade mit rund 4.800 Einsatzkräften und 200 zivilen Beschäftigten soll bis nächstes Jahr vollständig aufgebaut werden. Im Iran hat ein hochrangiger Geistlicher das Totengebet für Staatsoberhaupt Ayatollah Khamenei geleitet. Das Staatsfernsehen zeigte, wie der 97-jährige große Ayatollah Jafar Sobhani als Vorbeter auftrat. Bereits gestern waren zehntausende Menschen zu der Moschee geströmt, in der der Leichnam Khameneis aufgebahrt ist. Der oberste geistliche Führer des Iran war Ende Februar bei einem israelischen Luftangriff getötet worden. Die Trauerfeiern sollen 6 Tage dauern. Bei der Fußball-WM hat Frankreich im Achtelfinale Paraguay mit 1:0 besiegt. Den Franzosen genügte in Philadelphia am Ende ein Elfmeter. Zuvor hatte Marokko mit einem 3:0 gegen Co-Gastgeber Kanada das Viertelfinale erreicht. Das waren die Nachrichten.
5: Und jetzt aus unserem MDR Jump Verkehrszentrum, der zuverlässigste Verkehrsservice im Osten. Im Moment kommt ihr hier gut voran, außer ihr seid auf der A36 unterwegs Richtung Braunschweig zwischen Wernigerode Mitte und Ilsenburg. 3 Kilometer Stau, hier braucht ihr aktuell 10 Minuten länger. Die Blitzer bei uns immer online auf mdrjump.de und natürlich auch in unserer App. Aktuell wird geblitzt auf der A9 Richtung Berlin zwischen Halle und Bitterfeld-Wolfen, einer auf der B80 in Halle zwischen der Abfahrt Neustadt-Pferderennbahn und Rennbahnkreuz, Blitzer auf der B81 zwischen Egeln und Kroppenstedt, in Dresden in der Gottfried-Keller-Straße Richtung Warta-Straße und in Jena stehen sie in beiden Richtungen in der Bertolt-Brecht-Straße. Wenn ihr heute Vormittag unterwegs aber mehr Blitzer entdeckt oder auch noch Staus seht, dann meldet das gern bei uns mit einem kostenlosen Anruf. Geht's unter der 0800 123 2340. Dankeschön! Ah, hervorragend, wenn das Wetter genau das macht, was die Vorhersagen gestern schon prophezeit haben. Bedeckt, immer mal wieder Regen, aktuell in Halle 19 Grad, 18 in Erfurt. Zeit zum Plauen melden auch 18 Grad, 17 habt ihr in Hoyerswerda, maximal 24 Grad gibt es. Und dazu für alle was dabei, dicke Schauerwolken. Zum Nachmittag auch noch ein bisschen Sonne oder einfach nur grauer Himmel. Morgen dann nochmal relativ ungemütlich mit Schauern, lokal Gewitter bei 19 bis 25 Grad. Aber spätestens zur Wochenmitte dann überall wieder trocken, freundlich und bei bis zu 26 Grad auch ein bisschen wärmer.
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0: Hoho, schönes Wochenende mit MDR Jump. Na, guck an, Dresden hat jetzt was, das wir eigentlich aus der 14-Millionen-Metropole Tokio kennen. Eine Ampel. Also ich meine natürlich eine besondere Ampel, ne? Olli aus der MDR Jump Redaktion.
1: Genau, an der sogenannten schiefen Ecke in der Dresdner Neustadt, besser bekannt als Assi-Eck. Dort gibt es seit Dienstag eine sogenannte Rundum-Grün-Ampel. Das ist eine spezielle Ampelschaltung an Kreuzungen, bei der alle Fußgänger an allen Überwegen gleichzeitig grün haben. Als Fußgänger kann man dadurch deutlich schneller über Eck laufen zum Beispiel, und als Autofahrer muss man beim Abbiegen nicht mehr so aufpassen, weil die Ampel für Fußgänger umgekehrt ja auch in alle Richtungen rot anzeigt, wenn die Fahrzeuge fahren dürfen.
0: Ja, und genau das erinnert mich so ein bisschen an diese berühmte Kreuzung in Tokio, die man immer so bei diesen Instagram-Reisebloggern auch sehen kann, ne? Aber jetzt will Dresden natürlich nicht Tokio sein. Was genau erhofft sich denn die Stadt?
1: Die Stadt Dresden erhofft sich dadurch mehr Sicherheit und Komfort für die Fußgänger. Denn gerade in den Abend- und Nachtstunden ist an der Kreuzung, wo die Ampel steht, immer ordentlich Betrieb. Oft ist da dann auch Alkohol im Spiel, und da ist es vielleicht auch gar nicht so schlecht, wenn man ganz offiziell auch diagonal über die Kreuzung laufen oder torkeln kann.
0: Also das ist dann wohl diese berühmte Win-Win-Situation, von der man so oft hört. Dankeschön an Olli aus unserer MDR Jump-Redaktion. Ich finde es so schön, wenn wir uns auch Zeit nehmen für die Sachen, die richtig gut laufen. Ich lieb's.

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3: Schönen guten Sonntag, hier ist MDR Jump. Es ist 10.30 Uhr und das Wichtigste heute Vormittag jetzt mit Mirko Jugelt.
4: Die israelische Armee hat nach eigenen Angaben einen bewaffneten Kämpfer im Süden des Libanon getötet. Das Militär teilte mit, der Mann sei innerhalb der von Israel ausgerufenen Sicherheitszone erschossen worden. Sie reicht bis zu 10 Kilometer in libanesisches Territorium hinein. Im sächsischen Geithain wird heute ein neuer Oberbürgermeister gewählt. Dafür bewerben sich zwei unabhängige Kandidaten. Die Bürger haben die Wahl zwischen Bauamtsleiter Andreas Rätsch und der Kurhausbetreiberin Grit Kunitsch. In Kalifornien ist gegen den Ehemann der demokratischen Politikerin Nancy Pelosi Anklage wegen Fahrerflucht erhoben worden. Wie das Sheriffbüro des Bezirks Napa mitteilte, wird Paul Pelosi vorgeworfen, mit seinem Auto ein parkendes Fahrzeug gerammt zu haben. Er sei nach dem Unfall weitergefahren, bis sein Auto liegen geblieben sei.
3: Und aus unserem MDR-Jump-Verkehrszentrum noch der frische Blick auf die Straßen. Zur A9 Richtung München zwischen Rudolfstein und Bergbad Steben auf der rechten Spur aufpassen, steht ein defekter PKW. A36 Richtung Braunschweig zwischen Wernigerode Mitte und Ilsenburg. 3 Kilometer Stau, hier braucht ihr im Moment 20 Minuten Geduld. Und im Landkreis Börde ist die Straße zwischen Wandsleben und Klein-Germersleben wegen einer Sportveranstaltung gesperrt. Geblitzt wird heute Vormittag unter anderem auf der A9 Richtung Berlin zwischen Halle und Bitterfeld-Wolfen, auf der B80 in Halle zwischen der Abfahrt Neustadt-Pferderennbahn und Rennbahnkreuz, eine auf der B81 zwischen Egeln und Kroppenstedt, Blitzer in Dresden in der Gottfried-Keller-Straße Richtung Wertherstraße und in beiden Richtungen stehen sie in Jena in der Bertolt-Brecht-Straße. Und wenn ihr unterwegs mehr Blitzer entdeckt heute Vormittag oder auch noch Staus seht, her damit, gerne kostenlos unter der 0800 123 2340. Dankeschön fürs Bescheid geben und damit kurzer Blick auf unser Sonntagswetter. UV-Werte zwischen 7 und 8, eine hohe bis sehr hohe Belastung in Konstanz am Bodensee. Die Sorgen haben wir hier bei uns im Osten aktuell nicht. Der Schauer in Seehausen ist durch, noch sieht's trüb aus bei 18 Grad. Neuhaus am Rennweg grau und frische 15 Grad. Leipzig bedeckt bei immerhin 20 Grad. Mehr als 24 Grad werden's heute auch nicht. Und es ist für alle was dabei. Dicke Schauerwolken, bedeckter Himmel und zum Nachmittag auch mal 2, 3 Sonnenstrahlen. Morgen starten wir dann noch mal relativ ungemütlich in die neue Woche mit Schauern. Lokale Gewitter sind auch dabei. 19 bis 25 Grad morgen maximal.
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fassungslos zum Sonntagvormittag. Wer erinnert sich bitte schön noch, was er mit 3 Jahren gemacht hat? Hand hoch. Ja, da ist so ein bisschen verschwommen, die Erinnerung. Ne? Ich weiß nur, ich habe so als kleines Stöpselchen wahnsinnige Tobsuchtsanfälle bekommen, wenn es kein zweites Schokoladeneis gab. Oder auch gerne so ein bisschen im Matsch umherwälzen. Na, wie Kinder halt. Hier habe ich einen Kollegen, der hat mit 3 Jahren angefangen, Klavier zu spielen. Hat es auch zu einiger Meisterschaft gebracht. Und das ist nicht das einzige Instrument, das er kann. Und singen kann er auch. Und er führt seine Band von Erfolg zu Erfolg. Das ist unglaublich, so aus meiner Sicht. Ryan Tedder und One Republic genießen wir jetzt hier zusammen. Need Your Love läuft bei MDR Jump für einen schmucken Sonntag.

0: Das MDR Jump Verkehrszentrum mit einer Sofortmeldung. Wichtig für alle unterwegs auf der A14. Vorsicht, zwischen Schönebeck und Kalbe, hier läuft eine Person auf der Fahrbahn. Aufpassen, A14, zwischen Schönebeck und Kalbe läuft eine Person. Ja, und alle Meldungen aus unserem Verkehrszentrum gleich nach den 11 Uhr Nachrichten wieder.
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7: Um 11 Uhr mit Mirko Jugelt. In Erfurt ist die AfD zu den Abschlussberatungen ihres Bundesparteitags zusammengekommen. Dabei geht es noch um Änderungen an der Parteisatzung und anderen Regularien. Dann werden die wiedergewählten Vorsitzenden Alice Weidel und Tino Chrupalla nochmals zu den Delegierten sprechen. Gestern hatten zehntausende Menschen gegen den Parteitag demonstriert. Die Behörden registrierten 48 Straftaten, 11 Ordnungswidrigkeiten und mehrere leicht Verletzte. Ein Polizeisprecher sagte dem MDR, die Nacht sei völlig ruhig geblieben. Bundesverteidigungsminister Boris Pistorius will verhindern, dass die AfD im Fall einer Regierungsbeteiligung an geheim eingestufte Informationen kommt. Der SPD-Politiker begründete das in der Bild am Sonntag mit der Nähe der AfD zu Russland. Zudem stehe die Vermutung im Raum, dass von dort auch Geld fließe. Deshalb beschäftige man sich intensiv mit der Frage des Zugangs zu sensiblen Dokumenten. Pistorius verwies auf die Möglichkeit, dass die AfD in Sachsen-Anhalt nach der Landtagswahl im September allein regieren könnte. Das bereite ihm allergrößte Sorgen. Im Iran hat ein hochrangiger Geistlicher das Totengebet für Staatsoberhaupt Ayatollah al-Khamenei geleitet. Das Staatsfernsehen zeigte, wie der 97-jährige Groß-Ayatollah Jafar Sobhani als Vorbeter auftrat. Bereits gestern waren zehntausende Menschen zu der Moschee geströmt, in der der Leichnam Khameneis aufgebahrt ist. Der oberste geistliche Führer des Iran war Ende Februar bei einem israelischen Luftangriff getötet worden. Die Bundesnetzagentur kann jahrelang nicht überprüfen lassen, ob die Deutsche Post schnell genug Briefe austrägt. Wie die Nachrichtenagentur dpa berichtet, geht dies aus Unterlagen der Bundesnetzagentur hervor. Demnach verlor die Aufsichtsbehörde einen Rechtsstreit mit einem Marktforschungsunternehmen. Nun müsse die Auftragsvergabe für ein Prüfverfahren mit Testbriefen neu gestartet werden. Deshalb könnten die Kontrollen vermutlich erst 2028 beginnen. Die Deutsche Post ist verpflichtet, 95% aller Briefsendungen spätestens nach 3 Werktagen zuzustellen. In Köln beginnt in Kürze die große Parade zum Christopher Street Day. Dabei werden rund 250 Gruppen und etwa 90 Festwagen durch die Innenstadt ziehen. Die Polizei ist mit mehreren hundert Beamten im Einsatz, um die Versammlung zu schützen. Bereits seit Freitag feiert die queere Gemeinschaft den CSD in Köln. Erwartet werden insgesamt mehr als 1 Million Besucher. Das waren die Nachrichten.
8: Und jetzt aus unserem MDR Jump Verkehrszentrum, der zuverlässigste Verkehrsservice im Osten. A36 Richtung Braunschweig zwischen Wernigerode Mitte und Ilsenburg. Noch 3 Kilometer Stau. Aktuell braucht ihr eine halbe Stunde Geduld, bis ihr da durch seid. Und im Landkreis Börde ist die Straße zwischen Wandsleben und Klein-Germersleben wegen einer Sportveranstaltung gesperrt. Blitzer findet ihr bei uns immer online auf mdrjump.de und natürlich auch in unserer App. Aktuelle Blitzer stehen auf der A9 Richtung Berlin zwischen Halle und Bitterfeld-Wolfen, auf der B80 in Halle zwischen der Abfahrt Neustadt-Pferderennbahn und Rennbahnkreuz, auf der B81 zwischen Egeln und Kroppenstedt, auf der B93 Richtung Zwickau wird vor dem Moseltunnel geblitzt. In Dresden stehen sie in der Gottfried-Keller-Straße Richtung Warta-Straße, in beiden Richtungen in Jena, in der Berthold-Brecht-Straße. Und wenn ihr heute Vormittag unterwegs seid, mehr Blitzer entdeckt oder noch Staus seht, meldet's gern bei uns, natürlich mit einem kostenlosen Anruf unter der 0800 123 2340. Dankeschön. Na, so partiell kommen sie doch aus dem Knick, die Temperatürchen. In Magdeburg immerhin 20 Grad, 19 in Meiningen. Jena meldet uns zum Sonntagvormittag 21 Grad, in Aue 18 Grad, 17 in Görlitz. Bei 24 Grad ist heute Schluss und bis zum Abend begleiten uns dicke Schauerwolken. oder einfach nur so dicke Wolken. Manchmal guckt aber auch noch ein bisschen die Sonne raus. Morgen starten wir recht ungemütlich mit Schauern, lokalen Gewittern in die neue Woche bei 19 bis 25 Grad. Aber spätestens zur Wochenmitte dann überall trocken, freundlich und wird auch ein bisschen wärmer mit bis zu 26 Grad.
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0: Sonntagvormittag. Und bei MDR Jump nehme ich mir gern Zeit für eine Runde Applaus.
1: Und zwar haben drei Schüler.
0: Ja, und zwar, das hat der Olli hier schon alles erzählt, Mensch. In Stendal haben kurz vor den Sommerferien sich drei Schülerinnen verabschiedet mit einer Erfindung, die für alle Küchenfeen ein echter Knaller ist.
1: Und zwar haben drei Schülerinnen des Winkelmann-Gymnasiums in Stendal bei Jugend forscht den dritten Platz abgeräumt für einen innovativen Kochtopf. An dem kann man sich nicht verbrennen. Der Topf hat nämlich eine spezielle Thermoisolierung und dadurch bleibt die Außenwand deutlich kühler als bei herkömmlichen Töpfen. Dadurch sinkt das Verbrennungsrisiko deutlich und gleichzeitig lässt sich damit auch noch ganz ordentlich Energie sparen. Mit so einem Topf verbraucht man nämlich pro Kochgang ungefähr ein Drittel weniger Strom oder Gas, je nachdem, womit man kocht.
0: Wahnsinn. Also ich hab's jetzt mit Küche und so überhaupt gar nicht. Aber wenn dieser Kochtopf irgendwo käuflich zu erwerben ist, da bin ich dabei. Genau wie bei unseren Lieblingshits. Bruno Mars ist dran bei MDR Jump.

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0: Schönen guten Sonntag, hier ist MDR Jump, es ist 11.30 Uhr und alles, was heute Vormittag wichtig ist, gibt's jetzt von Mirko Jugelt.
1: Während der US-Feiern zum Unabhängigkeitstag ist ein Passagierflugzeug vom Feuerwerk getroffen worden. Das bestätigte die Fluggesellschaft Delta dem Sender CNN. Die Maschine habe sich in geringer Höhe beim Anflug auf den Flughafen Chicago befunden. Der Pilot habe dem Tower dann ein knallendes Geräusch gemeldet. Das Flugzeug sei sicher gelandet und werde nun inspiziert. 3 Monate nach einem Wasserschaden wird das Stadtmuseum in Eilenburg am Nachmittag feierlich wieder eröffnet. Dann startet auch die Sonderausstellung Jüdisches Leben in Eilenburg, eine Spurensuche, die verschoben worden war. Die Havarie hatte sich zu Ostern ereignet. Ende April mussten dann die Museumsräume gesperrt werden, um das Treppenhaus zu renovieren. Im Norden Spaniens startet heute die 2. Etappe der Tour de France. Sie führt durch hügeliges Gelände von Tarragona nach Barcelona. Das Auftaktzeitfahren hatte gestern der dänische Radprofi Jonas Vingegaard vor seinem slowenischen Dauerrivalen Tadej Pogacar gewonnen.
0: Und aus dem MDR Jump Verkehrszentrum fix noch der Blick auf die Straßen zur A4 Richtung Frankfurt. Zwischen Chemnitz Ost und Chemnitz Mitte stockt der Verkehr an der Baustelle. 10 Minuten Zeitverlust. A9 Richtung München zwischen Leipzig West und Bad Dürrenberg. Behinderungen wegen Bergungsarbeiten. Viel Geduld braucht ihr mittlerweile auf der A36 Richtung Braunschweig. Zwischen Wernigerode Mitte und Ilsenburg an der Baustelle 45 Minuten Stauzeit. Im Landkreis Börde ist die Straße zwischen Wandsleben und Klein-Germersleben wegen einer Sportveranstaltung gesperrt und im Landkreis Weimarer Land auf der Straße Ettersburg und Ramsler liegt Getreide. Blitzer stehen unter anderem auf der A9 Richtung Berlin zwischen Halle und Bitterfeld-Wolfen, auf der B80 in Halle zwischen der Abfahrt Neustadt-Pferderennbahn und Rennbahnkreuz, einer auf der B81 zwischen Egeln und Kroppenstedt, Blitzer auch auf der B93 Richtung Zwickau vor dem Moseltunnel, in Dresden einer in der Gottfried-Keller-Straße Richtung Warta-Straße und in beiden Richtungen auf der Bertolt-Brecht-Straße bei euch in Jena. Wenn ihr unterwegs seid heute Vormittag, noch Blitzer entdeckt oder auch Staus seht, meldet's gern bei uns mit einem kostenlosen Anruf unter der 0800 123 2340. Dankeschön. Also keine Sorge, Sonnenbrand gibt's heute nicht. Dafür braucht dann nicht gießen im Garten oder auf der Terrasse oder auf Balkonien, zumindest in Aue. Da gibt's so ein paar Regentröpfchen bei mageren 16 Grad. In Gentin einfach nur dicke Wolken bei 20 Grad. In Bad Lobenstein ein bisschen mehr Regen, 18 Grad. Ja, bei bis zu 24 Grad heute immer wieder dicke Schauerwolken oder einfach nur dezentes Grau in Grau. Und hin und wieder soll auch die Sonne rauskommen. Wenn jemand die Sonne gesehen hat, macht bitte ein Beweisfoto und schickt es mir per WhatsApp. Dankeschön. Morgen wird es ein relativ ungemütlicher Start in die neue Woche. Schauer, lokale Gewitter bei 19 bis 25 Grad maximal.
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Aus unserem MDR Jump Verkehrszentrum gibt es eine Sofortmeldung, die wichtig ist für alle unterwegs auf der A38 Richtung Leipzig. Vorsicht, in Höhe Berger liegt ein Stuhl.

Also wenn ich öfter Felix sehen und Walk With Me spiele hier bei MDR Drum, dann brauchen wir vorm Mischpult dringend einen neuen Teppich, weil der einfach mal dann durchgetanzt ist. Aber ich muss mal ganz, ganz dolles Dankeschön hier loslassen. Auf euch ist Verlass. Immer. Ihr habt sie gefunden für mich, die Sonne. Da habe ich gerade eben noch, um kurz nach halb Nachrichten, ne, habe ich gesagt, so, wo ist sie denn? Und zack. Ulrike hat sie gefunden auf der A2 in Hirxleben. Michelle aus Gröditz bei Riesa sagt, hier Sonne habe ich. Und auch im Saalekreis gibt es ein paar Strahlen, sagt Jana. Also Dankeschön, ihr Lieben. Komme ich ja fast warme Füße. Auf alle Fälle zur Belohnung für euch alle. Jetzt absoluter frischer Lieblingshit bei MDR Jump, Temple City und Self Aware. Zum Sonntagmittag perfekt.

Autofahrende hier bei uns in Sachsen, Sachsen-Anhalt und Thüringen. Aus unserem MDR Jump Verkehrszentrum gibt es eine Sofortmeldung. Wichtig für alle unterwegs auf der A72 Leipzig-Hof in Höhe Reichenbach ist ein Reh auf der Fahrbahn. Fahrt vorsichtig auf der A72 Leipzig-Hof Höhe Reichenbach. Ein Reh auf der Fahrbahn.

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0: ersten Sonntag mit MDR Jump. Also für mich gibt's ja traditionell gleich lecker Käsestulle. Und ihr so?
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3: Pass auf, ich bin die Anja aus Kabelsketal in Dieskau. Und heute gibt es Schweinebraten, Rotkohl und Klöße. Ist lecker. Mega lecker. Ich mache das mit ganz viel Liebe und ganz langsam musst du das Fleisch garen. Und mein Kind sagt dann, das mag ich nicht. Und trotzdem lecker.
0: Mutti, bist du das? Ich bin auch so ein Ekelkind. Dankeschön an Anja für diesen leckeren Einblick in ihren Kochtopf hier bei MDR Jump.

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13: Um 12 Uhr mit Rio Takeda. In Erfurt ist die AfD zu den Abschlussberatungen ihres Bundesparteitags zusammengekommen. Dabei geht es noch um Änderungen an der Parteisatzung und anderen Regularien. Dann werden die wiedergewählten Vorsitzenden Alice Weidel und Tino Chrupalla nochmal zu den Delegierten sprechen. Gestern hatten zehntausende Menschen gegen den Parteitag demonstriert. Die Behörden registrierten 48 Straftaten, 11 Ordnungswidrigkeiten und mehrere Leichtverletzte. Ein Polizeisprecher sagte dem MDR, die Nacht sei völlig ruhig geblieben. Bundesverteidigungsminister Boris Pistorius will verhindern, dass die AfD im Fall einer Regierungsbeteiligung an geheim eingestufte Informationen kommt. Der SPD-Politiker begründete das in der Bild am Sonntag mit der Nähe der AfD zu Russland. Zudem stehe die Vermutung im Raum, dass von dort auch Geld fließe. Deshalb beschäftige man sich intensiv mit der Frage des Zugangs zu sensiblen Dokumenten. Pistorius verwies auf die Möglichkeit, dass die AfD in Sachsen-Anhalt nach der Landtagswahl im September allein regieren könnte. Das bereite ihm allergrößte Sorgen. Die Bundesnetzagentur kann jahrelang nicht überprüfen lassen, ob die Deutsche Post schnell genug Briefe austrägt. Wie die Nachrichtenagentur dpa berichtet, geht dies aus Unterlagen der Bundesnetzagentur hervor. Demnach verlor die Aufsichtsbehörde einen Rechtsstreit mit einem Marktforschungsunternehmen. Nun müsse die Auftragsvergabe für ein Prüfverfahren mit Testbriefen neu gestartet werden. Deshalb könnten die Kontrollen vermutlich erst 2028 starten. Die Deutsche Post ist verpflichtet, 95% aller Briefsendungen spätestens nach 3 Werktagen zuzustellen. Der US-Wetterdienst hat die Bewohner der Pazifikinseln Guam und nördliche Marianen vor einem heranziehenden Supertaifun gewarnt. Der Wirbelsturm werde morgen die beiden US-Außengebiete treffen. Er bringe Windgeschwindigkeiten von über 300 Stundenkilometern bis zu 10 Meter hohe Wellen und sintflutartige Regenfälle. Die Inselbehörden riefen bereits den Notstand aus. Viele Bewohner begaben sich in Evakuierungszentren. In Köln hat die große Parade zum Christopher Street Day begonnen. Dabei ziehen rund 250 Gruppen und etwa 90 Festwagen durch die Innenstadt. Damit soll für die gleichen Rechte queerer Menschen demonstriert werden. Die Polizei ist mit mehreren hundert Beamten im Einsatz, um die Versammlung zu schützen. Bereits seit Freitag wird in Köln der CSD gefeiert. Erwartet werden insgesamt mehr als 1 Million Besucher. Das waren die Nachrichten.
14: Und jetzt aus unserem MDR Jump Verkehrszentrum der zuverlässigste Verkehrsservice im Osten. A4 Richtung Frankfurt zwischen Chemnitz Ost und Chemnitz Mitte stockt der Verkehr. An der Baustelle braucht ihr im Moment 10 Minuten länger. Plus 10 Minuten auch auf der A13 Richtung Dresden. Stau an der Baustelle zwischen Bronco und Großrieschen. A36 Richtung Braunschweig zwischen Wernigerode Mitte und Ilsenburg. Circa 5 Kilometer Stau an einer Baustelle, steht ihr eine Dreiviertelstunde, bis es weitergeht. Vorsicht auf der A38 Richtung Leipzig Höhe Berger liegt ein Stuhl. Und auf der A72 Leipzig Hof aufpassen in Höhe Reichenbach ein Reh auf der Fahrbahn. Im Landkreis Börde ist die Straße zwischen Wandsleben und Klein-Germersleben wegen einer Sportveranstaltung gesperrt. Blitzer findet ihr bei uns immer online auf mdrjump.de, aktuell unter anderem auf der A9 Richtung Berlin zwischen Halle und Bitterfeld-Wolfen, Blitzer auf der B81 zwischen Egeln und Groppenstedt, auf der B93 Richtung Zwickau vor dem Moseltunnel. Es wird in Dresden in der Gottfried-Keller-Straße Richtung Warta-Straße geblitzt und in beiden Richtungen stehen sie in Halle in der Hans-Dietmar-Straße. Und wenn ihr heute Mittag unterwegs aber mehr Blitzer entdeckt oder ihr seht noch Staus, meldet es gern bei uns mit einem kostenlosen Anruf unter der 0800 123 2340. Dankeschön. Oh, was dauert denn hier jetzt mit den Temperaturen so lange? In Wittenberg und Leipzig nur 19 Grad heute Mittag. Mühlhausen geht schon mal voran mit 21, in Gera sind es 20 Grad, Dresden auch nur bei 19 Grad. Ja, für an allem ein bisschen was dabei. Heute dicke Schauerwolken, genauso wie einzelne Sonnenstrahlen, haben wir ja vorhin erst von euch gehört. Dankeschön nochmal fürs Bescheid geben. Morgen dann geht's recht ungemütlich in die neue Woche. Viele Schauer, lokale Gewitter, aber mit den Temperaturen geht's so ein bisschen raus. 25 Grad maximal. Richtung Wochenmitte wird sogar noch ein bisschen wärmer und ab Mittwoch soll es ja dann trocken sein und dann gibt es auch ordentlich Sonne.
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Joe hört ihr hier bei MDR Jump und aus unserem Verkehrszentrum gibt's eine Sofortmeldung, die wichtig ist für alle unterwegs auf der A14 Richtung Magdeburg. Vorsicht zwischen Halle Ost und Halle Peißen. Hier liegen Metallteile.

0: 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Taylor Swift, Hochzeit. Ich schlag vor, das müssen wir jetzt nicht weiter vertiefen, richtig? Lass uns mal lieber über einen Megatrend sprechen, über die durchtrainierten, topgestylten Influencerinnen und Influencer bei Social Media. Da vergeht ja bei mir zum Beispiel keine Scrollrunde, ohne dass mir irgendwer erklärt, was ich alles tun muss, um fit und gesund zu bleiben. Stichwort Ernährung. Ständig High Protein im Pudding, als Shake oder in klebrigen Riegeln. Ob das jetzt mal nüchtern betrachtet alles so richtig ist, der Arzt und Medizinjournalist Dr. Christoph Specht sagt:
1: Protein ist ja Eiweiß, ist in unserer normalen Nahrung enthalten. Wir brauchen kein Protein extra. Es gibt Ausnahmesituationen bei Kranken, die sich erholen nach schwerwiegender Erkrankung, Leistungssportler, sehr alte Menschen, um dem Muskelabbau entgegenzuwirken. Das geht aber auch nur, wenn sie gleichzeitig die Muskulatur trainieren, und übertreiben sollte man es auch nicht. Die Empfehlung ist 0,8 Gramm Eiweiß pro Kilogramm Körpergewicht, also Größenordnung 50, 60 Gramm ungefähr. Und wenn man dann mehr gibt, kann es dann auch mal schwierig werden für die Nieren. Da würde ich in jedem Fall vorher mit dem Arzt sprechen.
0: Wer aber zusätzlich dann doch Proteine schnabuliert, wegen eines, sag ich mal, umfassenden Sportprogramms zum Beispiel, er oder sie sollte dann lieber auf Proteinpulver setzen, sagt Dr. Christoph Specht, denn Puddings und Riegel sind ja hochverarbeitete Lebensmittel, haben also eher negative Auswirkungen. Okay, was ist denn nun aber mit diesem Kreatin? Das wird ja auch so als absolutes Wundermittel online gehypt.
1: Ja, Kreatin gehört zu den am besten erforschten und auch tatsächlich wirksamen Nahrungsergänzungsmitteln überhaupt. Der Nutzen, es verbessert die schnelle Energiebereitstellung in den Muskeln. Das ist der Grund, warum vor allen Dingen Kraftsportler das gerne nehmen. Und es unterstützt nachweislich den Erhalt von Muskelmasse und Knochendichte. Das ist der Punkt, der wiederum bei älteren Menschen eben zum Tragen kommt. Neuere Studien zeigen aber auch positive Effekte auf unsere Hirnleistung und auch positive Effekte, was den Schlafmangel angeht.
0: Aha, Kreatin. Vor allem also für Leistungs- und Kraftsportler, alle, die sich rein pflanzlich ernähren. Auch für Ältere kann das durchaus sinnvoll sein. Aber ja, für uns so, ne, muss das nicht unbedingt. Kreatin ist in einem normalen Essen ja auch mit drin, sagt der Arzt und Medizinjournalist Dr. Christoph Specht. Punkt! Und damit schönen Sonntagmittag. Macht euch was Leckeres. Ich spende euch jetzt zum Beispiel lecker Teddy Swims, Mr. Know-It-All, hier bei MDR Jump.

Sonntagmittag mit MDR Jump und mit ein bisschen mehr Geduld für euch unterwegs auf der A4. Viertelstündchen Stauzeit zusätzlich müsst ihr einplanen zwischen Dresden-Altstadt und Wilsdruff auf der A4 Richtung Frankfurt. Alle Meldungen aus unserem MDR Jump Verkehrszentrum gleich nach den 12:30 Nachrichten hier bei MDR Jump. 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

0: Sonntagmittag mit MDR Jump. Um 12.30 Uhr sagt uns Mirko Jugelt, was heute wichtig ist.
1: China und Russland wollen noch im Juli ihr jährliches Militärmanöver abhalten. Das Verteidigungsministerium in Peking teilte mit, die Übung werde in den Gewässern und im Luftraum vor Qingdao im Osten Chinas stattfinden. Anschließend würden einige Einheiten eine gemeinsame Seepatrouille im Pazifischen Ozean durchführen. Wo genau, wurde nicht mitgeteilt. Die israelische Armee hat nach eigenen Angaben einen bewaffneten Kämpfer im Süden des Libanon getötet. Das Militär teilte mit, der Mann sei innerhalb der von Israel ausgerufenen Sicherheitszone erschossen worden. Sie reicht bis zu 10 Kilometer in libanesisches Territorium hinein. Im sächsischen Geithain wird heute ein neuer Oberbürgermeister gewählt. Dafür bewerben sich zwei unabhängige Kandidaten. Die Bürger haben die Wahl zwischen Bauamtsleiter Andreas Retsch und der Kurhausbetreiberin Grit Kunitsch.
0: Und wie versprochen aus unserem MDR-Jump-Verkehrszentrum der frische Blick auf die Straßen. A2 Richtung Hannover zwischen Irxleben und Bonstedt. Viertelstunde Stauzeit, ein Plan bitte. A4 Frankfurt Richtung Dresden. Vorsicht, zwischen Hainichen und Berbersdorf liegen Fahrzeugteile. A4 Richtung Frankfurt zwischen Dresden-Altstadt und Wilsdruf Stau und stockend. Plus 15 Minuten hier und A4 Richtung Frankfurt nochmal zwischen Chemnitz Ost und Chemnitz Mitte. 10 Minuten Stau und stockend an einer Baustelle. A9 Richtung München zwischen Großkugel und Bad Dürrenberg. Stau und stockender Verkehr, halbe Stunde Geduld. Und dann braucht ihr nochmal 10 Minuten länger auf der A9 Richtung München zwischen Naumburg und Dreußig, staut sich's an einer Baustelle. A13 Richtung Dresden zwischen Bronco und Großrieschen. Stau an der Baustelle, auch hier 10 Minuten Zeitverlust. Vorsicht, ich fahre noch auf der A14 Richtung Magdeburg. Zwischen Halle Ost und Halle Peißen liegen Metallteile. A36 Richtung Braunschweig zwischen Wernigerode Mitte und Ilsenburg. 5 Kilometer Stau an der Baustelle. Aktuell braucht ihr hier eine Dreiviertelstunde Geduld. Auf der B94 zwischen Greiz und Gömmler in beiden Richtungen aufpassen. Hier ist Öl auf der Fahrbahn. Blitzer stehen aktuell auf der A9 Richtung Berlin zwischen Halle und Bitterfeld-Wolfen, auf der B81 zwischen Egeln und Kroppenstedt. Geblitzt wird auch auf der B93 Richtung Zwickau vor dem Moseltunnel. In Dresden einer in der Gottfried-Keller-Straße Richtung Warta-Straße und in beiden Richtungen in Halle in der Hans-Dietmar-Straße. Und wenn ihr unterwegs seid und noch mehr Blitzer entdeckt oder auch noch Staus seht, immer her damit, meldet das bei uns mit einem kostenlosen Anruf unter der 0800 123 2340. Danke. Und noch ein Blick auf unser entspanntes Sonntagswetter. Ein bisschen Regen in Mellingen in Thüringen bei 20 Grad. Gardelegen, dicke Wolken, 21 Grad. Ja, und in Meißen sind jetzt die Regenwolken für jetzt erstmal weitergezogen. Bei euch heute Mittag 20 Grad, 24 Grad könnte es maximal geben. Ja, und dicke Schauerwolken wechseln sich weiter ab, einfach mit bedecktem Himmel und hin und wieder mal ein kleiner Sonnenstrahl. Morgen dann Schauer, lokale Gewitter bei 19 bis 25 Grad Maximum.
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kuscheligen Sonntagmittag mit Alex Warren hier bei MDR Jump. So, und beim Tisch abräumen oder vielleicht auch erst decken, könnten wir doch ein bisschen mehr Bams gebrauchen. Und den servieren uns jetzt Jennifer Lopez und David Guetta. Dass die zwei zusammenfinden, das finde ich so großartig. Save Me Tonight heißt das gute Stück. Jetzt hier bei MDR Jump.

MDR Jump, wir kommen gerne zu euch ins Radio und wie es sich gehört, bringen wir auch regelmäßig Geschenke mit. Jetzt zum Beispiel einen Original-Tyros-Tischgrill für geschenkt. Ja, macht mit bei der MDR Jump Grillmeisterschaft. Ich packe da 10 Leckereien auf den Grill und mindestens 3 davon sind absoluter Quatsch. Ne? Ihr sagt mir die 3 und zack, macht ihr auch schon Nachbarn, Freunde, die Familie blass vor Neid, weil ihr halt den Grill gewonnen habt. Ich sag euch auch nach den 13 Uhr Nachrichten natürlich, wann und wie es losgeht. Auf jeden Fall aber hier bei MDR Jump.

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5: Um 13 Uhr mit Rio Takeda. In Erfurt ist die AfD zu den Abschlussberatungen ihres Bundesparteitags zusammengekommen. Dabei geht es noch um Änderungen an der Parteisatzung und anderen Regularien. Dann werden die wiedergewählten Vorsitzenden Alice Weidel und Tino Chrupalla nochmal zu den Delegierten sprechen. Gestern hatten zehntausende Menschen gegen den Parteitag demonstriert. Die Behörden registrierten 48 Straftaten, 11 Ordnungswidrigkeiten und mehrere Leichtverletzte. Ein Polizeisprecher sagte dem MDR, die Nacht sei völlig ruhig geblieben. Bundesverteidigungsminister Boris Pistorius will verhindern, dass die AfD im Fall einer Regierungsbeteiligung an geheim eingestufte Informationen kommt. Der SPD-Politiker begründete das in der Bild am Sonntag mit der Nähe der AfD zu Russland. Zudem stehe die Vermutung im Raum, dass von dort auch Geld fließe. Deshalb beschäftige man sich intensiv mit der Frage des Zugangs zu sensiblen Dokumenten. Pistorius verwies auf die Möglichkeit, dass die AfD in Sachsen-Anhalt nach der Landtagswahl im September allein regieren könnte. Das bereite ihm allergrößte Sorgen. In Deutschland glauben knapp 40% der Beschäftigten nicht daran, ihren Job bis zum offiziellen Rentenalter ausüben zu können. Wie die Funke Mediengruppe berichtet, geht das aus der Auswertung des DGB-Index Gute Arbeit hervor. Demnach ist der Zweifel am Durchhalten bis zur Rente im Handwerk, der Pflege, dem Baugewerbe oder Erziehungsberufen sogar höher. Der US-Wetterdienst hat die Bewohner der Pazifikinseln Guam und nördliche Marianen vor einem heranziehenden Supertaifun gewarnt. Der Wirbelsturm werde morgen die beiden US-Außengebiete treffen. Er bringe Windgeschwindigkeiten von über 300 Stundenkilometern bis zu 10 Meter hohe Wellen und sintflutartige Regenfälle. Die Inselbehörden riefen bereits den Notstand aus. Viele Bewohner begaben sich in Evakuierungszentren. In Köln hat die große Parade zum Christopher Street Day begonnen. Dabei ziehen rund 250 Gruppen und etwa 90 Festwagen durch die Innenstadt. Damit soll für die gleichen Rechte queerer Menschen demonstriert werden. Die Polizei ist mit mehreren hundert Beamten im Einsatz, um die Versammlung zu schützen. Bereits seit Freitag wird in Köln der CSD gefeiert. Erwartet werden insgesamt mehr als 1 Million Besucher. Das waren die Nachrichten.
6: Und jetzt aus unserem MDR Jump Verkehrszentrum der zuverlässigste Verkehrsservice im Osten. A2 Richtung Hannover zwischen Irxleben und Bornstedt müsst ihr mit 15 Minuten Stauzeit rechnen. A4 Richtung Frankfurt, hier steht ihr 10 Minuten zwischen Dresden-Altstadt und Wilsdruf im Stau. A9 Richtung München zwischen Großkugel und Bad Dürrenberg, Stau und stockend. A9 Richtung München, nochmal 10 Minuten Zeitverlust zwischen Nauenburg und Dreußig, staut sich's an der Baustelle. A9 Richtung München zwischen Marktschuggast und Bad Bernay-Kemmelkron. Auch hier 15 Minuten Stauzeit. A13 Richtung Dresden zwischen Bronco und Großrehschen. Stau an der Baustelle. 10 Minuten dauert es länger. Und eine halbe Stunde Geduld noch auf der A36 Richtung Braunschweig zwischen Wernigerode-Mitte und Ilsenburg. 5 Kilometer Stau circa an einer Baustelle. Die Blitzer bei uns online auf mdrjump.de. Aktuelle unter anderem auf der A9 Richtung Berlin zwischen Halle und Bitterfeld-Wolfen. Eine auf der B81 zwischen Egeln und Kroppenstedt. Blitzer auf der B93 Richtung Zwickau vor dem Moseltunnel. Einer in Dresden in der Gottfried-Keller-Straße Richtung Warta-Straße. Und in beiden Richtungen stehen sie in Halle in der Hans-Dittmar-Straße. Ja, und ihr seid heute Mittag unterwegs, entdeckt mehr Blitzer oder seht noch Staus. Meldet's bei uns mit einem kostenlosen Anruf. Geht's unter der 0800 123 2340. Dankeschön. Kurzer Blick noch auf unser Sonntagswetter. Die Temperaturen kommen ja so langsam aus dem Knick. Wir haben 21 Grad in Bernburg und Leipzig, auch in Meiningen mittlerweile 21 Grad. 18 Grad gibt's bei euch in Chemnitz und auch in Bautzen. Bei bis zu 24 Grad heute noch so einiges an Schauerwolken dabei. Hin und wieder guckt aber auch die Sonne raus. Und auch morgen starten wir mit Schauern und lokalen Gewittern in die neue Woche. 19 bis 25 Grad maximal. Es wird zur Wochenmitte nicht nur wärmer mit bis bis zu 26 Grad, sondern auch wieder trockener und vor allem auch wieder sonniger.
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0: Mikrofon, mach mir noch ein kleines Schürzchen um, ne? Bisschen Arbeitsschutz am Mischpult.
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0: So, hier steht er also, der Original-Tischgrill von Tyros, der so gern zu euch nach Hause umziehen würde. Obendrauf nennt ihr euch, wenn es denn glückt, offiziell MDR Jump Grillmeisterin bzw. Grillmeister. Ne? Falls ihr mir drei Dinge sagen könnt, die absolut nichts auf dem Grill zu suchen haben. Hier ist Annie, schönen guten Sonntag. Wen haben wir denn hier an der 0800 123 2340? Hi!
2: Hallo.
0: Na, wer bist denn du?
2: Ich bin die Marion.
0: Wo bist du zu Hause, liebe Marion?
2: Ich komme aus Gera.
0: Hast du in Gera schon ein bisschen Sonne gesehen?
2: Ja, na, heute ist bedeckt, aber es ist trotzdem angenehm.
0: Ach
2: so. Ein bisschen windig, aber es geht.
0: Ja, na klar. Das. Ja. So, liebe Marion, du möchtest MDR Jump Grillmeisterin werden?
2: Genau.
0: Gut. Das Spiel kennst du?
2: Ja.
0: Bist du bereit für meine Performance hier am Grill?
2: Ja, ich bin bereit.
0: Gut, also mindestens drei Sachen, die nichts auf dem Grill zu suchen haben, sagst du mir. Mindestens. Okay?
2: Okay.
0: Gut, also. Na dann. 10-mal mehr oder weniger frisch was auf dem Grill. Brötchen von gestern. Hey, noch voll gut. Tomate mit Feta, so schön in Alufolie. Ein Glas Mayonnaise. Apfelscheiben. Kommt auch immer gut. Gemüsespieße. Und das hier, das muss richtig gut durch. Dann ist lecker. Handschuhe. Klassiker, ein saftiges Steak. Och Mensch, da passen von der Optik Fadis alte Badelatschen prima dazu. Gar nicht mal so lecker. Gefüllte Paprika. Ungefüllten Pappkarton. Also ich finde, ich habe das schön bunt angerichtet, liebe Marion. Was sagst du?
2: Ja, es war alles dabei.
0: Für jeden was dabei. So, was gehört nicht auf den Grill? Ich suche 3.
2: Also Papas alte Badelatschen, Handschuhe, dann Glas Mayonnaise und ein Pappkarton.
0: Du hast ja alles gemerkt, Wahnsinn! Woohoo!
2: Ja!
0: Marion! Ein Tyros-Tischgrill macht sich auf den Weg zu dir nach Gera. Wen kannst du denn alles neidisch machen mit dem guten Stück?
2: Dankeschön. Meine Tochter auf jeden Fall.
0: Aha.
2: Ja.
0: Na dann
2: und
0: viel Spaß.
2: Nachbarn.
0: Na, viel Spaß machen, beim Angrillen und schöne Grüße an die Tochter und vor allem an die Nachbarn. Hätten ja auch selber mitspielen können bei den Grillmeisterschaften.
2: Genau.
0: Ne? Genau so sieht's aus. Bleib noch kurz dran. Schöne Grüße nach Gera. Tschüss.
2: Supi, danke.
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3: 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Es ist 13.30 Uhr. Das Wichtigste am Sonntagmittag jetzt mit Rio Takeda.
4: China und Russland wollen noch im Juli ihr jährliches Militärmanöver abhalten. Das Verteidigungsministerium in Peking teilte mit, die Übung werde in den Gewässern und im Luftraum vor Qingdao im Osten Chinas stattfinden. Anschließend würden einige Einheiten eine gemeinsame Seepatrouille im Pazifischen Ozean durchführen. Wo genau, wurde nicht mitgeteilt. Im sächsischen Geithain wird heute ein neuer Oberbürgermeister gewählt. Dafür bewerben sich zwei unabhängige Kandidaten. Die Bürger haben die Wahl zwischen Bauamtsleiter Andreas Retsch und der Kurhausbetreiberin Grit Kunitsch. Die vergangene Hitzewelle hat Sachsens Wildtierstationen an ihre Belastungsgrenze gebracht. Wie die Wildvogelhilfe Leipzig mitteilte, waren hunderte Vogelküken aus ihren überhitzten Nestern gesprungen. Allein im Raum Leipzig seien mehr als 500 verwaiste Mauerseglerküken gemeldet worden. Man habe aber nur 76 Tiere aufnehmen können. Auch andere Pflegestationen seien überlastet.
3: Und jetzt aus unserem MDR-Jump-Verkehrszentrum wie gewohnt der Blick auf die Straßen. A2 Richtung Hannover zwischen Irxleben und Bornstedt staut sich. 20 Minuten braucht ihr länger. A4 Richtung Frankfurt Stau und Stocken zwischen Dresden-Altstadt und Wilsdruf. Zur A9 Richtung München zwischen Leipzig-West und Kreuz-Rippachtal. 15 Minuten mehr, ein Plan nach einem Unfall, Stau und stockender Verkehr. Es dauert dann nochmal an der Baustelle 15 Minuten länger zwischen Naumburg und Dreußig. Und nochmal A9 Richtung München zwischen Markt Czogast und Bad Bernkamen-Kron. 10 Minuten Stau. A13 Richtung Dresden zwischen Bronco und Großreschen an der Baustelle 10 Minuten Stauzeit. A36 Richtung Braunschweig zwischen Wernigerode-Mitte und Ilsenburg. 5 Kilometer Stau. An der Baustelle braucht ihr eine Viertelstunde Geduld. Und auf der B281 zwischen Saalfeld und Abzweig nach Birkigt schließt die Bahnschranke nicht mehr. Blitzer haben wir aktuell auf der A9 Richtung Berlin zwischen Halle und Bitterfeld-Wolfen, auf der B93 Richtung Zwickau vor dem Moseltunnel. In Dresden wird in der Gottfried-Keller-Straße Richtung Warta-Straße geblitzt und in Halle in beiden Richtungen auf der Hans-Dietmar-Straße. Und wenn ihr unterwegs mehr Blitzer entdeckt oder auch noch Staus seht, meldet das bei uns mit einem kostenlosen Anruf. Geht's unter der 0800 123 2340. Danke! So ein bisschen aprillig das Wetter hier im Juli. In Bischofferode starker Regen bei 19 Grad, ein paar Tropfen auch in Hoyerswerda. 18 Grad gibt's bei euch dazu. Sonne-Wolken-Mix, juhu, in Gentin bei 22 Grad. Morgen haben wir dann auch wieder viele Schauer, zum Teil auch noch lokale Gewitter. Aber zum Start in die neue Woche erwarten wir dann bis maximal 25 Grad.
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nächsten Sonntag mit MDR Jump und Olivia Rodrigo. Ja, ja, ja, wieder so eine Disney-Püppi, die auf Popstar macht. So haben wirklich vor ein paar Jahren Musikkritiker über die Olivia gesprochen und vor allem auch geschrieben. Aber lotusgleich ist das an ihr abgeperlt. Und siehe da, 3 Grammys, 3 Alben und mehrere internationale Hits später hörst du von diesen, ich sag mal, Kritikern auf einmal gar nicht mehr. Und warum? Weil es einfach richtig gut ist, was sie macht. Olivia Rodrigo, jetzt bei MDR Jump mit Drop Ahead. Schönen Sonntag.

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7: Um 14 Uhr mit Rio Takeda. In Erfurt ist die AfD zu den Abschlussberatungen ihres Bundesparteitags zusammengekommen. Dabei geht es noch um Änderungen an der Parteisatzung und anderen Regularien. Dann werden die wiedergewählten Vorsitzenden Alice Weidel und Tino Chrupalla nochmals zu den Delegierten sprechen. Gestern hatten zehntausende Menschen gegen den Parteitag demonstriert. Die Behörden registrierten 48 Straftaten, 11 Ordnungswidrigkeiten und mehrere Leichtverletzte. Ein Polizeisprecher sagte dem MDR, die Nacht sei völlig ruhig geblieben. Bundesverteidigungsminister Boris Pistorius will verhindern, dass die AfD im Fall einer Regierungsbeteiligung an geheim eingestufte Informationen kommt. Der SPD-Politiker begründete das in der Bild am Sonntag mit der Nähe der AfD zu Russland. Zudem stehe die Vermutung im Raum, dass von dort auch Geld fließe. Deshalb beschäftige man sich intensiv mit der Frage des Zugangs zu sensiblen Dokumenten. Pistorius verwies auf die Möglichkeit, dass die AfD in Sachsen-Anhalt nach der Landtagswahl im September allein regieren könnte. Das bereite ihm allergrößte Sorgen. In Deutschland glauben knapp 40% der Beschäftigten nicht daran, ihren Job bis zum offiziellen Rentenalter ausüben zu können. Wie die Funke Mediengruppe berichtet, geht das aus der Auswertung des DGB-Index Gute Arbeit hervor. Demnach ist der Zweifel am Durchhalten bis zur Rente im Handwerk, der Pflege, dem Baugewerbe oder Erziehungsberufen sogar höher. Die türkischen Behörden haben wenige Tage vor Beginn des NATO-Gipfels in Ankara Razzien in mehreren Provinzen durchgeführt. Wie Medien und Gewerkschaften vor Ort berichten, wurden zahlreiche Menschen festgenommen. Darunter seien Journalisten, Wissenschaftler und Mitglieder linker Gruppierungen. Die Behörden bezeichneten die Razzien als Teil der Terrorismusbekämpfung. Kritiker sagen dagegen, es gehe darum, Proteste zu verhindern. Der NATO-Gipfel beginnt am Dienstag. Der US-Wetterdienst hat die Bewohner der Pazifikinseln Guam und nördliche Marianen vor einem heranziehenden Supertaifun gewarnt. Der Wirbelsturm werde morgen die beiden US-Außengebiete treffen. Er bringe Windgeschwindigkeiten von über 300 Stundenkilometern bis zu 10 Meter hohe Wellen und sintflutartige Regenfälle. Die Inselbehörden riefen bereits den Notstand aus. Viele Bewohner begaben sich in Evakuierungszentren. Das waren die Nachrichten.
8: Herzlich willkommen, hier ist MDR Jump, gleich 14 Uhr und 3 Minuten, jetzt für euch der zuverlässigste Verkehrsservice im Osten. Ist ein bisschen was los auf der A2 Richtung Hannover, zwischen Ilsleben und Bornstedt, hier haben wir einen Stau, es dauert 15 Minuten länger. A4 Frankfurt-Dresden in Höhe Gotha-Boxberg, Behinderungen durch Löscharbeiten. Weiter geht's auf der A9 Richtung München, zwischen Leipzig-West und Kreuz-Rippachtal, Stau und stockender Verkehr nach einem Unfall. Ihr braucht 15 Minuten länger und im weiteren Verlauf zwischen Naumburg und Dreußig, Stau an einer Baustelle, auch hier müsst ihr 15 Minuten mehr Zeit einplanen. Wir bleiben noch auf der A9 Richtung München zwischen Markt Schorgast und Bad Berneck, Himmelkron, Stau und eine Verzögerung von 15 Minuten. A13 Richtung Berlin zwischen Großräschen und Bronco, Stau an einer Baustelle, hier dauert es 10 Minuten länger. A36 Richtung Braunschweig auf der Harzautobahn zwischen Wernigerode Mitte und Ilsenburg, Stau und stockender Verkehr an einer Baustelle, Verzögerung aktuell 10 Minuten. A38 Richtung Göttingen zwischen Querfurt und Eisleben, stockt der Verkehr, hier dauert es 10 Minuten länger. Auf der B187 zwischen der A9 Abfahrt Coswig und Roßlau, Behinderungen durch einen umgestürzten Baum. Und auf der B281 zwischen Saalfeld und dem Abzweig nach Birkicht, hier schließt die Bahnschranke nicht mehr. Alle Blitzer gibt's auch mobil auf mdrjump.de und natürlich auch in unserer App. Da steht einer auf der A9 Richtung Berlin zwischen Halle und Bitterfeld-Wolfen, auf der B93 Richtung Zwickau vor dem Moseltunnel und in Halle in der Hans-Dietmar-Straße in beiden Richtungen. Falls ihr noch was für uns habt, dann ruft uns einfach an, geht kostenlos unter 0800 123 2340. Regenschirm, Cap, Sonnenbrille und Haargummi. Wir haben heute ein bisschen Wind, das braucht ihr alles. Ein bisschen Regen ist dabei, gelegentlich auch mal ein Gewitter, aber auch Sonnenschein an diesem Sonntagnachmittag. Bei aktuell 20 Grad in Halle, Suhl 19 und Zwickau ist mit 21 Grad dabei. Wir bekommen heute noch maximal 25 Grad, morgen dann viele Regenwolken, Dienstag weniger Schauer und Mittwoch wieder freundliches Wetter bei 25 Grad.
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8: Mit der frisch Vermählten, jetzt für euch hier bei MDR Jump, Taylor Swift mit Opelite. Hallo zusammen.

0: Huntrix und Golden. Herzlich willkommen. Ich hätte gerne gesagt an diesem goldenen Sonntag, aber der ist es noch nicht ganz, ne? Für viele ist unser Sonntag dafür heilig. Ja. Und damit willkommen bei MDR Jump. An diesem heiligen Sonntag, da wird kein Rasen gemäht, keine Hecke geschnitten, maximal Autowäsche ist drin, ansonsten chillen oder Klamotten packen für den Sommerurlaub, bisschen draußen rumspazieren, schwimmen gehen, bisschen Sport machen, aber ansonsten passiert an einem heiligen Sonntag nicht so wahnsinnig viel, außer bei unserem Soko-Wissen-Reporter Tom. Der ist immer unterwegs.
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3: Was versteht man unter dem sogenannten Heiligenscheineffekt?
4: Der Heiligenscheineffekt?
5: Ja, der schwebt über mir.
3: Der schwebt über dir, ja, weil du eine Heilige bist.
5: Ja.
3: Wofür wurdest du heilig gesprochen?
5: Ich bin immer lieb.
3: Für lieb sein.
5: Ja.
3: Deswegen bist du eine Heilige und du hast den Heiligenscheineffekt. Ja? Diese Antwort ist falsch.
4: Der Heiligenscheineffekt.
6: Das ist jemand, der eine besonders gute Tat vollbracht hat.
3: Ja.
6: Und vielleicht damit Leute ansteckt.
3: Einer macht was Gutes und dann machen alle was Gutes.
6: Das ist die Hoffnung.
3: Das ist auch immer meine Hoffnung.
6: Ja,
3: wir
6: nehmen
3: Hoffnung
6: das.
3: Nie aufgeben.
6: Wir nehmen das.
3: Super,
6: es wird es nicht sein.
3: Das aber ist es nicht, aber es wäre so schön.
6: Ja.
7: Oder eine Person, die so irgendwie nur auf gut tut.
3: Aha.
7: Aber eigentlich dann ein anderes egoistisches Ziel dahinter steht.
6: Also wenn man so ein Vollidiot ist. Und dann aber denkt, oh, er ist jetzt hier der Heiland und dann, ne, Heiligenscheineffekt, der ist völlig verblendet, völlig vernebelt.
3: Da fällt mir auch spontan ein Name ein.
6: Ja, mir fallen mehrere ein.
3: Aber die sagen wir hier nicht.
6: Die sagen wir nicht, ja, die sagen wir nicht.
3: Was hast du?
8: Wenn ein Mensch auf einen bestimmten positiven Aspekt reduziert wird.
3: Also jemand,
8: ja,
3: ist...
8: jemand hat etwas Gutes getan,
3: ja?
8: Und diese Tatsache sozusagen wird verallgemeinert auf die ganze Persönlichkeit dieser Person.
3: Also du meinst, das ist ein kognitiver Beurteilungsfehler, bei dem man von einer positiven Eigenschaft eines Menschen auf den gesamten Charakter schließt?
8: Ja, genau so.
3: Also wenn jemand besonders lustig ist, dann denkt man, der ist bestimmt auch intelligent und hilfsbereit und großzügig.
8: Okay.
3: Ist aber gar nicht, er ist nur lustig.
8: Ja.
3: Also immer schön dran denken.
8: Gut.
3: Obacht vom Heiligenscheineffekt. Ja, gut. Bei mir jetzt auch zum Beispiel, ne? Wenn ihr jetzt denkt, der ist bestimmt ganz Vorsicht.
8: Okay.
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0: Hier ist MDR Jump. Hallo und herzlich willkommen am Sonntagnachmittag. Wir haben es 14.31 Uhr. Die wichtigsten Meldungen zur halben Stunde bekommen wir jetzt von Ryo Takeda.
1: China und Russland wollen noch im Juli ihr jährliches Militärmanöver abhalten. Das Verteidigungsministerium in Peking teilte mit, die Übung werde in den Gewässern und im Luftraum vor Qingdao im Osten Chinas stattfinden. Anschließend würden einige Einheiten eine gemeinsame Seepatrouille im Pazifischen Ozean durchführen. Wo genau, wurde nicht mitgeteilt. Im sächsischen Geithain wird heute ein neuer Oberbürgermeister gewählt. Dafür bewerben sich zwei unabhängige Kandidaten. Die Bürger haben die Wahl zwischen Bauamtsleiter Andreas Retsch und der Kurhausbetreiberin Grit Kunitsch. Die vergangene Hitzewelle hat Sachsens Wildtierstationen an ihre Belastungsgrenze gebracht. Wie die Wildvogelhilfe Leipzig mitteilte, waren hunderte Vogelküken aus ihren überhitzten Nestern gesprungen. Allein im Raum Leipzig seien mehr als 500 verwaiste Mauerseglerküken gemeldet worden. Man habe aber nur 76 Tiere aufnehmen können. Auch andere Pflegestationen seien überlastet.
0: Kurz nach 3, hier ist MDR Jump. Gucken wir mal auf die Straßen. Ist ein bisschen was los. A2 Richtung Hannover zwischen Ilxleben und Bornstedt. Stau nach einem Unfall. Bitte bildet hier eine Rettungsgasse. Es dauert aktuell 20 Minuten länger. A9 Richtung München zwischen Leipzig West und Kreuz Rippachtal. Stau und stockender Verkehr nach einem Unfall. 15 Minuten mehr Zeit. A9 Richtung München zwischen Naumburg und Bad Klosterlausnitz. Stau und stockender Verkehr an einer Baustelle. Stauzeit aktuell 20 Minuten. A9 Richtung München zwischen Markt Schorgast und Bad Berneck-Himmelkronen. Stau, hier müsst ihr 10 Minuten mehr Zeit einplanen. Und A13 Richtung Berlin zwischen Großräschen und Bronco gibt es Stau an einer Baustelle. A36 Richtung Braunschweig zwischen Wernigerode-Bitte und Ilsenburg. Stau, stockender Verkehr, auch hier wird gebaut, braucht ja auch 10 Minuten länger. A38 Richtung Göttingen zwischen Querfurt und Eisleben, hier stockt der Verkehr plus 10 Minuten aktuell. Die A72 Richtung Hof ist zwischen Espenhain-Kitscher und Borna Nord nach einem Unfall gesperrt, auch hier haben wir einen Stau. Auf der B187 zwischen der A9 Abfahrt Coswig und Roßlau gibt es Behinderungen wegen eines umgestürzten Baums. Auf der B281 zwischen Saalfeld und dem Abzweig nach Birkicht, hier schließt die Bahnschranke nicht mehr. Blitzer stehen auch noch. Auf der A9 Richtung Berlin zwischen Halle und Bitterfeld-Wolfen, B93 Richtung Zwickau vor dem Moseltunnel und in Halle in der Hans-Dietmar-Straße in beiden Richtungen. Und noch eine Meldung von der B170 in Dresden zwischen Südhöhe und der A17 Auffahrt Dresden-Südvorstadt, Behinderungen nach einem Unfall. Falls ihr noch was habt, was wir ergänzen müssen, dann ruft gerne an. Das Sonntagsteam steht euch zur Verfügung. Da ist heute Carla am Start, Evelina und meine Wenigkeit. Wir freuen uns unter 0800 123 2340 über jeden, der anruft. Ist natürlich kostenlos und das MDR Jump Wetter seht ihr selber. Wir haben viele Wolken, hin und wieder mal einen kurzen Regenschauer, auch mal ein Gewitter ist möglich, aber eben auch Sonne und die aktuellen Temperaturen krümeln noch so ein bisschen bei 19 bis 22 Grad rum. Wir haben 25 Grad angepeilt. Morgen gibt es dann viele Regenwolken, Dienstag weniger Schauer und Mittwoch wieder freundlich bei 25 Grad. Das sind doch schöne Aussichten. Hier ist MDR Jump am Sonntagnachmittag. Hallo zusammen. Da.

0: Herzlich willkommen am Sonntagnachmittag, 2:45 und wir haben ja schon drüber gesprochen, was man bei so einem Wetter alles Schönes unternehmen kann. Man kann draußen was machen, man kann aber auch drinnen faul sein, bisschen im Handy rumscrollen und das habe ich auch gerade eben gemacht und bin bei Leonie hängen geblieben. Die ist dieses Wochenende zu Hause, home, hat sie hingeschrieben und ein paar schöne Bilder gepostet. Die war irgendwie am Fluss mit der Familie, mit, glaube ich, mit dem Bruder ist das und Freundin. Und aber Freund oder Mann haben wir nicht gesehen und das hat Gründe.
1: Ich meine, ich bin ja so viel unterwegs, es muss einfach ganz viel Verständnis da sein, ganz viel Respekt, Ehrlichkeit, Humor ist mir ganz wichtig. Also so scheiß mal aufs Aussehen, das ist völlig zweitrangig. Für mich wird einfach Musik immer der größte Teil in meinem Leben bleiben und das ist natürlich schwierig, wenn das jemand nicht versteht. Und im besten Fall hat der auch einfach ein ganz, ganz beschäftigtes Leben und du am Ende, wo die Liebe hinfällt, sage ich. So, man kann das vorher einfach nicht sagen und da bin ich auch ein bisschen oldschool, muss ich sagen. Ich halte nicht viel von, also ich verurteile keinen, der das macht, ne, aber ich halte nicht viel für mich persönlich von irgendwie Online-Dating und sonst was, sondern ich denke mir, das muss irgendwie passieren. Das muss eine schöne Story sein. Ich will auch so eine süße Story wie meine Eltern später mal erzählen. Und nicht so, ja, ich habe auf Tinder nach rechts geswiped so und da war er dann.
0: Ja, stimmt. Das ist auch eher etwas unromantisch. Vielleicht ist ja Callum Scott so ein Kandidat, der Leonies Herz erobern könnte. Denn singen mit ihr kann er schon und ist mindestens genauso viel unterwegs. Also wenn wir ihr jetzt richtig zugehört haben, da passt ja die Beschreibung irgendwie. Aber ist auch nicht unsere Aufgabe, muss ja Leonie selbst entscheiden. Wir hören sie jetzt erstmal singen, gemeinsam mit Callum Scott. Stay, ganz neu bei MDR Jump.

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12: Um 15 Uhr mit Rio Takeda. Die AfD hat ihren Bundesparteitag in Erfurt beendet. Zum Abschluss bekräftigten die beiden Parteichefs Tino Chrupalla und Alice Weidel erneut den Machtanspruch ihrer Partei. Die AfD sei bereit zu regieren, auch im Bund. Der Parteitag hatte breite Proteste ausgelöst. Die Polizei erklärte in ihrer Abschlussbilanz, die Demonstrationen seien überwiegend friedlich geblieben. Gestern seien 65 Straftaten und 13 Ordnungswidrigkeiten registriert worden. Laut Polizei beteiligten sich rund 31.000 Menschen an den Protesten. Die Organisatoren sprachen von 50.000 Menschen. Bundesverteidigungsminister Boris Pistorius will verhindern, dass die AfD im Fall einer Regierungsbeteiligung an geheim eingestufte Informationen kommt. Der SPD-Politiker begründete das in der Bild am Sonntag mit der Nähe der AfD zu Russland. Zudem stehe die Vermutung im Raum, dass von dort auch Geld fließe. Deshalb beschäftige man sich intensiv mit der Frage des Zugangs zu sensiblen Dokumenten. Pistorius verwies auf die Möglichkeit, dass die AfD in Sachsen-Anhalt nach der Landtagswahl im September allein regieren könnte. Das bereite ihm allergrößte Sorgen. Die türkischen Behörden haben wenige Tage vor Beginn des NATO-Gipfels in Ankara Razzien in mehreren Provinzen durchgeführt. Wie Medien und Gewerkschaften vor Ort berichten, wurden zahlreiche Menschen festgenommen. Darunter seien Journalisten, Wissenschaftler und Mitglieder linker Gruppierungen. Die Behörden bezeichneten die Razzien als Teil der Terrorismusbekämpfung. Kritiker sagen dagegen, es gehe darum, Proteste zu verhindern. Der NATO-Gipfel beginnt am Dienstag. Im Süden Frankreichs tobt ein großer Waldbrand. Nach Angaben örtlicher Behörden haben die Flammen eine Fläche von 930 Hektar westlich der Stadt Perpignan erfasst. Mehr als 580 Feuerwehrleute seien im Einsatz. Auch nahe der griechischen Stadt Thessaloniki ist ein großes Feuer ausgebrochen. Wie die Nachrichtenagentur ANA berichtet, sind dort Löschflugzeuge über zwei brennenden Fabriken im Einsatz. Der US-Wetterdienst hat die Bewohner der Pazifikinseln Guam und nördliche Marianen vor einem heranziehenden Supertaifun gewarnt. Der Wirbelsturm werde morgen die beiden US-Außengebiete treffen. Es bringe Windgeschwindigkeiten von über 300 Stundenkilometern bis zu 10 Meter hohe Wellen und sintflutartige Regenfälle. Die Inselbehörden riefen bereits den Notstand aus. Viele Bewohner begaben sich in Evakuierungszentren. Das waren die Nachrichten.
13: Gleich 15 Uhr und 3 Minuten. Hier ist MDR Jump. Jetzt für euch der zuverlässigste Verkehrsservice im Osten. A2 Richtung Hannover. Zwischen Ilsleben und Bornstedt. Stau nach einem Unfall. Bitte bildet hier eine Rettungsgasse. Momentan dauert es 1 Stunde und 15 Minuten länger. A9 Richtung München. Zwischen Leipzig West und Kreuzrippachtal. Stau und stockender Verkehr nach einem Unfall. Plus 15 Minuten aktuell. Wir bleiben auf der A9 Richtung München. Zwischen Naumburg und Bad Klosterlausnitz. Stau und stockender Verkehr an einer Baustelle. Hier dauert es 10 Minuten länger und im weiteren Verlauf zwischen Markt Czorgast und Bad Berneck-Himmelkron auch Stau und eine Verzögerung von 10 Minuten. Die A72 Richtung Hof ist zwischen Espenhain-Kitscher und Borner Nord nach einem Unfall gesperrt. Zurzeit haben wir hier einen Stau. B170 in Dresden zwischen Südhöhe und der A17 Auffahrt Dresden-Südvorstadt hat es einen Unfall gegeben. Hier gibt es momentan Behinderungen. Auf der B281 zwischen Saalfeld und dem Abzweig nach Birkicht schließt die Bahnschranke nicht mehr. Und in Halle auf der Magdeburger Straße zwischen Halberstädter Straße und am Steintor liegen Glasscherben auf der Fahrbahn. Da bitte aufpassen. So, alle Blitzer bekommt ihr selbstverständlich auch mobil auf mdrjump.de oder ihr ladet euch einfach unsere kostenlose App runter, dann habt ihr die Blitzer immer bei euch. A9 Richtung Berlin, zwischen Halle und Bitterfeld-Wolfen steht einer. Und in Halle auch nochmal in der Hans-Dietmar-Straße in beiden Richtungen. Falls ihr noch was gesehen habt, ruft einfach an, das geht kostenlos unter 0800 123 2340. So, ist jetzt nicht der brüllend heiße Sonntag, muss aber auch nicht. Wir haben Temperaturen von 22 Grad in Magdeburg, Jena 22, Chemnitz 16 Grad. Es kann zwischendurch immer wieder ein bisschen Regen geben und auch Windwolken sind unterwegs, aber auch ein paar sonnige Momente haben wir heute für euch eingetütet. Maximal sind 25 Grad drin auf dem Thermometer und wie geht's weiter? Morgen viele Regenwolken, Dienstag weniger und Mittwoch wieder freundlich bei 25 Grad. Damit kann man doch arbeiten.
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13: Hallöchen, schönen Sonntagnachmittag jetzt mit neuer Musik von Alex Warren. Der hat neulich schlecht geträumt, aufgewacht, hat Stift genommen, Zettel und so ist der Titel entstanden. Fever Dream.

0: das ist euer Sonntagnachmittag hier mit uns, mit MDR Jump. Schön, dass ihr mit dabei seid und beim Mittagessen in der Küche sonntags kann es ja schon mal passieren, dass man sich so ein bisschen die Pfoten verbrennt, ja. Die heißen Töpfe und vor allem Deckel. Ja, und da geht es dann immer so, Oder man nimmt eben Topflappen. Und damit genau das nicht passiert, haben sich ein paar schlaue, junge Köpfe gedacht, da müssen wir was tun. Und zwar vom Winkelmann-Gymnasium in Stendal waren das Zoe, Agnesha und Eni. Und die haben mit ihrer Erfindung beim 61. Bundeswettbewerb von Jugend forscht den dritten Platz geholt.
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0: Und da müssen wir natürlich ganz genau mal fragen, wie sie auf die Idee gekommen sind. Und ich freue mich, dass die Agnesa Zeit hat für uns. Viele Grüße nach Stendal. Hallo.
3: Hallo Matthias.
0: Jetzt musst du uns natürlich mal erklären, wie seid ihr denn auf die Idee gekommen, so einen Topf zu entwickeln, sage ich jetzt mal. Wart ihr da oft in der Kantine und habt euch verbrannt oder wie oder was? Oder zu Hause?
3: Ja, fast. Also meine Eltern sind Gastronomen und so bin ich dann mit der Kochwelt aufgewachsen, konnte also dementsprechend immer alles live miterleben.
0: Das heißt, deine Eltern kamen oft mit verbrannten Fingern nach Hause?
3: Ja, so kann man sich das ganz vorstellen, genau.
0: Ah ja. Und da hast du gesagt, okay, da müssen wir was unternehmen, Mama, Papa, ich kümmere mich drum. Beschreib doch mal ganz grob für den Laien, was unterscheidet eure Kochtöpfe von ganz normalen, handelsüblichen Töpfen?
3: Ja, also bei unserem Projekt geht es ja darum, dass man das Kochen effizienter gestaltet. Dadurch, dass wir eine wärmeisolierende Außenhülle haben, ist es so, dass Wärme sehr schwer abgegeben wird und dass die Wärme im Kochtopf drinne isoliert bleibt. Außerdem kann man sich nicht verbrennen, wie schon gesagt.
0: Wo habt ihr dieses Material her? Also ist es aus der Raumfahrt oder wie oder was?
3: Nee, also als erstes haben wir uns mit Wärmeleitern beschäftigt, haben auch dann herausgefunden, welches so die besten sind. Und dann haben wir uns für glasarmiertes Aerogel entschieden.
0: Was ist das für ein Material? Sag's nochmal ganz langsam für die ganz Blöden.
3: Glasfaserarmiertes Aerogel. Glasfaser sozusagen, nicht Aerogel.
0: Was ist das? Ist das Chemie oder Physik? Wo muss man da richtig gut sein in der Schule?
3: Also an sich ist es zum größten Teil Physik, ne? Weil man sich sozusagen mit den Wärmeleitkoeffizienten beschäftigen muss.
0: Und jetzt habt ihr damit schon den dritten Platz gemacht bei Jugend forscht. Da wart ihr wahrscheinlich alle ganz stolz, weil du bist ja nicht die Einzige. Du hast noch ein paar Mitschülerinnen, die dich da auch unterstützt haben, ja?
3: Genau. Also ja, wir waren natürlich sehr darüber erfreut und wir können uns gar nicht glauben, dass wir es wirklich so weit geschafft haben. Und es ist immer noch ein sehr großer Schock tatsächlich.
0: Also vielen Dank, Agnesa, für diese Geschichte über eine außergewöhnliche Erfindung, dass wir uns in Zukunft nicht mehr die Pfoten verbrennen beim Kochen und möglicherweise eure Töpfe bald irgendwo im Laden stehen sehen.
3: Hoffentlich. Vielen
0: ja.
3: Dank.
0: Grüße nach Stendal ans Winkelmann-Gymnasium.
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3: Und damit 15.31 Uhr. Wir haben die neuesten Meldungen vom Tag zusammengefasst, jetzt mit Ryo Takeda.
4: China und Russland wollen noch im Juli ihr jährliches Militärmanöver abhalten. Das Verteidigungsministerium in Peking teilte mit, die Übung werde in den Gewässern und im Luftraum vor Qingdao im Osten Chinas stattfinden. Anschließend würden einige Einheiten eine gemeinsame Seepatrouille im Pazifischen Ozean durchführen. Wo genau, wurde nicht mitgeteilt. Papst Leo XIV. Hat seinen Urlaub im italienischen Castel Gandolfo begonnen. Wie der Vatikan mitteilte, werden alle Audienzen bis Ende Juli ausgesetzt. Die Generalaudienz auf dem Petersplatz in Rom werde Anfang August wieder aufgenommen. Die vergangene Hitzewelle hat Sachsens Wildtierstationen an ihre Belastungsgrenze gebracht. Wie die Wildtiervogelhilfe Leipzig mitteilte, waren hunderte Vogelküken aus ihren überhitzten Nestern gesprungen. Allein im Raum Leipzig sind mehr als 500 verwaiste Mauerseglerküken gemeldet worden. Man habe aber nur 76 Tiere aufnehmen können. Auch andere Pflegestationen seien überlastet.
3: Kurz nach 4, hier ist MDR Jump. Wir gucken mal auf die Straßen, ganz aktuell. A2 Richtung Hannover zwischen Irxleben und Bornstedt. Stau nach einem Unfall, hier dauert es 15 Minuten länger. A4 Frankfurt Richtung Dresden zwischen Jena Zentrum und Hermsdorfer Kreuz. Stau und stockender Verkehr, Verzögerung aktuell bei 20 Minuten. A9 Richtung München zwischen Leipzig-West und Kreuz-Rippachtal. Stau, stockender Verkehr nach einem Unfall, auch hier 15 Minuten Stauzeit. A9 Richtung München zwischen Dreußig und Bad Klosterlausnitz gibt es einen Stau an der Baustelle. Hier braucht ihr 30 Minuten. Minuten mehr Zeit. Nochmal A9 Richtung München zwischen Markt Schorgast und Bad Berneck. Himmelkron, Stau plus 10 Minuten aktuell. Die A72 Richtung Hof ist zwischen Espenhain-Kitscher und Borna Nord nach einem Unfall gesperrt. Auch hier haben wir einen Stau. Auf der B170 in Dresden zwischen Südhöhe und der A17 Auffahrt Dresden-Südvorstadt. Behinderungen nach einem Unfall. Auf der B281 zwischen Saalfeld und dem Abzweig nach Birkicht schließt die Bahnschranke nicht mehr. Und noch eine Meldung aus Halle auf der Magdeburger Straße. Zwischen Halberstädter Straße und am Steintor liegen Glasscherben auf der Fahrbahn. Blitzer stehen heute Nachmittag auf der A9 Richtung Berlin zwischen Halle und Bitterfeld-Wolfen und in Halle in der Hans-Dietmar-Straße in beiden Richtungen. Habt ihr noch was für uns? Dann ruft gerne an, kostenlos unter 0800 123 2340. Ja, ein bisschen gräulich, aber ich glaube, ein bisschen heller als gestern zumindest. Die Sonne bricht ab und zu mal durch die Wolken durch. Ansonsten ist etwas Regen am Start. Auch das eine oder andere Gewitter kann mal rumkommen. Und die Temperaturen liegen so zwischen 17 und 22 Grad. Maximal schaffen wir es noch auf 25. Morgen dann viele Regenwolken. Dienstag etwas weniger Schauer. Und Mittwoch wieder freundliches Wetter bei 25 Grad. Und jetzt für euch hier bei MDR Jump am Sonntagnachmittag ein Lied. Ein Lied von Mark Forster.

0: Macht gute Laune. Two Colors mit Heavy Metal Love. Übrigens, Nidan Schuber hat da gesungen, noch in Englisch. Und in Deutsch hat sie ein großartiges Konzert gegeben, präsentiert von MDR Jump im Dresdner Rudolf-Harbig-Stadion. Ich habe jetzt schon erste Videos gesehen, also es war ja fantastisch, war die Hölle los. Also unfassbar voll das Stadion und alle mitgesungen. Großartig, großartige Show. So, und von der einen großartigen Künstlerin zum nächsten großartigen Künstler, mit dem wir auch schon zusammengearbeitet haben, bei Bands for Friends, unserem ganz besonderen Konzerterlebnis. Die Bilder findet ihr übrigens auf mdrjump.de und da seht ihr Nico Santos, wie er mit unseren MDR Jump-Peoplen feiert und einen wunderschönen Abend hat. Und damals hat er auch seinen neuen Song vorgestellt und zwar heißt der Optimist. Und da haben wir ihn gefragt, was er sich dabei gedacht hat.
1: Das war jetzt nicht so die Nummer, wo ich sage, okay, ey, das ist die Radionummer oder so. Ich dachte mir einfach nur, ich liebe die Nummer so sehr. Die gibt mir so ein schönes Gefühl. Die ist so echt. Und deswegen wollte ich sie auch nicht größer machen, als sie sein sollte. Es musste raus.
0: Ja, nehmen wir gerne. Neue Single von Nico Santos heißt Optimist. Und wann ihr Nico Santos mit MDR Jump live erleben könnt, das könnt ihr auf unserer Website nachgucken. Da haben wir extra so eine Seite für Konzerte, die wir präsentieren. Und da findet ihr auch Nico Santos. Schaut mal rein. mdrjump.de. Und jetzt für euch hier in voller Schönheit der Nico Santos. Optimist neu bei MDR Jump.

0: habe eine Sofortmeldung aus dem MDR Jump Verkehrszentrum A4 Richtung Frankfurt. Vorsicht zwischen Ronneburg und Gera Leumnitz. Hier liegen Fahrzeugteile auf der linken Fahrspur.
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4: Um 16 Uhr mit Rio Takeda. Die AfD hat ihren Bundesparteitag in Erfurt beendet. Zum Abschluss bekräftigten die beiden Parteichefs Tino Chrupalla und Alice Weidel erneut den Machtanspruch ihrer Partei. Die AfD sei bereit zu regieren, auch im Bund. Der Parteitag hatte breite Proteste ausgelöst. Die Polizei erklärte in ihrer Abschlussbilanz, die Demonstrationen seien überwiegend friedlich geblieben. Gestern seien 65 Straftaten und 13 Ordnungswidrigkeiten registriert worden. Laut Polizei beteiligten sich rund 31.000 Menschen an den Protesten. Die Organisatoren sprachen von 50.000 Menschen. Die türkischen Behörden haben wenige Tage vor Beginn des NATO-Gipfels in Ankara Razzien in mehreren Provinzen durchgeführt. Wie Medien und Gewerkschaften vor Ort berichten, wurden zahlreiche Menschen festgenommen. Darunter seien Journalisten, Wissenschaftler und Mitglieder linker Gruppierungen. Die Behörden bezeichneten die Razzien als Teil der Terrorismusbekämpfung. Kritiker sagen dagegen, es gehe darum, Proteste zu verhindern. Der NATO-Gipfel beginnt am Dienstag. Die Böden im Süden und Osten Deutschlands sind weiterhin zu trocken. Das zeigt der Dürremonitor des Helmholtz-Zentrums für Umweltforschung. Leiter Andreas Marx sagte, Grund seien zu geringe Niederschläge in den vergangenen 8 Monaten. Die jüngste Hitzewelle habe die Austrocknung der oberen Bodenschichten noch verstärkt. Selbst ein niederschlagsreicher Sommer könne das aktuelle Defizit kaum beheben. Im Süden Frankreichs tobt ein großer Waldbrand. Nach Angaben örtlicher Behörden haben die Flammen eine Fläche von 930 Hektar westlich der Stadt Perpignan erfasst. Mehr als 580 Feuerwehrleute seien im Einsatz. Auch nahe der griechischen Stadt Thessaloniki ist ein großes Feuer ausgebrochen. Wie die Nachrichtenagentur ANA berichtet, sind dort Löschflugzeuge über 2 brennenden Fabriken im Einsatz. In Chemnitz ist das Festival Theater der Welt zu Ende gegangen. Nach Angaben der Veranstalter kamen in den vergangenen 3 Wochen knapp 17.000 Besucher. Die Vorstellungen seien mehrheitlich ausverkauft gewesen. Etwa jeder dritte Gast reiste von außerhalb an. Auf dem Programm standen 3 Uraufführungen, 11 Europapremieren und 18 Deutschlandpremieren. Das Festival Theater der Welt findet seit 1981 alle 3 Jahre in einer anderen deutschen Stadt statt. Das waren die Nachrichten.
5: Gleich 16:03 Uhr, hier ist MDR Jump, jetzt für euch der zuverlässigste Verkehrsservice im Osten, A2 Richtung Hannover. Zwischen Ilxleben und Bornstedt, Stau nach einem Unfall, es dauert 15 Minuten länger. A4 Frankfurt Richtung Dresden, zwischen Jena Zentrum und Hermsdorfer Kreuz, Stau und stockender Verkehr, plus 20 Minuten. Wir bleiben auf der A4 Richtung Frankfurt. Vorsicht zwischen Ronneburg und Gera Leumnitz. Hier liegen Fahrzeugteile auf der linken Fahrspur. Und A9 Richtung München zwischen Leipzig West und Kreuz-Rippachtal. Stau und stockender Verkehr nach einem Unfall. Es dauert 15 Minuten länger. Im weiteren Verlauf der A9 zwischen Dreußig und Bad Klosterlausnitz. Stau an einer Baustelle. Hier braucht ihr 30 Minuten mehr. A9 nochmal Richtung München zwischen Markt Schorgast und Bad Berneck-Himmelkron. Stau und eine Verzögerung von 10 Minuten. Die A72 Richtung Hof ist zwischen Espenhain-Kitscher und Borna Nord nicht mehr gesperrt. Eine Fahrspur ist hier wieder frei, geht also langsam voran. Auf der B281 zwischen Saalfeld und dem Abzweig nach Birkicht schließt die Bahnschranke nicht mehr. Und in Halle auf der Magdeburger Straße zwischen Halberstädter Straße und am Steintor liegen immer noch die Glasscherben auf der Fahrbahn. Alle Blitzer bekommt ihr auch mobil auf mdrjump.de und natürlich auch in unserer App. Die könnt ihr euch kostenlos runterladen. Und da steht einer auf der A9 Richtung Berlin zwischen Halle und Bitterfeld-Wolfen und in Halle in der Hans-Dietmar-Straße in beiden Richtungen. Falls ihr noch was habt, was wir noch weitergeben müssen, dann ruft uns bitte an. Das geht wie immer kostenlos unter 0800 123 2340. So, das Sonntagsteam mit Carla, Evelina und meiner Wenigkeit ist heute wieder luftig aufgestellt, dem Wetter angepasst. Wir haben ein paar Wolken, Teilweise auch Regen, hin und wieder vielleicht mal ein Gewitter, aber auch ein paar sonnige Momente. Aktuell liegen wir in Bernburg bei 23 Grad, Breitenworb ist 21 und Hoyerswerda 21 Grad. Und wie geht's weiter? Naja, morgen eigentlich so wie heute mit ein paar Regenwolken, Dienstag dann weniger Schauer und am Mittwoch soll es insgesamt freundlich werden mit Spitzenwerten bis 25 Grad.
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0: passt doch schön zum Sommer. Sommerliche Nummer von Ed Sheeran, Eyes Closed. Hier ist MDR Jump für euren Sonntagnachmittag. Schön, dass wir uns alle hier beim Radio versammeln. Und nicht für alle ist ja jetzt Ferienzeit angebrochen. Vielleicht arbeitet ihr heute auch. Oder ihr seid gerade dabei, euch so ein bisschen gedanklich auch auf die neue Arbeitswoche dann ab morgen vorzubereiten. Oder ihr sucht einen Ferienjob für die Kids. Auch das ist ja immer sehr beliebt, sowas. Und es gibt natürlich auch einige Menschen, die neben ihrem Hauptberuf auch noch was anderes machen, um Geld zu verdienen, weil es Spaß macht, ein guter Ausgleich ist. Oder weil sie finanziell sonst gar nicht über die Runden kommen. Und wir wollten von euch mal wissen, verdient ihr nebenbei noch Geld?
1: Ich bin ja auf eBay aktiv und verkaufe da schöne Sammlungsgegenstände, verschiedene Modellbausätze, die ich gesammelt habe über die Jahre. Und das läuft eigentlich ganz gut.
2: Also ich bin freiberuflich Künstlerin, Kulturschaffende und nebenher putze ich. Und ich finde, es ergänzt sich irgendwie auch ganz gut, weil mittlerweile Künstlerdasein auch so stark mit Schreibtischsitzen verbunden, dass ich finde, dass sich dann irgendwie noch was, eine körperliche Tätigkeit zu machen, irgendwie ganz gut anfühlt.
3: Ich bin nebenberuflich noch im Rettungsdienst tätig. Ich mache das zum einen, um halt noch einen kleinen Obolus zu verdienen für Urlaub oder sonstige Vorhaben und weil es mir halt Spaß macht.
0: So, ich habe übrigens in den Ferien als Ferienjob mal Zeitungen ausgetragen und noch früher bestand mein Ferienjob darin, in einem großen Kaufhaus die Schultaschenrechner SR1 unter das Volk zu bringen. Die Älteren unter euch werden sich daran erinnern. Habt ihr den noch zu Hause? Absolute Legende. Der hat viel besser gerechnet als alle anderen Taschenrechner. So, und vielleicht habt ihr ja noch einen guten Tipp. Eben für Nebenjob oder Ferienjob. Oder vielleicht sucht ihr ja sogar Leute, die euch unterstützen in diesem Sommer. 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

Holly Humberstone mit To Love Somebody. Hier ist MDR Jump und wir haben eine Sofortmeldung aus dem MDR Jump Verkehrszentrum. A4 Richtung Frankfurt, Vorsicht zwischen Gotha Boxberg und Waltershausen. Hier liegen Metallteile auf der linken Fahrspur. Passt da auf.

Hier ist MDR Jump kurz nach 4:30 und dann gucken wir doch gleich mal auf die Straßen. Und da ist einiges los. A2 Richtung Hannover zwischen Ilxleben und Bornstedt. Stau nach einem Unfall. Hier dauert es 15 Minuten länger für euch. A4 Frankfurt Richtung Dresden zwischen Jena Zentrum und Hermsdorfer Kreuz. Stau und stockender Verkehr. Verzögerung aktuell 20 Minuten. Vorsicht auf der A4 Richtung Frankfurt zwischen Ronneburg und Gera Leumnitz liegen Fahrzeugteile auf der linken Fahrspur. Und A4 Richtung Frankfurt nochmal. Vorsicht zwischen Gotha Boxberg und Waltershausen. Auch hier Metallteile auf der linken Fahrspur. Wir wechseln die Autobahn auf die A9 Richtung München zwischen Leipzig-West und Kreuz-Rippachtal. Stau und stockender Verkehr nach einem Unfall. Es dauert 15 Minuten, aktuell länger. Im weiteren Verlauf zwischen Dreußig und Bad Klosterlausnitz Stau an einer Baustelle. Auch hier eine Verzögerung von 30 Minuten. Nochmal A9 Richtung München zwischen Marktschorgast und Bad Berneck-Himmelkron gibt es einen Stau. Hier braucht ihr 10 Minuten mehr Zeit. Und die A72 Richtung Hof ist zwischen Espenhain-Kitscher und Borna Nord nicht mehr gesperrt. Eine Fahrspur ist wieder frei, da dürfte sich das Ganze so langsam ein bisschen entspannen. Auf der B281 zwischen Saalfeld und dem Abzweig nach Bürkicht schließt die Bahnschranke nicht mehr. Und Blitzer stehen heute Nachmittag auf der A9 Richtung Berlin zwischen Halle und Bitterfeld-Wolfen und in Halle in der Hans-Dietmar-Straße in beiden Richtungen. Falls ihr noch was habt für uns, dann ruft mal kurz an. Das geht kostenlos wie immer unter 0800 123 2340. Womit wir beim MDR Jump Wetter wären? Ja, die 25-Grad-Marke haben wir irgendwie heute nicht geschafft, aber so 23, 24 Grad haben wir schon bekommen mit ein bisschen Sonnenschein, allerdings auch Regen unterwegs und hier und da auch mal ein Gewitter. Wird sich nicht viel verändern. Morgen gibt es genau nochmal viele Regenwolken, ähnlicher Tag wie heute. Am Dienstag dann weniger Schauer und am Mittwoch entspannt sich die Lage dann komplett und dann wird es ein freundlicher Sommertag bei 25 Grad. Das macht gute Laune. Hier ist MDR Jump. Schön, dass ihr mit dabei seid. Und jetzt Musik aus Dresden von unserem Lieblings-Dresdner, sage ich jetzt mal so. Hier ist Purple Disco Machine und Hertz mit Wonderful Life.

0: Hier ist MDR Jump am Wochenende. Wir haben den Sonntag erreicht. Sonntag ist ja meist so ein schöner, gemütlicher Tag, wo man sich ein bisschen entspannt und zurücklehnt und gute Musik hört. Und da kommen wir ins Spiel, denn wir haben wieder neue Musik ausfindig gemacht. Und zwar von One Republic. Und da gibt's gleich doppelte Freude. Und zwar haben One Republic nicht nur eine neue Single am Start, sondern sie werden uns hier im Osten auch einen Besuch abstatten. Sie geben nur 3 Deutschlandkonzerte und eins davon in Halle Saale auf der Peisnitz-Bühne. Und das ist gar nicht mehr lange hin. Am 19. Juli ist es schon soweit. Dann wird Ryan Tedder mit seinen Bandkollegen richtig losrocken. Und Ryan Tedder ist ja nicht nur der Frontmann von One Republic, sondern auch ein begnadeter Komponist und Songschreiber und hat mit so unfassbar vielen Menschen zu tun gehabt, die unfassbar berühmt sind. Zum Beispiel war er mit Stevie Wonder im Studio. Mit dem einzig wahren Stevie Wonder. Und die Eindrücke hat er uns mal im Interview verraten, wie das war für ihn.
1: Die Stevie Wonder-Aufnahmen waren sehr hart. Ich glaube nicht, dass er in den letzten 2 Jahrzehnten von jemand anderem produziert wurde. Ich habe das erst nach der Session herausgefunden. Sein Manager sagte, ich glaube, du bist der Erste, der ihn in 20 Jahren produziert hat. Er produziert sich sonst selbst. Es ist verrückt. Er macht 30 Aufnahmen von einem Satz und ich sage, das war gut, Stevie. Und er, nee, nochmal, ich kann das toppen. Er kennt sich selbst am besten. Man musste ihn selten korrigieren.
0: Also absolute Profis unter sich, aber ich glaube, dass man mit Stevie Wonder in einem Raum sich aufhält, das ist wahrscheinlich wie so ein Traum für den einen oder anderen. Und Prince verehrt er auch, der Ryan Tedder, also die ganz Großen im Musikbusiness, sind für ihn die besten Freunde, sagen wir mal so. Und die neue Single Need Your Love wird er natürlich auch präsentieren auf der Tour, auf der kleinen Deutschland-Tour. Und hören wir uns jetzt an. Hier sind One Republic bei MDR Jump ganz neu. Need Your Love.

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7: Um 17 Uhr mit Alexander Terhorst. Die AfD hat ihren Bundesparteitag in Erfurt beendet. Zum Abschluss bekräftigten die Parteichefs Tino Chrupalla und Alice Weidel nochmal ihren Machtanspruch und den ihrer Partei. Die AfD sei bereit zu regieren, auch im Bund. Der Parteitag hatte breite Proteste ausgelöst. Die Polizei erklärte in ihrer Abschlussbilanz, die Demonstrationen seien überwiegend friedlich geblieben. Gestern seien 65 Straftaten und 13 Ordnungswidrigkeiten registriert worden. Laut Polizei beteiligten sich rund 31.000 Menschen an den Protesten. Die Organisatoren sprachen von 50.000. Die türkischen Behörden haben wenige Tage vor dem Beginn des NATO-Gipfels in Ankara Razzien in mehreren Provinzen durchgeführt. Wie Medien und Gewerkschaften vor Ort berichten, wurden viele Menschen festgenommen, darunter Journalisten, Wissenschaftler und Mitglieder linker Gruppierungen. Die Behörden bezeichneten die Razzien als Teil der Terrorismusbekämpfung. Kritiker sagen, es gehe darum, die Proteste zu verhindern. Der NATO-Gipfel beginnt am Dienstag. Die Böden im Süden und Osten Deutschlands sind weiter zu trocken. Das zeigt der Dürremonitor des Helmholtz-Zentrums für Umweltforschung. Leiter Andreas Marx sagte, Grund seien zu geringe Niederschläge in den vergangenen 8 Monaten. Die jüngste Hitzewelle habe die Austrocknung der oberen Bodenschichten verstärkt. Selbst ein niederschlagsreicher Sommer könne das aktuelle Defizit kaum beheben. Russland und die Ukraine haben wieder gegenseitige Angriffe geflogen. Wie der Generalstab in Kiew mitteilte, wurde in der Nacht der Militärflughafen der besetzten Halbinsel Krim angegriffen. Er gilt als wichtigster Stützpunkt des russischen Militärs auf der Krim. Angaben zu Opfern oder Schäden gebe es nicht. Russische Militärs nahmen Ziele in der ostukrainischen Großstadt Kharkiv ins Visier. Nach Angaben der zuständigen Gouverneurs wurden dabei mindestens ein Mensch getötet und 11 weitere verletzt. In Chemnitz ist das Festival Theater der Welt zu Ende gegangen. Nach Angaben der Veranstalter kamen in den vergangenen 3 Wochen knapp 17.000 Besucherinnen und Besucher. Die Vorstellungen seien mehrheitlich ausverkauft gewesen. Jeder etwa dritte Gast reiste von außerhalb an. Auf dem Programm standen 3 Uraufführungen, 11 Europapremieren und 18 Deutschlandpremieren. Das Festival Theater der Welt findet seit 1981 alle 3 Jahre in einer anderen deutschen Stadt statt. Das waren die Nachrichten.
8: Hier ist MDR Jump gleich, 17 Uhr und 3 Minuten jetzt für euch. Der zuverlässigste Verkehrsservice im Osten geht los auf der A2 Richtung Hannover. Zwischen Ilxleben und Bornstedt Stau und stockender Verkehr, hier dauert es noch 10 Minuten länger. A4 Frankfurt Richtung Dresden zwischen Jena Zentrum und Hermsdorfer Kreuz Stau und stockender Verkehr. A9 Richtung München zwischen Markt Schorgast und Bad Berneck-Himmelkron Stau und eine Verzögerung von 15 Minuten. Alle Blitzer bekommt ihr auch mobil auf mdrjump.de und natürlich auch in unserer App. Aktuell auf der A9 Richtung Berlin zwischen Bergbad Steben und Rudolfstein. Dann auf der A9 Richtung Berlin zwischen Halle und Bitterfeld-Wolfen. In Halle wird in der Hans-Dietmar-Straße in beiden Richtungen geblitzt. Und noch eine Meldung von der A9 Richtung München zwischen Bad Lobenstein und Rudolfstein. Stockt der Verkehr. Falls ihr noch was gesehen habt, was euch auf eurem Weg durch den Sonntag behindert, aufhält, dann ruft uns einfach an. Kostenlos unter 0800 123 2340. Wir haben ein paar dicke Regenwolken. Ab und zu ein paar Schauer, hier und da auch mal ein Gewitter. Der Wind ist ein bisschen aufgefrischter und die Temperaturen liegen aktuell bei 19 Grad in Quedlinburg, Erfurt 21 und Görlitz 22 Grad. Mit Daumen drücken und Glück habt ihr heute zum Abend hin dann auch noch ein bisschen Sonnenschein. Also die Sonne kommt auch hin und wieder mal durch. Morgen ähnlicher Tag wie heute, da haben wir wieder Regenwolken am Dienstag. dafür dann weniger. Und Mittwoch soll es wieder ein schöner sommerlicher Tag werden mit Sonnenschein und trockenem Wetter bei 25 Grad maximal. Hört sich doch gut an. Hier ist MDR Jump. Wir sind bei euch mit euren Lieblingshits jetzt von Somber, Homebreaker. Ich bin Matthias Karpe. Hallo. Yeah.

0: So, herzlich willkommen und hallo an diesem Sonntagnachmittag. Und vielleicht wart ihr ja dieses Wochenende bei einer Hochzeit eingeladen oder habt euch selbst das Ja-Wort gegeben. Hochzeit, muss man sagen, ist natürlich immer das ganz große Besteck. Da wird immer ganz groß aufgetafelt. Da gibt's ja auch Menschen, die das planen für einen ganz großer Tag im Leben von zwei Menschen. Und ja, an einer Hochzeit kommt man allerdings an diesem Wochenende überhaupt nicht vorbei. Und zwar der von Taylor Swift und Travis Kelce. Die beiden haben geheiratet. Mehr ist jetzt irgendwie nicht bekannt. Gibt noch kein Hochzeitsfoto irgendwie oder andere Informationen. Auf jeden Fall war es viel Aufwand. Ganz viele prominente Gäste waren da in New York dabei. Ich habe gehört, ich kann es jetzt nicht beschwören, aber die Location wurde als Wald umgestaltet. Und aus diesem Wald trat dann Paul McCartney aus der Hecke heraus und hat dann mit der Gitarre irgendwie gesungen. Und spätestens, wenn ein Ex-Beatle zu meiner Hochzeit singt, dann weiß man ungefähr, wie berühmt Taylor Swift sein muss. Aber es gibt eben auch viele Menschen, die fliegen einmal um die halbe Welt, nur um sie live zu erleben. Taylor Swift ist also nicht unbedingt mehr nur ein Popstar, sie ist wirklich eine Ikone, ein globales Phänomen mit Millionen Fans. Und wir bekommen einen kleinen Einblick hinter ihre Kulissen dieses Superstars in der dreiteiligen Dokumentation The Taylor Swift Years, Schicksalsjahre eines Superstars. Ab sofort zur Verfügung in der ARD-Mediathek, könnt ihr euch anschauen. Und einer, der diese Doku schon gesehen hat, ist jetzt bei mir, Felix Hecklau aus der MDR Jump Musikredaktion. Felix, warum sollte man das unbedingt anschauen?
1: Na, mich hat vor allem beeindruckt, wie zielstrebig Taylor Swift schon als Kind war. Mit 11 Jahren hat sie einfach mal selbst bei Plattenfirmen angerufen und nach einem Vertrag gefragt. Und ihre Eltern sind dann mit ihr extra nach Nashville gezogen, damit sie dort ihren Traum verfolgen kann, Musikerin zu werden. Und auch wenn irgendwann mal Rückschläge gekommen sind, dann hat Taylor Swift die immer zu ihrem Vorteil genutzt. Weil sie die Rechte an ihren alten Songs nicht mehr hatte, hat sie ihre ersten 5 Alben einfach nochmal neu aufgenommen. Und dank der Swifties ihrer riesen Fanschar waren die dann sogar erfolgreicher als die Originale.
0: So, und dass diese Doku genau jetzt läuft, hat natürlich auch mit ihrer Hochzeit am Wochenende zu tun, oder?
1: Naja, absolut. Darüber berichten die Medien ja schon seit Wochen und man hat gemunkelt und dies und das, ja. Und da liefert die Doku auch schöne Hintergründe, denn wir erfahren, wie sich Taylor Swift und ihr Footballstar Travis Kelce überhaupt erst kennengelernt haben. Ein Muss für jeden Swiftie und solche, die es werden wollen.
0: Also, wenn ihr da mal reinschauen möchtet, das ist eine sehr spannende und eine unglaubliche Geschichte. Die Dokumentation The Taylor Swift Years, Schicksalsjahre eines Superstars, gibt's in 3 Folgen in unserer ARD-Mediathek. Und ich sag mal so, auch wenn ihr kein Swiftie seid, damit ihr auf dem Laufenden seid, falls eure Kids irgendwie die Musik ganz toll finden, dann könnt ihr da mitreden, wenn ihr das geschaut habt. Also guckt euch das ruhig mal an. Wir spielen jetzt Musik von der frisch gebackenen Braut Taylor Swift mit Cruel Summer hier bei MDR Jump. Hallo zusammen.

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3: Hier ist MDR Jump, 17.30 Uhr. Die wichtigsten Meldungen zur halben Stunde hat jetzt Alexander Terhorst für uns.
4: Ein Ausbruch des Ätna behindert auf der italienischen Insel Sizilien den Flugverkehr. Wie der Flughafenbetreiber mitteilt, sind wegen der Aschewolke bis zum Abend Starts und Landungen eingeschränkt. Mehrere Flüge wurden gestrichen, darunter eine Verbindung nach Berlin. Nach der Notlandung eines Hubschraubers im Arabischen Meer hat die US-Marine die Suche nach dem vierten Besatzungsmitglied eingestellt. Die Streitkräfte hatten nach eigenen Angaben tagelang eine Fläche von gut 36.000 Quadratkilometern abgesucht. Der Soldat war am Mittwoch als vermisst gemeldet worden. Die anderen drei Besatzungsmitglieder konnten gerettet werden. Zehntausende Menschen haben in Leipzig dem Saisonabschluss des Gewandhausorchesters gelauscht. Nach Veranstalterangaben kamen an zwei Abenden insgesamt 58.000 Besucher zum traditionellen Open-Air-Konzert Klassik erleben. Der Eintritt war frei.
3: Hier ist MDR Jump und jetzt gucken wir gleich mal, was auf den Straßen los ist. A9 Richtung München zwischen Bad Lobenstein und Rudolfstein noch stockender Verkehr und im weiteren Verlauf zwischen Markt Schorgast und Bad Berneck-Himmelkron auch stockender Verkehr. Hier solltet ihr 15 Minuten mehr Zeit einplanen. Falls ihr noch was gesehen habt, ruft einfach an. Das geht wie immer kostenlos unter 0800 123 2340. So, wir haben in unserem Garten einen Falter seit gestern. Der hält sich da auf und hält sich vor allem fest am Gartentisch. Dem geht das mit dem Regen so ein bisschen auf den Keks, glaube ich. Ist ein wunderschöner Falter. Habe ich noch nie gesehen. Ein Ligusterschwärmer. Habe ich extra gegoogelt. Ziemlich großer Falter. Also toll. Wenn der seine Flügel so aufmacht, ist er richtig schön bunt mit tollen Farben. Die tollen Farben kommen natürlich in der Sonne zur Geltung, die aber heute ja nicht unbedingt Überstunden macht. Wir haben etwas wenig davon am Start, dafür mehr Regenwolken, aber hin und wieder kommt mal Sonne raus. Allerdings auch immer Obacht, es kann hier und da auch mal ein Gewitter kurz sich zusammenbrauen und die aktuellen Temperaturen liegen so zwischen 19 und 23 Grad. So, morgen dann viele Regenwolken wieder, Dienstag weniger Schauer und Mittwoch dann schon wieder freundlicheres Wetter mit maximal 25 Grad.
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0: herzlich willkommen am Sonntagnachmittag gleich 5:45.
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0: Ja, haben wir natürlich im Blick und gucken wir mal, was bisher geschehen ist. Und zwar das Spiel gestern Frankreich gegen unseren Gruppengegner bzw. 16-Finalgegner Paraguay. Wie es ausgegangen ist, das wissen wir natürlich. Aber gegen Frankreich haben sie auch alles gegeben. Und für alle, die immer Frankreich so herausstellen, so als kommenden Weltmeister. Also die Franzosen haben sich gestern unfassbar angestellt im Spiel gegen Paraguay und haben ganz schön zu tun gehabt. Und nur durch ein Elfmetertor, durch Kylian Mbappé, gelang dann der 1:0 Siegtreffer letztendlich. Und das war's dann. Schwieriges Spiel. Und Dayo Upamecano, ehemals RB und FC Bayern Spieler und natürlich auch ein unverzichtbarer Spieler der französischen Nationalmannschaft, hat das wie folgt zusammengefasst.
2: Wir wissen alle, wir haben auch Deutschland geguckt, dieses Spiel. Und heute, wir sind sehr, sehr zufrieden mit unserer Leistung. Aber mit so einem Spiel, du musst ruhig sein, weil diese Mannschaft, sie wollen immer aggressiv sein. Und heute, wir haben sehr gut gemacht. Wir waren alle ruhig. Und ja, ich bin zufrieden mit unserer Leistung.
0: Ja, manchmal ist Geduld halt der Schlüssel. Also die Franzosen stehen damit jetzt im Viertelfinale und zwar gegen Marokko. Aber da müssen sie natürlich noch eine Schippe drauflegen, denn Marokko ist natürlich auch stark. Was bringt der WM-Tag heute noch? Die Begegnung 22 Uhr Brasilien gegen Norwegen und dann wieder in der Nacht Mexiko gegen England. Alle wichtigen Ergebnisse gibt es dann natürlich hier bei MDR Jump Pop, die Abendshow heute Abend und in der ARD Popnacht natürlich. Und in den Nachrichten bei MDR Jump halten wir euch natürlich auch auf dem Laufenden. Erstmal jetzt für euch neue Musik bei MDR Jump von Temper City. Self-Aware heißt die neue Single und die gibt es jetzt für euch.

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0: Um 18 Uhr mit Alexander Dehorst. In Erfurt haben Polizei und Stadt nach dem AfD-Bundesparteitag und den Gegenprotesten eine positive Bilanz gezogen. Thüringens Polizeipräsident Thomas Quittenbaum lobte Professionalität und Engagement der Einsatzkräfte. Das Konzept der Polizei sei zu 100% aufgegangen. Quittenbaum dankte auch den vielen Menschen, die friedlich demonstriert hätten. Insgesamt wurden laut Polizei 65 Straftaten und 13 Ordnungswidrigkeiten registriert. 11 Polizeibeamte seien leicht verletzt worden, sowie einzelne Medienvertreter. Erfurts Oberbürgermeister Andreas Horn sagte, die Stadt habe ein Zeichen für eine lebendige Demokratie gesetzt. Die AfD hatte ihren Parteitag heute Nachmittag beendet. Die Böden im Süden und Osten Deutschlands sind weiter zu trocken. Das zeigt der Dürremonitor des Helmholtz-Zentrums für Umweltforschung. Leiter Andreas Marx sagte, Grund seien zu geringe Niederschläge in den vergangenen 8 Monaten. Die jüngste Hitzewelle habe die Austrocknung der oberen Bodenschichten verstärkt. Selbst ein niederschlagsreicher Sommer könne das aktuelle Defizit kaum beheben. Russland und die Ukraine haben wieder gegenseitige Angriffe geflogen. Wie der Generalstab in Kiew mitteilt, wurden in der Nacht der Militärflughafen auf der besetzten Halbinsel Krim angegriffen. Er gilt als wichtigster Stützpunkt des russischen Militärs auf der Krim. Angaben zu Opfern oder Schäden gäbe es noch nicht. Russische Militärs nahmen Ziele in der ostukrainischen Großstadt Kharkiv ins Visier. Nach Angaben des zuständigen Gouverneurs wurden dabei mindestens 1 Mensch getötet und 11 weitere verletzt. Zum Rudolstadt-Festival sind in diesem Jahr rund 90.000 Menschen gekommen. Nach Angaben der Veranstalter traten Künstler aus etwa 40 Ländern auf. Die Berliner Musiker Dota Kehr erhielt den Weltmusikpreis Ruth. Geehrt wurde sie insbesondere für die Vertonung der Gedichte von Mascha Kaleko aus den 1920er Jahren. Die 2. Etappe der Tour de France hat der Mexikaner Isaac del Toro gewonnen. 2. wurde sein Teamkollege Tadej Pogačar aus Slowenien. 3. der Belgier Remco Evenepoel. Das gelbe Trikot des Gesamtführenden trägt der Däne Jonas Vingegaard. Die nächste Etappe der Tour wird von einem Waldbrand in Südfrankreich bedroht. Wie die Präfektur der Region mitteilt, wird bis heute Abend entschieden, ob das Teilstück wie geplant gefahren werden kann. Das waren die Nachrichten.
1: Hier ist MDR Jump. Hallo, gleich 18:03. Jetzt für euch der zuverlässigste Verkehrsservice im Osten, A9 Richtung München. Zwischen Bad Lobenstein und Rudolfstein stockt der Verkehr. Wir bleiben auf der A9 im weiteren Verlauf zwischen Markt Czorgast und Bad Berneck. Himmelkron stockt der Verkehr. Hier braucht ihr 15 Minuten länger. Und im Burgenlandkreis ist die Straße zwischen Nebra und dem Abzweig Reinsdorf nach einem Unfall gesperrt. Falls ihr noch was gesehen habt, was euch stört, ruft uns einfach an. Wir nehmen das alles auf und geben es weiter kostenlos unter 0800 123 2340. So, das Sonntagsteam ist vollzählig. Steffen ist da. Dann die Evelina natürlich, Carla auch da und ich. Und ja, wir gucken heute schön hier auf die Wolken, muss man sagen. Hin und wieder kommt mal ein kurzer Sonnenstrahl durchs Fenster. Und da freuen wir uns alle ein bisschen. Wir haben aktuell noch 21 Grad in Halle, in Suhl 20 und in Zwickau 20 Grad. Ansonsten erwartet uns morgen ein genauso etwas gräulicher Tag mit vielen Regenwolken und am Dienstag dann endlich weniger Schauer wieder. Und der Mittwoch, der glänzt dann wirklich mit Sonnenschein und freundlichen Temperaturen bis 25 Grad.
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1: Und dann kommt auch noch Kato um die Ecke und fordert uns auf, turn the lights off, also das Licht auszumachen. Das ist ja jetzt kein guter Ratschlag.

0: echt cooler Typ, Bruno Mars, I Just Might, hat uns ja hier in Deutschland besucht, in Berlin im Olympiastadion bei 40 Grad und dann mit Feuershow. Also die Videos, die ich gesehen habe, wirklich sensationell. Und er hat ein Deutschland-Trikot auf der Bühne angezogen. Sehr ehrenwert, aber es hat leider nichts genützt. Aber wir haben ja seine Musik hier und die passt wunderbar zum Sommer. Und zum Sommer gehört natürlich auch jede Menge Spaß. Den bekommt ihr natürlich jeden Morgen hier in der MDR Jump. Guten Morgen, Familie. Ab 5 Uhr, morgen früh geht's wieder los. 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
3: Ja, Ruhrgebietsdialekt, obwohl ich mir einbilde, nicht zu sprechen. Ansonsten bewundere ich jeden, der so schwäbisch, davon kriege ich ja richtig aggro. Da möchte ich eine Nonne zusammentreten, wenn ich das höre.
4: Ja, die sagen so, die machen das S zum SCH.
3: Dann immer so hell im Schwärm.
4: Haschlusch, ich hau auf die Gosch.
3: Ja, und dann stehen sie vor dir und sagen, das ist mein Sohn, der Sebastian. Dann sage ich, warum ist das SCH in der Mitte, warum nicht vorne? Sebastian, wie ist das so willkürlich? Ja. In das Wort reingesetzt.
4: Die sagen auch, ich hab denkt.
3: Was ist das für ein Satz?
4: Ich han denkt, du magst Käsespätzle. Ich hau dir auf die Gosch, hast Lust.
3: Das ist wahr.
5: Aber das ist ja weniger.
4: Danke.
5: Das eine ist ja Grammatik und das andere, sag ich mal, ist ja dann eher oft, das ist ja nicht alles Dialekt, manchmal denkt man auch so eher so eine orthopädische Kieferfehlstellung. Ja, also wo das so ein bisschen.
3: Ja.
4: Ich schon denkt.
5: Ja. Du kannst Schwäbisch?
4: Ja, nein, ich kann Kölsch natürlich. Ich wohne jetzt seit 30 Jahren.
3: Ja, mach mal Kölsch. Kölsch finde ich super.
4: Und wenn ich in Köln in der Bäckerei gehe, dann werde ich schon mal oft mit dem Kölschen auch verbunden. Und ich werde oft gefragt, na Herr König, nichts zu tun heute.
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0: so wie ihr vom Glow zum Glam kommt und euch bald mit Take That trefft, das erfahrt ihr gleich in 10 Minuten hier bei MDR Jump. Bleibt mal dran. MadCon mit Glow hier bei MDR Jump am Sonntagabend. Wir haben es 18.30 Uhr. Die wichtigsten Meldungen zur halben Stunde bekommen wir jetzt von Alexander Terhorst.
1: Ein Ausbruch des Ätna behindert auf der italienischen Insel Sizilien den Flugverkehr. Wie der Flughafenbetreiber mitteilt, sind wegen der Aschewolke bis zum Abend Starts und Landungen eingeschränkt. Mehrere Flüge wurden gestrichen, darunter eine Verbindung nach Berlin. In einem Hotel in der Leipziger Innenstadt ist ein Feuer ausgebrochen. Laut Leipziger Volkszeitung hatte ein Stromverteiler Feuer gefangen. Die Einsatzkräfte sind am Burgplatz weiter im Einsatz seit dem Nachmittag. Verletzt wurde nach ersten Erkenntnissen niemand. Nach der Notlandung eines Hubschraubers im Arabischen Meer hat die US-Marine die Suche nach dem vierten Besatzungsmitglied eingestellt. Die Streitkräfte hatten nach eigenen Angaben tagelang eine Fläche von rund 36.000 Quadratkilometern abgesucht.
0: Und wir gucken gleich mal auf die Straßen. Hier ist MDR Jump A9 Richtung München. Zwischen Markt Czorgast und Bad Berneck-Himmelkron stockt der Verkehr. Ihr braucht 15 Minuten länger. Im Burgenlandkreis ist die Straße zwischen Nebra und dem Abzweig Reinsdorf nach einem Unfall gesperrt. Und falls ihr noch was gesehen habt, ruft einfach an. Wir sind da, kostenlos erreichbar unter 0800 123 2340. Lasst uns kurz noch über das Wetter reden. Wir haben ein paar Regenwolken heute, teilweise auch Gewitter und etwas Sonnenschein. Da war heute für jeden was dabei. 19 bis 22 Grad die aktuellen Temperaturen und morgen wird sich daran auch nicht viel ändern. Wir bekommen den Wochenstart ja ein bisschen grau hin mit Regenwolken und am Dienstag gibt es dann weniger Schauer. So richtig sommerlich wird es erst wieder am Mittwoch, da wieder freundlich mit 25 Grad.
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Miley Cyrus, End of the World. Hier ist MDR Jump. Es ist Sonntagabend. 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Und jetzt Take That für euch hier bei MDR Jump mit The Flute. Ich bin Matthias Kape, gleich für euch MDR Jump Pop, die Abendshow. Schönen Sonntagabend.

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4: Um 19 Uhr mit Alexander Terhorst. In Erfurt haben Polizei und Stadt nach dem AfD-Bundesparteitag und Gegenprotesten eine positive Bilanz gezogen. Thüringens Polizeipräsident Thomas Quittenbaum lobte Professionalität und Engagement der Einsatzkräfte. Das Konzept der Polizei sei zu 100% aufgegangen. Quittenbaum dankte auch den vielen Menschen, die friedlich demonstriert hätten. Insgesamt wurden laut Polizei 65 Straftaten und 13 Ordnungswidrigkeiten registriert. 11 Polizeibeamte seien leicht verletzt worden, einzelne Medienvertreter auch. Erfurts Oberbürgermeister Andreas Horn sagte, die Stadt habe ein Zeichen für eine lebendige Demokratie gesetzt. Die AfD hatte ihren Parteitag heute am Nachmittag beendet. Die Böden im Süden und Osten Deutschlands sind weiter zu trocken. Das zeigt der Dürremonitor des Helmholtz-Zentrums für Umweltforschung. Leiter Andreas Marx sagte, Grund seien zu geringe Niederschläge in den vergangenen 8 Monaten. Die jüngste Hitzewelle habe die Austrocknung der oberen Bodenschichten verstärkt. Selbst ein niederschlagsreicher Sommer könne das aktuelle Defizit kaum beheben. Russland und die Ukraine haben wieder gegenseitige Angriffe geflogen. Wie der Generalstab in Kiew mitteilt, wurde in der Nacht der Militärflughafen der besetzten Halbinsel Krim angegriffen. Er gilt als wichtigster Stützpunkt des russischen Militärs auf der Krim. Angaben zu Opfern oder Schäden gebe es noch nicht. Russische Militärs nahmen Ziele in der ostukrainischen Großstadt Kharkiv ins Visier. Nach Angaben des zuständigen Gouverneurs wurden mindestens 1 Mensch getötet und 11 weitere verletzt. Zum Ruderstadtfestival sind in diesem Jahr rund 90.000 Menschen gekommen. Nach Angaben der Veranstalter traten Künstler aus etwa 40 Ländern auf. Die Berliner Musikerin Dota Kehr erhielt den Weltmusikpreis Ruth. Geehrt wurde sie insbesondere für die Vertonung der Gedichte von Mascha Kralikow aus den 1920er Jahren. Die 2. Etappe der Tour de France hat der Mexikaner Isaac del Toro gewonnen. 2. wurde sein Teamkollege Tadej Pogacar aus Slowenien, 3. der Belgier Remco Evenepoel. Das gelbe Trikot des Gesamtführenden trägt der Däne Jonas Vingegaard. Die nächste Etappe der Tour wird von einem Waldbrand in Südfrankreich bedroht. Wie die Präfektur der Region mitteilt, wird bis heute Abend entschieden, ob das Teilstück wie geplant gefahren werden kann. Das waren die Nachrichten. Das Wetter, einzelne Schauer in der Nacht 16 bis 12 Grad, morgen mehr Wolken als Sonne und zeitweise Regen 21 bis 26 Grad. Die Zeit 19 Uhr und 3 Minuten.
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5: A4 Richtung Dresden. Vorsicht, in der Abfahrt Dresden-Altstadt steht ein defekter PKW im Kurvenbereich. A9 Richtung München. Zwischen Markt Schorgast und Bad Berneck, Himmelkron, stockender Verkehr. Auf der B84 zwischen Eisenach Ost und Behringen, Behinderungen nach einem Unfall. Im Burgenlandkreis ist die Straße zwischen Nebra und dem Abzweig Reinsdorf nach einem Unfall gesperrt. Auf der A4 Dresden-Frankfurt wird zwischen Hohenstein-Ernsthal und Glauchau-West bis Dezember die Fahrbahn auf der Richtungsfahrbahn Frankfurt erneuert. Der gesamte Verkehr wird mit je 2 Spuren auf der Richtungsfahrbahn Dresden geführt. Die Anschlussstelle Hohenstein-Ernsthal ist in Richtung Frankfurt bis Anfang Juli gesperrt.
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2: Am Sonntagabend, hi, mit Markus Barsch. Wir fahren dann mit Shakira. Burner Boy, die.
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1: Nicht so laut.
2: Wo ist die MC? Am Sonntagabend. Seid ihr gerade erst aufgewacht? War gestern Abend länger? Was ist los?
1: Hallo, hier ist Pop, eure Abendshow. Sonntagabend um 7:15 PM. Wir hoffen, es geht allen gut, ne? Wir hoffen, es ist alles okay bei euch. Wenn irgendwas nicht okay ist, sagt gerne mal Bescheid. Vielleicht können wir helfen. Ihr wisst doch, wie es ist. Wir helfen in allen Lebenslagen. 24/7 machen wir immer so. 365 07221 2011, wenn irgendwas ist. Ist euch das Eis ausgegangen heute? Es war in vielen Teilen Deutschlands ja gar nicht so heiß. War auch mal eine Wolke vorbeigefahren oder ein Gewitter vorbeigekommen. Quizfrage an Produzent dieser Sendung heute, Jens Grotegut aus dem Pop, die Abendshow-Spezialteam. Eis gegessen heute eigentlich, Junge?
3: Ja.
1: Ich nicht. Was ist los mit mir? Seit Wochen,
3: aber
1: jeden Tag mehrere Eise heute.
3: Ja, das, aber ich habe ja immer diese Billo-Wassereis gefroren.
1: Ja. Ah, die machst du selber?
3: Diese farbigen? Nee, das sind die gekauften, die so richtig schön künstlich schmecken. Aber die sind halt einfach, nein, das ist...
1: Da ist auch nichts natürliches
3: dran, außer das Wasser. Wenn das so schwül ist wie heute, dann ist so ein Billo-Wassereis echt nicht schlecht.
1: Ja, ja.
3: Macht auch nicht so dick, wie so ein, weißt du?
1: Hast mich dick genannt, bloß weil ich seit Wochen Eis esse? Nein. Aber was, ja, und was ist damit passiert mit deinem Eis? Das war dein Eis heute?
3: Ja.
1: Ach so, das eins? Nur eins?
3: Oder fünf? Heute glaube ich erst eins.
1: Das ist ja unfassbar. Du hast um Mitternacht die nächste Chance. Wenn bei euch irgendwas mit dem Eis oder so mit irgendwas los ist, 07221 20 11.

0: Es ist 19.22 Uhr und heute ist Sonntag. Wir sind ein bisschen neidisch. Hallo, hier ist eure Abendshow. Wir sind ein bisschen neidisch, dass wir gerade nicht im Hamburger Stadtpark sein können. Erstens können wir kein Fischbrötchen essen. Zweitens sind wir nicht dabei, wenn Charlie Puth gleich oben dort ja auf der Freilichtbühne steht. Ne? 19 Uhr ging das los mit Charlie Puth, aber erstmal ist der Support dran. Und gleich dann eben der gute Charlie Puth. Morgen ist er in Frankfurt übrigens, ja. Und das war's dann auch schon wieder mit den Deutschlandkonzerten vom Charlie Puth. Dann geht's weiter auf seiner Tour in Madrid Mittwoch. Wenn ihr gerade in Madrid zuhört und Lust auf Charlie Puth habt, toll, der kommt zu euch nach Hause in Madrid Mittwoch. Und dann noch Barcelona. Die Tour hat den lustigen Namen wie dieses neue Album, Whatever's Clever. Die Whatever's Clever World Tour, ne? Die was auch immer schlau ist, Welttournee. Und er sagt ja, das ist eine ganz, ganz besondere Tournee diesmal.
1: You can expect a very, very musical show. Also, probably the most musical show I've ever done.
0: Es ist wahrscheinlich die musikalischste Tour, die er überhaupt je gemacht hat.
1: My band. And we have background singers. At times we will have orchestra on stage.
0: Oha.
1: I want it to be the most musical experience that people have experienced in,
0: okay,
1: in quite some time. Because that's what the album is. The album's songs were written to be played in a live scenario.
0: Nicht so viele Show-Effekte oder Gimmicks. Der Fokus liegt diesmal bei dieser Tour ganz klar auf der Musik. Wir haben Background-Chöre dabei, sagt er. Manchmal ist neben der Band auch zufällig noch ein Orchester mit auf der Bühne. Okay, viel Spaß. Und er sagt, diese Songs auf diesem Album, die wollen einfach live gespielt werden. Charlie Puth jetzt neu. Changes.

wieder so ein Ohrwurm. Charlie Puth, Changes, neu von seinem Album Whatever's Clever, womit er ja gerade auf Tour ist. Wenn ihr gerade in Hamburg unterwegs seid, Richtung Charlie Puth, im Stadtpark ist er ja heute Abend dort. Keine Sorge, es ist erst 19.27 Uhr, der Support ist noch auf der Bühne, Charlie ist noch nicht da. Und übrigens dieser hervorragende Song gerade, den wir euch gespielt haben, Changes, der ist zum Beispiel in Norwegen vorgestern, in Larvik, wo Charlie Puth vorgestern gespielt hat, da war das auf der Tracklist Nummer 7. Jetzt rast nicht so.

0: Es ist 7:30.
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2: Heute Nacht in der Mitte Deutschlands noch einzelne Schauer, im Süden teils kräftige Güsse, örtlich mit Blitz und Donner. Später im Nordwesten und Norden neuer Regen. Sonst mal mehr, mal weniger auflockernd bei 17 Grad in der Kölner Bucht bis 9 Grad in Nordbrandenburg. Morgen im Norden und Osten oft nass, sonst Sonne und Wolken bei 17 bis 33 Grad. Die 17 Grad sind bei Dauerregen in Mecklenburg-Vorpommern zu erwarten und die 33 Grad im Breisgau.
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3: A4 Richtung Dresden. Vorsicht zwischen Erfurt West und Erfurt Ost liegen Fahrzeugteile auf der linken Fahrspur. A9 Richtung München. Zwischen Markt Czorgast und Bad Berneck Himmelkron stockender Verkehr. Auf der B84 zwischen Eisenach Ost und Behringen Behinderungen nach einem Unfall. Im Burgenlandkreis ist die Straße zwischen Nebra und dem Abzweig Reinsdorf nach einem Unfall gesperrt. Auf der A4 Dresden-Frankfurt wird zwischen Hohenstein-Ernsttal und Glauchau West bis Dezember die Fahrbahn auf der Richtungsfahrbahn Frankfurt erneuert. Der gesamte Verkehr wird mit je 2 Spuren auf der Richtungsfahrbahn Dresden geführt. Die Anschlussstelle Hohenstein-Ernsttal ist in Richtung Frankfurt bis Anfang Juli gesperrt. Auf der A4 Dresden-Frankfurt wird zwischen Stadtroda und Jena Zentrum die Fahrbahn Richtung Frankfurt erneuert. Deshalb wird nach der Einrichtung der Verkehrsführung der gesamte Verkehr mit je 2 Fahrspuren pro Richtung auf der Richtungsfahrbahn Dresden geführt.
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4: Und hier ist Pop, eure Abendschau am Sonntag. Mit Markus Barsch. Hi, schön, dass ihr da seid. Wir hoffen, ihr habt einen schönen Sonntagabend, oder?

Hey, Vorsicht bitte auf der A3 Frankfurt-Köln zwischen Kreuzborn, Siegburg und Lohmar. Da sind Personen auf der Fahrbahn. Aktuell Infos im Verkehrszentrum. Jetzt kommt das im Moment coolste Schlagzeug, was frei steht, also noch keine Instrumente sonst zu hören sind, was gerade auf einer aktuellen Single von einem Popstar zu hören ist im Radio. Könnt ihr samplen? Das ist Niall Horan, Tastes So Good. Neu in der Abendshow.

Tastes so good, das schmeckt so gut. Wie sollte der erste Track von Niall Horans am neuen Album Dinner Party auch heißen? Ich gehe zum Essen. Erster Song schmeckt so gut. Naja.

0: La, la, gleich 10 vor 8 ist es. Hallo, hier ist Bob, eure Abendshow. Was macht ihr denn so an so einem Sonntagabend? Vielleicht ein bisschen Bobbycar fahren? Für einen Weltrekord, für einen neuen? Es gibt erstaunlich viele Weltrekorde, stellen wir gerade mal wieder fest, hier im Bobbycar fahren. Und das Bemerkenswerte eventuell daran ist, dass natürlich erwachsene Leute diese Bobbycars fahren, was ja eigentlich für ganz, ganz kleine Kinder ist, dieses Autochen. Heute wurde wieder ein Rekord in Bad Wildbad aufgestellt, im Nordschwarzwald. Jens Grotegut aus dem Bobbycar-Kompetenzteam. Hast du auch so ein Ding zu Hause heimlich? Nee, ne? Da, noch nicht. Da gab es heute die längste durchgehende verbundene Bobbycar-Kette der ganzen Weltgeschichte, seit die Dinos weg sind. Wie lang war diese Kette aus Bobbycars?
1: Also die Meterzahl habe ich jetzt nicht, aber die hatten 183 Bobbycars mit Seilen aneinander gebunden.
0: 183?
1: Ja, da war so ein Familientag, man wollte was Lustiges machen. Also haben Erwachsene, aber auch Kinder mal eben so einen neuen Weltrekord aufgestellt. Und natürlich habe ich ein Bobbycar zu Hause, was für eine Frage.
0: Okay, Entschuldigung. Das ist schön, dass du sagst, dass da auch mal Kinder dabei waren. Es gibt ganz viele Rekorde mit Bobbycars, die irgendwelche Erwachsenen, Verrückten aufgemacht haben, so Speed-Bobbycar und so
1: Quatsch. Ja, ich weiß auch, wie der entstanden ist. Natürlich fragt man sich, wie schnell kann man mit so einem Ding wohl einen Berg runterfahren?
0: Natürlich.
1: So und jetzt ist die Frage.
0: Sachen, die in der Kneipe entstehen. Hey, wir haben einen Bobbycar zu Hause, der Junge ist rausgewachsen. Was mache ich jetzt damit, fragt der 50-Jährige.
1: Aber wie schnell kann man denn damit einen Berg runterfahren? Was ist der Bobbycar-Schnellfahr-Weltrekord ohne Antrieb?
0: Also Berg runter?
1: Ja, mit so einem Originalding. Also was
0: bestimmt über 100, du.
1: Ja.
0: 150?
1: Nee, 106,01 km/h.
0: Ah gut, 106. Und da fliegst du aus der Kurve mit dem Plastikreifen. Naja.
1: Aufgestellt vor 4 Jahren von einem gewissen Marcel Paul. Der ist so ein bisschen der Michael Schumacher der Bobbycar-Szene. Okay. Der hat nämlich auch den Weltrekord mit einem modifizierten Bobbycar den Berg runterfahren. Also war so ein bisschen windschnittiger und so. 130,72 km/h.
0: Wann wird ein Motor eingebaut in deinen Rekord-Bobbycar da?
1: Ja. Ein Jahr später hat er sich mir gedacht, okay, komm, ich fahre mal auf dem Hockenheimring mit so einem elektrisch angetriebenen Bobbycar herum. Und wie schnell war er da?
0: Weiß nicht, 170, 180, 170.
1: 148,45 km/h mit einem Bobbycar.
0: Dann ist er geblitzt worden. War kein Nummernschild dran, gut.

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1: Um 20 Uhr mit Alexander Terhorst. Bundesfinanzminister Lars Klingbeil hat die geplante höhere Neuverschuldung im Haushalt verteidigt. Der SPD-Chef sagte im ARD-Sommerinterview, das habe damit zu tun, dass man die Bundeswehr aufrüste und modernisiere. Man könne sich gegen Russlands Präsidenten Putin nicht mit einer schwarzen Null verteidigen. Die Regierung will den Haushaltsentwurf für 2027 morgen beschließen. Er sieht neue Kredite in Höhe von knapp 119 Milliarden Euro vor. Für das laufende Jahr waren es knapp 100 Milliarden. In Erfurt haben Polizei und Stadt nach dem AfD-Bundesparteitag und Gegenprotesten eine positive Bilanz gezogen. Thüringens Polizeipräsident Thomas Quittenbaum lobte Professionalität und Engagement der Einsatzkräfte. Das Konzept der Polizei sei zu 100% aufgegangen. Quittenbaum dankte gleichzeitig den vielen Menschen, die friedlich demonstriert hätten. Insgesamt wurden laut Polizei 65 Straftaten und 13 Ordnungswidrigkeiten registriert. 11 Polizeibeamte seien leicht verletzt worden, sowie einzelne Medienvertreter. Erfurts Oberbürgermeister Andreas Horn sagte, die Stadt habe ein Zeichen für lebendige Demokratie gesetzt. Die AfD hatte ihren Parteitag am Nachmittag beendet. Geithain im Landkreis Leipzig hat einen neuen Oberbürgermeister. Laut vorläufigem Wahlergebnis holte Bauamtsleiter Andreas Rätsch 83% der Stimmen. Er war von Amtsinhaber Frank Rudolf unterstützt worden, der aus gesundheitlichen Gründen vorzeitig aufhört. Die übrigen 17% entfielen auf die Unternehmerin Grit Kunitsch. Die Wahlbeteiligung lag bei knapp 56%. Zum Rudolstadt-Festival sind dieses Jahr rund 90.000 Menschen gekommen. Nach Angaben der Veranstalter traten Künstler aus etwa 40 Ländern auf. Die Berliner Musikerin Dota Kehr erhielt den Weltmusikpreis Ruth. Geehrt wurde sie insbesondere für die Vertonung der Gedichte von Mascha Kaleko aus den 1920er Jahren. Die zweite Etappe der Tour de France hat der Mexikaner Isaac del Toro gewonnen. Zweiter wurde sein Teamkollege Tadej Pogacar aus Slowenien, dritter der Belgier Remco Evenepoel. Das gelbe Trikot des Gesamtführenden trägt der Däne Jonas Vingegaard. Die dritte Etappe findet dann morgen ohne Zuschauer statt. Das gab Tourchef Christian Prudhomme am Abend bekannt. Grund ist ein Waldbrand, der etwa 70 Kilometer vom Zielort Les Angeles wütet. Das waren die Nachrichten. Das Wetter, einzelne Schauer in der Nacht 16 bis 12 Grad, morgen mehr Wolken als Sonne, zeitweise Regen 21 bis 26 Grad. Die Zeit, es ist 20 Uhr und 3 Minuten.
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4: A9 Richtung München. Zwischen Markt Schorgast und Bad Berneck, Himmelkron, stockender Verkehr. Im Burgenlandkreis ist die Straße zwischen Nebra und dem Abzweig Reinsdorf nach einem Unfall gesperrt. Auf der A4 Dresden-Frankfurt wird zwischen Hohenstein-Ernsthal und Glauchau-West bis Dezember die Fahrbahn auf der Richtungsfahrbahn Frankfurt erneuert. Der gesamte Verkehr wird mit je 2 Spuren auf der Richtungsfahrbahn Dresden geführt. Die Anschlussstelle Hohenstein-Ernsthal ist in Richtung Frankfurt bis Anfang Juli gesperrt.
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6: Sollen wir gleich erstmal ein Quiz machen? Oh ja, top Idee.
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10 nach 8 ist es Hallo Deutschland. Wie geht's euch? Hier ist Pop, eure gemeinsame Abendshow in der ARD von Bremen 4, HR3, MDR Jump, NDR 2, RBB 888, SR1 und WDR 2. Produziert jetzt mit einem spontan Schnellstquiz von SWR3. Wir gucken gerade schon, was der allwissende Abendshow-Kalender so sagt. Guck mal, der sagt, heute genau vor 29 Jahren. Boah, geile Fotos. Dankeschön, Pathfinder. Heute vor 29 Jahren, am 5. Juli 1997, Menschen im NASA-Headquarter fallen die Augen aus dem Kopf. Die amerikanische Raumsonde Pathfinder, der Pfadfinder, Path, sagt, trinkt mal was und dann sagt sofort ganz schnell Pathfinder. Sabber. Pathfinder schickt nach der Landung auf dem Mars erste spektakuläre Bilder von unserem Nachbarplaneten zur Erde. Wenn ihr gerade auf dem Mars zuhört, komm, wir machen das spontane Schnellstquiz, oder? Das spontane Mars-Schnellstquiz. Wart ihr schon mal auf dem Mars? Oder seid ihr vielleicht von Außerirdischen entführt worden, kurz auf dem Mars ausgesetzt worden, damit ihr euch das mal angucken könnt dort und dann wieder zurückgebracht worden? Sofort anrufen, auch wenn ihr das nicht alles erlebt habt. Bitte sofort anrufen. 07221 2011. Wir spielen das spontane Mars ist unser Nachbarplanet. Schnellstquiz. Ein paar kleine fröhliche Fakten zu unserem Nachbarplaneten, die ihr natürlich überhaupt gar nicht wissen müsst, sondern ich schenke euch ja immer A und B gleich, zwei zur Auswahl und ihr werdet schon rauskommen, was richtig ist. 07221 2011, das spontane Mars, unser Freund, Schnellstquiz. Hier direkt nach Olivia Rodrigo und ihrem neuen Hit Drop Dead. 07221 2011.

0: Tod um. Nein, Olivia, das wollen wir nicht. Hallo, hier ist Pop, eure Abendshow am Sonntagabend um 7:45. Wir spielen ein spontanes Schnellstquiz mit euch, weil heute genau vor 29 Jahren, am 5. Juli 1997, kamen so Zeile für Zeile damals, ne? Heute geht es etwas schneller, kamen erste Bilder vom Pathfinder, nachdem diese Sonde auf dem Mars gelandet ist und spektakuläre Bilder zur Erde geschickt hat. In der NASA dachte man erst, verflixt, diese Sonde ist gar nicht zum Mars geflogen, die ist da hinten in irgendeiner Wüste in Amerika gelandet, das sieht ja genauso aus. Nein, es war der Mars. Hallo Andreas in Dormagen in Nordrhein-Westfalen, bist du da?
1: Hallo Markus, aber klar.
0: Da bist du ja. Warst du schon mal auf dem Mars?
1: Leider nicht. Ist mir zu weit. Ich fliege nicht so gerne so lange.
0: Ja, das stimmt. Also man braucht so, sagt man aktuell, eine 258 Tage. Muss man da in so einem kleinen Raumschiffchen sein und dann kann man da eventuell aufsteigen.
1: Das ist ja... Muss ich noch ein bisschen Urlaub sammeln.
0: Ach ja, Überstunden. Mach mehr Überstunden. Nein. Okay, wir machen das spontane der Mars, unser freundlicher Nachbarplanet Schnellstquiz mit Andreas aus Dormagen. Andreas, der Mars gilt in unserem Sonnensystem bekanntermaßen als A, der blaue Planet, B, der rote Planet.
1: Der rote Planet.
0: Ist richtig. Der blaue sind doch wir, ne? Die Erde ist, glaube ich, der blaue Planet.
1: Kam mir so bekannt vor, genau.
0: Ja, der rote Planet. Der ist tatsächlich deswegen rot, weil der ist rostig. Der rostet. Der Mars rostet. Da die ganze staubige Sand ist alles Eisenoxid. Ist reiner Rost. Viele alte Autos wurden dort geparkt und sind einfach verrostet. Nein, Spaß. 2000 Punkte für dich.
1: Gibt rote Füße.
0: Rote Füße, in der Tat. Muss man gut abseifen. Der Mars hat interessanterweise, wie die Erde auch, eine Atmosphäre. Zwar sehr dünn, aber da könnte man ja rufen, das ist ja toll. Können wir da atmen? A, nein. B, ja, aber leider nur einmal.
1: Fangfrage. Theoretisch würde ich sagen A, bei B bin ich mir nicht so sicher.
0: Ja, sag mal irgendwas.
1: A.
0: Ja, ist richtig. Es ist beides richtig. Wir sind sofort tot. Diese Atmosphäre besteht zum allergrößten Teil aus hervorragendem Kohlendioxid, CO2. Da kannst du auch hier am Autoauspuff einfach saugen. So ist das.
1: Soll aber auch nicht so lecker schmecken, kann ich mir sagen.
0: Nein, ist nicht so gut. Man lasst das. Diese, wenn auch dünne Atmosphäre auf dem Mars, sorgt aber dafür, und das ist die Wahrheit, dass der Himmel nicht schwarz ist. Wenn du auf dem Mars stehst und es ist Nacht oder tagsüber, den ganzen Tag, guckst nach oben, ist auf dem Mond zum Beispiel ist ja der Himmel schwarz, ne, keine Atmosphäre. Auf der Erde ist ja der Himmel blau. Aber welche Farbe hat der Himmel, wenn du auf dem Mars stehst und, sagen wir mal, über den Tag nach oben guckst? A, der Himmel ist selbstverständlich so schwarz-weiß gepunktet, wie, sagen wir mal, das Fell von einem Ozelot, so eine Wildkatze. Oder B, der Himmel ist morgens blau, dann lila, dann wird er rosa, mittags orange, dann wieder rosa, lila, blau und dunkel. A, Ozelot, B, bunt.
1: Also ich würde B tippen.
0: Das ist richtig, der Hammer, oder? Der Taghimmel ist wirklich eine Sensation. Das liegt an der Atmosphäre da, da ist ganz viel Sand drin und deswegen wird das Licht 80.000-fach gebrochen. Und der variiert von früh bis spät, von orange-rot über rosa-violett bis blau. Also da hast du den ganzen Tag was zu gucken, wenn du am Mars stehst.
1: Ich wollte gerade sagen, bestimmt schön für die Leute, die mal da sind.
0: Ich dachte, wenn du da wohnst, wir wollen doch dahin. Bleib dran, Andreas in Dormagen, du kriegst von uns ein Geschenk. Toll!
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1: Es ist 8:30.
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4: Heute Nacht in der Mitte Deutschlands noch einzelne Schauer, im Süden teils kräftige Güsse, örtlich mit Blitz und Donner. Später im Nordwesten und Norden neuer Regen. Sonst mal mehr, mal weniger auflockernd bei 17 Grad in der Kölner Bucht bis 9 Grad in Nordbrandenburg. Morgen im Norden und Osten oft nass, sonst Sonne und Wolken bei 17 bis 33 Grad.
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5: Im Burgenlandkreis ist die Straße zwischen Nebra und dem Abzweig Reinsdorf nach einem Unfall gesperrt. Auf der A4 Dresden-Frankfurt wird zwischen Hohenstein-Ernsthal und Glauchau-West bis Dezember die Fahrbahn auf der Richtungsfahrbahn Frankfurt erneuert. Der gesamte Verkehr wird mit je 2 Spuren auf der Richtungsfahrbahn Dresden geführt. Die Anschlussstelle Hohenstein-Ernsthal ist in Richtung Frankfurt bis Anfang Juli gesperrt. Auf der A9 Richtung München ist zwischen Eisenberg und Bad Kloster-Lausnitz wegen Bauarbeiten bis voraussichtlich Ende September die Fahrbahn auf 2 Fahrspuren verengt. Hier erfolgen Bauwerksarbeiten an einer Lärmschutzwand.
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6: Hi.

Moment mal gerade. Achtung, Falschfahrer auf der A61 Ludwigshafen-Koblenz zwischen Kreuz Ludwigshafen und Worms-Mörstadt. Da ist ein Falschfahrer unterwegs. Ganz rechts fahren, nicht überholen. Auf der A61 Ludwigshafen-Koblenz zwischen Kreuz Ludwigshafen und Worms-Mörstadt. Falschfahrer unterwegs. Falschfahrer unterwegs. Vorsicht in beiden Richtungen.

0: einfach cool. So ein bisschen der geheime Sommerhit schon, ne? Ne? Ne? Die drei Frauen von Flow Leak It in eurer Abendshow um 20 vor 9. Na, wird heute wieder ein Mädchen nach Erling Haaland benannt. Ja, hier ist Pop, eure Abendshow. Wir wissen über alles Bescheid und sagen es euch sofort. Heute Abend ja WM-Spiel Nummer 1 ist Brasilien gegen Norwegen nachher. Vini Junior gegen Erling Haaland, wenn man so will. Jens Grotegut ist hier aus unserem Wir reden über Fußball, ohne wirklich über Fußball zu reden, Kompetenz-Spezialteam.
1: Guten Abend,
0: ja. Guten Abend. Beim letzten Spiel der Norweger wurde ja ein kleines Mädchen geboren. Das war süß.
1: In der 86. Minute, genau in dem Moment, als Haaland am Dienstag gegen die Elfenbeinküste getroffen hat.
0: Ja.
1: Die Mama lag in den Wehen und dann hörte sie ihren Mann jubeln.
0: Ja, der so von hinten, ja, juhu, ich habe eine Tochter.
1: Nee, die kam ja gerade erst. So. Der hat wirklich nebenbei das Spiel geguckt und ist dann ausgerastet, eben als Haaland die Norweger ins Achtelfinale geschossen hat.
0: Okay.
1: Ja, und dann haben sie eben alle Namen, die sie so bisher auf der Liste hatten, weil das muss natürlich alles Schicksal sein, haben sie verworfen und das kleine Baby dann nach Erling Haaland benannt. Erle heißt die Maus.
0: Ja, es ist ein Mädchen, ne? Das ist die weibliche Form von Erling ist Erle. Das ist aber süß.
1: Jo.
0: Holly wäre auch gegangen, obwohl. Holly, Essen! Nee. Gucken wir noch aufs andere Spiel heute. Mexiko gegen England. Und jetzt wird es natürlich sehr pikant. Was ist das denn für ein Gerücht? Die Briten sollen sich mit Viagra gedopt haben.
1: So hieß es. Das ist nicht wahr.
0: Ja, wer sagt denn das?
1: Das sagte Englands Trainer Thomas Tuchel.
0: Ja, weiß der das vielleicht?
1: Der hat das wirklich, also der hat dazu Stellung bezogen, das muss man sich auch mal vorstellen, ja. Weil die britische Sun hatte darüber berichtet, weil Viagra steht ja wohl nicht auf der Dopingliste und Studien hätten eben gezeigt, dass einem Viagra dabei helfen kann, in großen Höhen besser zurechtzukommen. Also mit dem Schwindel und man wird auch weniger müde, weil auch die Blutgefäße nicht nur da unten, sondern auch in der Lunge, die werden ja erweitert. Und das Spiel heute ist ja in Mexico City und die Stadt liegt eben auf über 2000 Metern Höhe. Und da hatten eben manche Teams in der Vergangenheit Probleme und da hätte man ja denken können, ja gut, die Engländer, die wollen jetzt endlich mal Weltmeister werden, dann muss man halt die bittere Pille schlucken.
0: Weißt du, die komische eckige Pille. Das ist ja echt, das hört sich an wie ein April-Scherz, aber gut, wenn Thomas Tuchel sagt, das ist nicht so gewesen, dann glauben wir ihm das vielleicht. Alle Spiele natürlich hier auch bei uns später für euch in der Abendshow. Ihr verpasst ja nichts.

Hallo, hier ist Pop, eure Abendshow auch für Kinder. Gerade eben haben wir doch erzählt, dass die britische Boulevardzeitung Sun berichtet haben möge, dass die englische Nationalmannschaft mit Viagra gedopt hat, weil die Durchblutung gerade auch in Höhenlagen und das Spiel nachher ist 2000 Meter über dem Meeres, über dem Meer, ne, das hilft, da hilft auch Viagra. Die Durchblutung wird einfach besser, da ist man besser drauf da oben. Und aber Thomas Tuchel hat dementiert, gesagt, nee, das wüssten wir. Und Peter schreibt hier gerade aus Plüderhausen, wie lustig, an den 07221 2011, Leute, hätten die Engländer mit Viagra gedopt, das hätte doch mindestens eine Spielerfrau gepetzt. 100 Pro. Schnell Katy Perry neu. Watch and Burn.

0: So schön, wie diese Vöglein da hinten bei Ulle Verdi noch reinkommen. Und dann dieses Meeresrauschen. Echt schön. Toll gemacht. Dann noch diese Autohupe. Na, na, na.
1: 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Um 21 Uhr mit Alexander Terhorst. Bundesfinanzminister Lars Klingbeil hat die geplante höhere Neuverschuldung im Haushalt verteidigt. Der SPD-Chef sagte im ARD-Sommer-Interview, das habe damit zu tun, dass man die Bundeswehr aufrüste und modernisiere. Man könne sich gegen Russlands Präsidenten Putin nicht mit einer schwarzen Null verteidigen. Die Regierung will den Haushaltsentwurf für 2027 morgen beschließen. Er sieht neue Kredite in Höhe von knapp 119 Milliarden Euro vor. Für das laufende Jahr waren es knapp 100 Milliarden. AfD-Chefin Alice Weidel hat Teile des AfD-Wahlprogramms für Sachsen-Anhalt kritisiert. Dort heißt es, eine intakte Familie bestehe aus Mutter, Vater und Kindern. Das sei die beste Voraussetzung für eine gute und gesunde Kindesentwicklung. Weidel sagte dazu bei NTV, da gehe sie nicht mit. Man könne sich zwar politisch für die traditionelle Familie als gesellschaftliches Zielbild einsetzen, aber gleichgeschlechtliche Beziehungen seien gleichwertig zu behandeln. Weidel selbst zieht mit ihrer Lebensgefährtin zwei Kinder groß. In Erfurt war am Nachmittag der AfD-Bundesparteitag zu Ende gegangen. Gattein im Landkreis Leipzig hat einen neuen Oberbürgermeister. Laut vorläufigem Wahlergebnis holte Bauamtsleiter Andreas Retsch 83% der Stimmen. Er war von Amtsinhaber Frank Rudolph unterstützt worden, der aus gesundheitlichen Gründen vorzeitig aufhört. Die übrigen 17% entfielen auf die Unternehmerin Grit Kunitsch. Die Wahlbeteiligung lag bei knapp 56%. Zum Ruderstartfestival sind dieses Jahr rund 90.000 Menschen gekommen. Nach Angaben der Veranstalter traten Künstler aus etwa 40 Ländern auf. Die Berliner Musikerin Dota Kehr erhielt den Weltmusikpreis Rut. Geehrt wurde sie insbesondere für die Vertonung der Gedichte von Mascha Kaleko aus den 1920er Jahren. Die zweite Etappe der Tour de France hat der Mexikaner Isaac Del Toro gewonnen. Zweiter wurde sein Teamkollege Tadej Pogacar aus Slowenien, dritter der Belgier Remco Evenepoel. Das gelbe Trikot des Gesamtführenden trägt der Däne Jonas Vingegaard. Die dritte Etappe morgen findet dann ohne Zuschauer statt. Das gab Tourchef Christian Prudhomme am Abend bekannt. Grund ist ein Waldbrand, der etwa 70 Kilometer vom Zielort Los Angeles wütet. Das waren die Nachrichten. Das Wetter, heute Nacht einzelne Schauer, 16 bis 12 Grad. Morgen dann deutlich mehr Wolken als Sonne, zeitweise Regen und einzelne Gewitter. Windig, die Höchstwerte liegen zwischen 21 und 26 Grad. Die Zeit 21 Uhr und 3 Minuten.
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4: Im Burgenlandkreis ist die Straße zwischen Nebra und dem Abzweig Reinsdorf nach einem Unfall gesperrt. Auf der A4 Dresden-Frankfurt wird zwischen Hohenstein-Ernsthal und Glauchau-West bis Dezember die Fahrbahn auf der Richtungsfahrbahn Frankfurt erneuert. Der gesamte Verkehr wird mit je zwei Spuren auf der Richtungsfahrbahn Dresden geführt. Die Anschlussstelle Hohenstein-Ernsthal ist in Richtung Frankfurt bis Anfang Juli gesperrt. Auf der A4 Dresden-Frankfurt wird zwischen Stadtroda und Jena Zentrum die Fahrbahn Richtung Frankfurt erneuert. Deshalb wird nach der Einrichtung der Verkehrsführung der gesamte Verkehr mit je zwei Fahrspuren pro Richtung auf der Richtungsfahrbahn Dresden geführt.
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5: Mit Markus Barsch, hallo, schön, dass ihr da seid. Wir fangen an mit Bibi Rexha, New Religion.
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0: Holly Humberstone.
1: To love somebody in eurer Abendshow. Es ist 21.13 Uhr und 43 Sekunden. Hallo Deutschland.
0: Hier ist die gemeinsame Abendshow von Bremen 4 und HR3 und MDR Jump und NDR 2 und RBB 888, SR 1 und WDR 2. Produziert jetzt mit etwas Philosophie, mit F, von SWR 3. Alles, was den ganzen Tag eventuell ein bisschen doof war, was uns vielleicht aufgeregt hat oder so, das schieben wir jetzt für eine Minute beiseite, machen uns völlig andere Gedanken, wechseln die Perspektive, gucken anders auf die Dinge und dann sind die kleinen Problemchen des Tages gleich, im besten Fall, fort für immer. Wir haben schon philosophiert über Sachen wie zum Beispiel, das war schön diese Woche, ein netter Vorschlag von Heiko aus Freiburg. Hey, kann man in einem Gefängnis nicht mal eine Nacht der offenen Tür machen, weil da schlafen alle und keiner haut ab? Ja, okay Heiko, wir sagen es weiter. Das war auch schön für Physikprofis, wenn ich im Auto ins Navi die Werner-Heisenberg-Straße eingebe, sagt die Stimme am Ende dann, sie haben ihr Ziel ungefähr erreicht. Es ist unscharf. Das war mein Favorite diese Woche, kam von Florian aus Niederkassel, weil es einfach so bekloppt ist. Ja, ja, bleibt am Ende wieder alles an mir und meiner Zahnspange hängen. Florian, Grüße erneut nach Niederkassel. 877 Trilliarden von diesen kleinen Hirnaushängern stehen in der Barschen Philosophiegalerie. Die ist auf popabends.de, das ist auch das philosophische Vorschlagsformular FFF, das ist auch da, popabends.de. Kommt immer ein neues Zeug von euch. Danke, danke, danke. Heute, Achtung, die Philosophie heute hat einen Kraftausdruck, aber es ist gut, aber es braucht auch ein bisschen. Heute verkabeln wir unsere Synapsen neu über die traurige Aussage von Stefanie Grad aus Sprockhövel. Immer, wenn ich meinen Arsch verwette, bin ich wieder Single.
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Hey, wartet mal. Achtung, Falschfahrer auf der A7 Ulm-Würzburg zwischen Aalen-Oberkochen und Aalen-Westhausen. Da ist ein Falschfahrer unterwegs. Ganz rechts fahren, nicht überholen. Auf der A7 Ulm-Würzburg zwischen Aalen-Oberkochen und Aalen-Westhausen. Falschfahrer unterwegs. Vorsicht in beiden Richtungen.

Gatte. 21:21. Hallo, hier ist Pop, eure Abendshow. Schnapsige Uhrzeit. Immer wenn wir im Radio ein bisschen philosophieren, so wie wir es eben gemacht haben, dann kommt immer ganz viel Zeug von euch. Das ist so schön, wie eure Synapsen auch so gekitzelt werden, ne? So mit dem, ich mach das gerade mit meiner Hand hier so in die Luft, einfach so scheiß. So von unten, so die Finger so, hallo. Ne? Synapsi, sag auch mal was. Eben haben wir philosophiert über die hervorragenden Fragen von, das war leider die mit dem Kraftausdruck, aber es ist schon lustig. Das ist auch gemein natürlich. Das ist ja ein Pars, eine Metapher, ein anderer Ausdruck für, ein Pars pro Toto, hätte ich fast gesagt. Stefanie aus Sporkhöfe sagt, immer wenn ich meinen Arsch verwette, bin ich wieder Single. Das ist eigentlich ganz schön gemein, Steffi aus Sporkhöfe. Naja, musst du wissen, nicht? Eben haben wir auch philosophiert über die sehr gute Frage, wenn ich im Auto, ins Navi, die Werner-Heisenberg-Straße eingebe, sagt die Stimme am Ende der Fahrt dann, sie haben ihr Ziel ungefähr erreicht. Wegen der Heisenbergschen Unschärferelation. Physikerinnen und Physiker haben vielleicht eine Idee, was das bedeutet. Der Moderator nur so halb. So ein bisschen. Aber hier kommt noch mehr Zeug von euch. Guck mal, Thomas schreibt auch aus dem Westerwald, aus Buchholz. Thomas Bruns, liebe Grüße, auch Physikprofi offensichtlich. Was? Und was ist, wenn ich im Navi die Schrödingerstraße eingebe und dann ankomme? Habe ich mein Ziel dann erreicht oder nicht? Oh Gott. Das ist noch eins mehr. Ne? Die Katze von Schrödinger, die gleichzeitig lebendig und tot ist. Ah! Hier, das ist wenigstens, das verstehe ich. Jonas aus Schopfheim, tagesaktuell. Darf man, Frage für einen Freund, darf man Sonntagsbrötchen auch schon am Samstag essen? Klammer auf, habe ich gestern gemacht. Klammer zu. Wie geht's mir jetzt? Weiß nicht, Jonas.

Och komm, noch ein Falschfahrer auf der A44, Kassel-Eisenach zwischen Eschwege und Sontra West. Auch ein Falschfahrer. Ganz rechts fahren, nicht überholen auf der A44. Kassel-Eisenach zwischen Eschwege und Sontra West. Ein Falschfahrer unterwegs. Vorsicht in beiden Richtungen. Ich sag lieber auch nochmal den anderen. Auch noch immer Falschfahrer auf der A7. Ulm-Würzburg zwischen Aalen-Oberkochen und Aalen-Westhausen. Auch hier immer noch Falschfahrer unterwegs. 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

0: cool. Gleich hier The Bowser Magnetic. Ich sag nur. Erstmal ist aber 9:30.
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3: Heute Nacht in der Mitte Deutschlands noch einzelne Schauer, im Süden teils kräftige Güsse, örtlich mit Blitz und Donner. Später im Nordwesten und Norden neuer Regen. Sonst mal mehr, mal weniger auflockernd bei 17 Grad in der Kölner Bucht bis 9 Grad in Nordbrandenburg. Morgen im Norden und Osten oft nass, sonst Sonne und Wolken bei 17 bis 33 Grad.
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4: A14 Richtung Dresden. Zwischen Klinger und Grimma steht ein brennender PKW und es sind Personen auf der Fahrbahn. Die B250 ist zwischen dem Abzweig Altenroda und Bad Bibra nach einem Unfall gesperrt. Im Burgenlandkreis ist die Straße zwischen Nebra und dem Abzweig Reinsdorf nach einem Unfall gesperrt. Auf der A4 Dresden-Frankfurt wird zwischen Hohenstein-Ernsthal und Glauchau-West bis Dezember die Fahrbahn auf der Richtungsfahrbahn Frankfurt erneuert. Der gesamte Verkehr wird mit je 2 Spuren auf der Richtungsfahrbahn Dresden geführt. Die Anschlussstelle Hohenstein-Ernsthal ist in Richtung Frankfurt bis Anfang Juli gesperrt. Auf der A9 Richtung München ist zwischen Eisenberg und Bad Kloster-Lausnitz wegen Bauarbeiten bis voraussichtlich Ende September die Fahrbahn auf 2 Fahrspuren verengt. Hier erfolgen Bauwerksarbeiten an einer Lärmschutzwand.
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Hier ist Pop, eure Abendshow. Jetzt wird's geheimnisvoll. Ich weiß zu viel. So wird das neue Album von Ellie Goulding heißen. I know too much. Am 4. September, also in 2 Monaten, kommt es erst raus. Aber wir wollen natürlich jetzt schon wissen, wir wollen es jetzt schon hören, weil wir wissen wollen, von was Ellie zu viel weiß. Sie ist ja Britin. Ist sie vielleicht nebenbei beim MI6 und hat einen geheimen Datenträger zugespielt bekommen? Wer der nächste James Bond wird oder die Jane Bond, wir wissen es noch nicht. Oder hat Ellie einfach sehr dünne Wände in ihrer Wohnung und erfährt viele Dinge über die Nachbarn, die sie gar nicht wissen will? Das wird sein. Hier die erste Single aus dem inzwischen 6. Ellie Goulding Album geht so los. Ich hab gehört, was du gesagt hast. Gerade als ich die Freiheit genoss. Aber warum singt sie dann weiter, dass sie keine Pillen will? Ich will keine Pillen. Aber du bringst mich irgendwie dazu zu glauben, ich bräuchte sie. Das ist creepy. Nein, wir müssen wohl aufs Album warten. Aber pfeifen uns erstmal die neue Single rein von Ellie Goulding. Black Prada Dress. Jetzt in eurer Abendshow. 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

0: Jesse McCartney.
1: Auch mal wieder gut in eurer Abendshow. Hey Leute, was habe ich denn gerade hier hinterm Pult gefunden? Es ist ja wohl Sonntagabend, 21.48 Uhr. Und ich habe einen Glückskeks gefunden hier im Studio. Jetzt sofort anrufen. Wir machen es wie immer so, der Moderator opfert sich auf und frisst den Keks. Aber ihr, jemand von euch, bekommt selbstverständlich den klugen Spruch aus dem Glückskeks. Wer noch ein bisschen Weisheit braucht aus Fernost, jetzt sofort anrufen. Vielleicht für die neue Woche oder sowas. Jetzt sofort anrufen, 07221 20. Aber ich breche ihn jetzt noch nicht. Das mache ich erst gleich. Weil vielleicht geht sonst der Zauber verloren von diesem Keks. Ihr wisst, wie es ist. 07221 2011. Jetzt anrufen. Sarah Larsen, Lush Live. 3 Minuten 14. Und dann gibt's für jemanden von euch den Spruch aus dem Keks. 0 7221

0: Wir atmen ein, wir atmen aus. Der Moderator dieser Sendung hat einen Glückskeks gefunden hier im Studio. Das passt immer gut sonntagsabends, weil da ist ja ein Spruch drin, ein kluger im besten Fall. Und den kriegt ja immer jemand von euch, der vielleicht noch ein bisschen Weisheit brauchen kann. Vielleicht auch zum Start in die neue Woche. Hallo Carsten in Baden, hinter Offenburg links in Gengenbach. Carsten, bist du da?
1: Hallo Markus, mit sehr grüß dich. Schönen guten Abend.
0: Hallo, guten Abend. Schön, dass du da bist. Du hast mir gerade erzählt, dass du nochmal kurz, wie war das, du musstest nochmal kurz umdrehen oder so, weil du im Büro noch was vergessen hast oder wie oder was?
1: Ja, genau. Das machen wir gleich, aber der Glückskeks und der Spruch für die neue Woche hat Vorrang.
0: Ah, ich verstehe. Du hast kurz angehalten, weil du hast mir erzählt, ja, es ist eventuell eine Klimaanlage angelassen worden. Das finde ich sehr löblich, genau. Dass dafür nochmal umgedreht wird. Das kostet Energie und ist nicht nötig über Nacht.
1: Ja, genau.
0: Warte, es ist hier immer so ein Gebrösel. Ich mach mal eben auf. Jetzt krack. Okay. Ist die Windschutzscheibe kaputt? Ah, nee, der Keks hat krack gemacht.
1: Ha. Spannung steigt.
0: Spannung steigt ins Unermessliche. Du weißt, wir haben ja magische Glückskekse. Da, wo der Name sich materialisiert, in dem Moment, wo man ihn aufmacht. Hier steht, lieber Carsten. Steht hier wirklich. Fehler, die wir machen, sind unsere besten Lehrmeister.
1: Okay. Oh, so true, ja.
0: So true. Wir machen das draus. Carsten, hab noch einen schönen Abend.
1: Wünsche ich dir und SWR Dreiland auch.
0: Vielen und ganz Dank. Deutschland. Danke dir. Tschüss.
1: Mach's gut.
2: Ciao. 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
1: Um 22 Uhr mit Alexander Terhorst. Bundesfinanzminister Lars Klingbeil hat die geplante höhere Neuverschuldung im Haushalt verteidigt. Der SPD-Chef sagte im ARD-Sommer-Interview, das habe damit zu tun, dass man die Bundeswehr aufrüste und modernisiere. Man könne sich Russlands Präsident Putin nicht mit der schwarzen Null verteidigen. Die Regierung will den Haushaltsentwurf für 2027 morgen beschließen. Er sieht neue Kredite in Höhe von knapp 119 Milliarden Euro vor. Für das laufende Jahr waren es knapp 100 Milliarden. AfD-Chefin Alice Weidel hat Teile des AfD-Wahlprogramms für Sachsen-Anhalt kritisiert. Dort heißt es, eine intakte Familie bestehe aus Mutter, Vater und Kindern. Das sei die beste Voraussetzung für eine gute und gesunde Kindesentwicklung. Weidel sagte dazu bei NTV, da gehe sie nicht mit. Man könne sich zwar politisch für die traditionelle Familie als gesellschaftliches Zielbild einsetzen, aber gleichgeschlechtliche Beziehungen seien gleichwertig zu behandeln. Weidel selbst zieht mit ihrer Lebensgefährtin zwei Kinder groß. In Erfurt war am Nachmittag der AfD-Bundesparteitag zu Ende gegangen. Gaithein im Landkreis Leipzig hat einen neuen Oberbürgermeister. Laut vorläufigem Wahlergebnis holte Bauamtsleiter Andreas Rätsch 83% der Stimmen. Er war von Amtsinhaber Frank Rudolf unterstützt worden, der aus gesundheitlichen Gründen vorzeitig aufhört. Die übrigen 17% entfielen auf die Unternehmerin Grit Kunitsch. Die Wahlbeteiligung lag bei knapp 56%. Zum Rudolstadt-Festival sind in diesem Jahr rund 90.000 Menschen gekommen. Nach Angaben der Veranstalter traten Künstler aus etwa 40 Ländern auf. Die Berliner Musikerin Dota Kehr erhielt den Weltmusikpreis Ruth. Geehrt wurde sie damit insbesondere für die Vertonung der Gedichte von Mascha Kaleko aus den 1920er Jahren. Die zweite Etappe der Tour de France hat der Mexikaner Isaac del Toro gewonnen. Zweiter wurde Teamkollege Tadej Pogačar aus Slowenien, dritter der Belgier Remco Evenepoel. Das gelbe Trikot des Gesamtführenden trägt der Däne Jonas Vingegaard. Die dritte Etappe morgen findet dann ohne Zuschauer statt. Das gab Tourchef Christian Prudhomme am Abend bekannt. Grund ist ein Waldbrand, der etwa 70 Kilometer vom Zielort wütet. Das waren die Nachrichten. Das Wetter, heute Nacht einzelne Schauer, 16 bis 12 Grad. Morgen deutlich mehr Wolken als Sonne, zeitweise Regen und einzelne Gewitter, windig. Die Höchstwerte morgen 21 bis 26 Grad. 22 Uhr und 3 Minuten.
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2: Die B250 ist zwischen dem Abzweig Altenroda und Bad Bibra nach einem Unfall gesperrt. Im Landkreis Nordsachsen ist die Straße zwischen den Abzweigen Döbernitz und Mocherwitz nach einem Unfall gesperrt. Im Burgenlandkreis ist die Straße zwischen Nebra und dem Abzweig Reinsdorf nach einem Unfall gesperrt. Auf der A4 Dresden-Frankfurt wird zwischen Stadtroda und Jena Zentrum die Fahrbahn Richtung Frankfurt erneuert. Deshalb wird nach der Einrichtung der Verkehrsführung der gesamte Verkehr mit je zwei Fahrspuren pro Richtung auf der Richtungsfahrbahn Dresden geführt. Auf der A9 Richtung München ist zwischen Eisenberg und Bad Kloster Lausnitz wegen Bauarbeiten bis voraussichtlich Ende September die Fahrbahn auf zwei Fahrspuren verengt. Hier erfolgen Bauwerksarbeiten an einer Lärmschutzwand.
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3: Mit Markus Barsch, hallo. Ihr verpasst hier natürlich nichts. Gerade eben, wow, Anpfiff bei Brasilien, Norwegen und nach ungefähr einer Minute führte Norwegen 1-0, aber einkassiert abseits. Also 0-0, ihr verpasst nichts. Und gleich in 10 Minuten gucken wir erstmal in die in 1 Stunde und 56 Minuten startende neue Woche, was da so alles passiert.
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0: Ever Max. Hier ist Pop, eure Abendshow. Hallo Deutschland, die gemeinsame Abendshow von Bremen 4, HR3, MDR Jump, NDR 2, RBB 88.8. SR1 und WDR 2 produziert für euch auch immer mit einem Blick nach vorne von SWR 3. Was passiert denn noch außer Fußball nächste Woche? Am Mittwoch ist ja erstes Viertelfinale, so viel sei erwähnt, ne? Frankreich gegen Marokko. Aktueller Stand bei Brasilien, Norwegen. Da wird gerade um 11er für Brasilien gerangelt, aber der ist wieder eingefangen worden, dann doch nicht. Okay, immer noch 0-0 nach einer Viertelstunde ungefähr. Das wird interessant übrigens, das erste Viertelfinale, Frankreich gegen Marokko, ne? Weil viele Menschen aus Marokko wohnen in Frankreich. Okay. Jost Schmidt ist hier aus unserem Abendshow, gleiches Montag, Spezialteam. Jost, es wird auch wieder heiß.
1: Ja, wir haben so eine Nord-Süd-Teilung. Im Süden kommt Hitze aus Spanien und Frankreich, wird ganz langsam wärmer in den nächsten Tagen im Süden. Und im Norden bleibt es erstmal noch ein bisschen kühler, weil da noch so ein Tief hängt. Richtig heiß wird's dann in großen Teilen von Deutschland, wahrscheinlich so Richtung nächstes Wochenende.
2: Okay, Schwitz.
0: Dann gehen diese Woche auch in Berlin, in Brandenburg und in Hamburg die Sommerferien los. Und im Bundestag, da gibt's auch noch eine Woche bis zur Halbzeit.
1: Aber noch mit wichtigen Entscheidungen vorher, in der letzten Sitzungswoche vor der Sommerpause. Es soll übers antragslose Kindergeld zum Beispiel entschieden werden. Da sollen Eltern in Zukunft keinen Antrag mehr stellen müssen, um Kindergeld zu bekommen. Das Geld soll also automatisch aufs Konto kommen. Und es geht um schärfere E-Scooter-Unfallregeln da im Bundestag und um den Haushalt fürs nächste Jahr.
0: Und es passieren auch Dinge auf Bühnen. BTS sind in München.
1: Ja, die K-Pop-Giganten aus Südkorea. Samstag und Sonntag treten sie auf. Und dann gibt es noch eine Uraufführung. Nicht in München, aber in Hamburg im Ernst-Deutsch-Theater. Neues Theaterstück. Buckelwal, Timmy, die Hope stirbt zuletzt. Okay. Das Stück hat ganz viele Originalzitate von Politikern, Wissenschaftlern, Aktivisten, Augenzeugen.
0: Gut, vielleicht ist es ja auch total heiß in eurer Dachbutze. Dann geht doch in Timmy. Die Hope stirbt zuletzt. Nur so eine Idee.
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Voyage, voyage, voyage. 22.23 Uhr am Sonntagabend. Hier ist eure Abendshow. Boah, Hektik hier. Jetzt mal ganz ruhig. Alle brasilianischen Fans. Oh nein! Elfer eben, Elfmeter für Brasilien bei Brasilien, Norwegen. Und wer verschießt? Brasilien. Man hätte auch gedacht, ne? Brasilien, Fußball-Großmacht gegen Norwegen. Da haben die Norweger ordentlich zu kämpfen. Nö. Norwegen hat mehr Ballbesitz im Moment bis zur 22-23. Minute, weil weiß, wie es weitergeht, als Brasilien, muss man schon mal sagen. Aber es ist alles sehr hektisch gerade und deswegen machen wir jetzt was völlig anderes. Second Voice mit Let Me Be. Second Voice ist so ein Projekt, es kommt aus Sambia, der Typ. Und er wollte eigentlich lieber Produzent sein und gar nicht so im Vordergrund sein, im Rampenlicht ist nicht so seins zu stehen. Und dann hat er Let Me Be rausgebracht, so ein Mist. Der Song ist einfach viral gegangen. Hier ganz entspannt jetzt für euch. So ein bisschen Sommerabend, warmer, lauer Sommerabend. Wir können das Gläschen nochmal füllen, nochmal auf den Balkon gehen. Second Voice, Let Me Be macht den Soundtrack dazu.

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5: Es ist 22:30.
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6: Heute Nacht in der Mitte Deutschlands noch einzelne Schauer, im Süden teils kräftige Güsse, örtlich mit Blitz und Donner. Später im Nordwesten und Norden neuer Regen. Sonst mal mehr, mal weniger auflockernd bei 17 Grad in der Kölner Bucht bis 9 Grad in Nordbrandenburg. Morgen im Norden und Osten oft nass, sonst Sonne und Wolken bei 17 bis 33 Grad. Die 17 Grad sind bei Dauerregen in Mecklenburg-Vorpommern zu erwarten und die 33 Grad im Breisgau.
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2: Die B250 ist zwischen dem Abzweig Altenroda und Bad Bibra nach einem Unfall gesperrt. Im Landkreis Nordsachsen ist die Straße zwischen den Abzweigen Döbernitz und Mocherwitz nach einem Unfall gesperrt. Im Burgenlandkreis ist die Straße zwischen Nebra und dem Abzweig Reinsdorf nach einem Unfall gesperrt. Auf der A4 Dresden-Frankfurt wird zwischen Hohenstein-Ernsttal und Glauchau-West bis Dezember die Fahrbahn auf der Richtungsfahrbahn Frankfurt erneuert. Der gesamte Verkehr wird mit je zwei Spuren auf der Richtungsfahrbahn Dresden geführt. Die Anschlussstelle Hohenstein-Ernsttal ist in Richtung Frankfurt bis Anfang Juli gesperrt. Auf der A9 Richtung München ist zwischen Eisenberg und Bad Kloster-Lausnitz wegen Bauarbeiten bis voraussichtlich Ende September die Fahrbahn auf zwei Fahrspuren verengt. Hier erfolgen Bauwerksarbeiten an einer Lärmschutzwand.
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5: Und hier ist Pop, eure Abendshow. Gleich können wir uns wieder nicht entscheiden, welchen der beiden Songs spielen wir denn bloß. Das entscheidet bitte ihr in unserem kleinen WM-Musik-Battle. Gleich dann entsprechend Brasilien-Norwegen hier in 7 Minuten.

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1: In eurer Abendshow
2: am Sonntagabend. Gleich ist Halbzeit schon bei Brasilien-Norwegen. Und wer hätte es gedacht? Die halten sich wacker, die Norwegen, gegen... Tja, die großen Stars, möchte man fast sagen, aus Brasilien. Gut, Deutschland hat die mal geschlagen, 7-1, aber das ist auch schon eine Weile her. Egal. Jedenfalls steht es noch 0-0 nach 41 Minuten. Wir entscheiden diese Begegnung jetzt schon. Das machen wir ja immer, wenn ein Spiel hier in der Abendshow läuft. Da machen wir das auf musikalische Art und Weise. Zwei Songs treten gegeneinander an, zwei Künstlerinnen, zwei Künstler. Für Brasilien hier... Sie ist der mit Abstand bekannteste und international erfolgreichste weibliche Popstar Brasiliens, Anitta. Sängerin, Tänzerin, Songwriterin. Anitta gilt als die Königin des brasilianischen Pop. Hier, Riesenhit, zusammen mit J Balvin, Downtown.

0: Schaltet das bitte sofort, kann doch nicht reden, verzeiht. 07221 2011, die Nummer 07221 2011. Wollen wir Anita zusammen mit J Balvin Downtown in ganzer Länge hören? Der Moderator ruft ja, aber es entscheidet nicht er, sondern ihr. 07221 2011. Wir hätten in der norwegischen Ecke im Ring quasi ein bisschen mehr Abtempo im Rennen. Sigrid mit Strangers, ihr Hit aus dem Jahr 2017 hier. Das ging gut ab. Das ging gut ab. Ne? Ja, das kennen wir ja noch. Das ist ja bekannt. 07221 2011. Wir sammeln Stimmen. Ihr schreibt einfach eine WhatsApp an die 07221 2011. Und in 3 Minuten und 20 Sekunden, wenn Beautiful South Perfect 10 zu Ende sind, dann wissen wir, was wir hier in ganzer Länge hören.
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0: Ding, das hätte ich jetzt nicht gedacht. Das ist ja toll.
1: Auf Deutschland ist Verlass. Ich habe es gar nicht gezählt, aber ich sehe drei Stimmen hier in unseren Nachrichten ins Abendschau-Studio an die 0722211. Nee, jetzt sind es vier. Für Sigrid und Strangers, wenn wir gerade unsere kleine Abstimmung laufen. Und ich kann gar nicht zählen, es sind 2, 3, 4 Dutzend. Brasilien. Sehr gerne. Wir erweitern unseren kleinen südamerikanischen Horizont hier mal. Oder? Anita J. Balvin, Down.

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Noah Kahan and the Great Divide. Geile Lyrics. Ich hoffe, du lässt dich irgendwann nieder und heiratest reich. Hier kommt noch eine Info gerade von der A1 Hamburg Richtung Bremen. Da ist eine Sperrung zwischen Hamburg-Stillhorn und Harburg wegen Brückenarbeit bis morgen früh um 5. Umleitung ist die U76. Kommt gut und sicher und bald an. Halbzeit bei Brasilien-Norwegen 0:0.

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1: Um 23 Uhr mit Stefan Eferts. Bundesfinanzminister Klingbeil hat die deutlich höhere Neuverschuldung im kommenden Jahr verteidigt. Hintergrund sei auch der Ukraine-Krieg, sagte Klingbeil beim ARD-Sommerinterview.
2: Dass wir Schulden machen, hat damit zu tun, dass wir unsere Bundeswehr aufrüsten, dass wir modernisieren. Ich meine, man kann sich gegenüber Putin nicht mit der schwarzen Null verteidigen.
1: Auch, dass auf Rücklagen zurückgegriffen werden soll, verteidigte Klingbeil. Denn der Iran-Krieg habe die Hoffnung auf ein Wachstum ausgebremst. Das Bundeskabinett will morgen neue Schulden in Höhe von knapp 119 Milliarden Euro beschließen. Sportwagenbauer Porsche streicht offenbar weitere 4.000 Stellen. Das Handelsblatt schreibt, das betreffe besonders die Bereiche Management und Verwaltung. Ein Porsche-Sprecher bestätigte die Zahlen nicht, verwies aber auf Pläne, das Unternehmen zu verschlanken. Derzeit verhandeln Management und Arbeitnehmervertreter über ein weiteres Sparpaket. In Köln haben heute Zehntausende für die Rechte queerer Menschen beim Cologne Pride demonstriert. Daran beteiligt waren 250 Gruppen und rund 60.000 Teilnehmer. Aus Köln berichtet Martin Schütz.
3: Auf Lkw-Ladeflächen waren Musikanlagen und Tanzflächen aufgebaut. Viele Menschen sind auch zu Fuß mitgegangen. Die Demonstration hatte ein ernstes Anliegen. Die Teilnehmenden haben unter anderem darauf aufmerksam gemacht, dass schwule Paare im Alltag noch immer Gewalt und Anfeindungen ausgesetzt sind. Mitgegangen bei der Demo sind auch Unternehmen, Jugendzentren, Vereine oder Familien. Entlang der Wegstrecke standen nach Angaben der Veranstalter mehr als 1 Million Menschen. Laut Kölner Polizei verlief bisher alles sehr friedlich.
1: Der deutsche Tennisprofi Jan-Lennard Struff steht im Viertelfinale von Wimbledon. Es ist der bisher größte Erfolg seiner Tenniskarriere. Der 36-Jährige profitierte von der Aufgabe des Polen Hubert Hurkacz. Sportreporterin Ina Kast.
4: Sein erstes Viertelfinale bei einem Grand-Slam-Turnier erreichte Jan-Lennard Struff mit viel Drama und weil sein Körper im Gegensatz zum 7 Jahre jüngeren Gegner Hubert Hurkacz durchhielt. Der 36-jährige Deutsche lag schon mit 0-2 Sätzen hinten, kam dann aber stark zurück und gewann den dritten Satz im Tiebreak. Sein Gegner ließ danach den Physiotherapeuten kommen, war offensichtlich angeschlagen. Die körperlichen Probleme des Polen wurden im Lauf des vierten Satzes größer. Als Hurkacz im fünften Satz gar nicht mehr richtig aufschlagen konnte, gab er beim Stand von 2-4 auf.
1: Das Wetter in Deutschland. In der Nacht allmählich nach Südosten abziehende Schauer und oft wolkig. Nach Mitternacht rund um die Nordsee neuer Regen. Tiefstwerte 17 bis 10 Grad. Morgen im Norden und Osten bewölkt und schauerartiger Regen. Im Süden und Westen trocken und deutlich wärmer. Weiterhin böiger Wind. Die Höchstwerte steigen auf 19 bis 32 Grad. Die Zeit, es ist 23.03 Uhr.
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5: Die B250 ist zwischen dem Abzweig Altenroda und Bad Bibra nach einem Unfall gesperrt. Im Landkreis Nordsachsen ist die Straße zwischen den Abzweigen Döbernitz und Mocherwitz nach einem Unfall gesperrt. Im Burgenlandkreis ist die Straße zwischen Nebra und dem Abzweig Reinsdorf nach einem Unfall gesperrt. Auf der A9 Richtung München ist zwischen Eisenberg und Bad Kloster Lausnitz wegen Bauarbeiten bis voraussichtlich Ende September die Fahrbahn auf 2 Fahrspuren verengt. Hier erfolgen Bauwerksarbeiten an einer Lärmschutzwand.
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7: Mit Markus Barsch. Hi. Gibt's denn endlich mal Neues von Travis und Taylor? Gibt's mal Fotos von der Hochzeit?
8: Nee.
7: Aber es gibt viele Gerüchte, die wir selbstverständlich gleich mal richtig schön aufkochen hier.
8: Ja, so ein bisschen vielleicht. Okay.
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0: Hier ist Pop, eure Abendshow am Sonntagabend. Taylor Swift geht wieder auf Tour, mehrere Wochen lang auf 4 Kontinenten mit Luxus ohne Ende. Leider kann man für diese Tour als Fan kein einziges Ticket kaufen, denn sie und Travis Kelce sind im Flitterurlaub. Am Freitag, das ist die Tour, am Freitag haben sie ja groß und sehr geheimnisvoll geheiratet. Wir haben ein wenig darüber berichtet, es gab ja nicht viel zu erzählen. Schwarze Limousinen fuhren in schwarze Zelte in ein schwarzes Gebäude und niemand weiß was. Im Madison Square Garden war das ja in New York. Alle Gäste mussten ihre Handys am Einlass brav abgeben, es gibt kein einziges Bild. Deswegen gibt es auch überhaupt wenig Details über die Party in sämtlichen Boulevardmedien. Wir lesen uns hier die Augen wund, aber es passiert nichts. Und auch zu den Flitterwochen gibt es wenig Handfestes, aber sehr viele Gerüchte. Die wollen wir euch nicht vorenthalten. Hier ist unser Sous-Chef in der Gerüchteküche, ist Jens Grote.
1: Hallo.
0: Ja? Servier uns mal ein paar schöne Gerüchte, bitte.
1: Okay, aber du fängst mich auf, wenn ich mich zu weit aus dem Fenster lehne. Okay?
0: Mach ruhig. Also,
1: durchgesickert ist ja wohl, dass es auf den Bahamas losgehen soll.
0: Ah, die Flitterwochen.
1: Bisschen entspannen nach dem ganzen Stress rund um die Hochzeit.
0: Ja.
1: Bisschen am Strand chillen. Und danach kommen sie zu uns.
0: Hier ins Studio? Wir haben nicht aufgeräumt. Es gibt noch keine Snacks da. Was, essen die Linsenchips? Haben wir noch. Warte, hier sind sie.
1: Nein, die kommen zu uns nach Europa.
0: Ach so.
1: Also jetzt nicht zu uns ins Studio, nach Europa. Italienische Küste, Koma See,
0: hübsch.
1: Ne, Paris, französische Riviera,
0: bonjour.
1: Kroatien, da sind sie auf Spurensuche. Travis Kelce hat ja wohl kroatische Wurzeln. Mhm. Und angeblich wollen sie noch auf eine private Insel nach Griechenland.
0: Natürlich.
1: Dann geht's weiter wohl nach Asien, Australien, steht auch noch auf dem Programm, sagt die US-Ausgabe der Sun.
0: Aha.
1: Alles, wie gesagt, Gerüchte, bestätigte Infos gibt's bei Taylor Swift natürlich
0: keine. Aber wie lange sind die unterwegs? 7 Jahre?
1: Nee, 3 Wochen. Das wird, glaube ich, so ein typisch amerikanischer Urlaub. Wenn man amerikanische Urlauber trifft, die haben ja immer nur so 2 Wochen bezahlten Urlaub und sind mal ganz neidisch auf uns in Good Old Germany, unseren wochenlangen Urlaub. Wobei hier natürlich auch noch dazu kommt, dass die auch andere Verpflichtungen haben. Mitte August geht es ja wieder los mit den Vorbereitungsspielen in der NFL. Da muss der Kelce zurück sein und den Football werfen. Und deswegen wird es auch nichts mit dem ganzen Tag am Pool liegen und den Strohhalm in den Schokobrunnen halten.
0: Nein.
1: Der muss sich ja in Form bringen.
0: Na gut. Der hängt in allen Hotels nur im Gym rum.
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20:11 ist es. Hier kommt noch was aus dem Verkehrszentrum. Vorsicht bitte auf der A7 Hannover Richtung Hamburg zwischen Bad Fallingbostel und Soltau Süd. Da ist ein unbeleuchteter Anhänger auf der Autobahn. Fahrt vorsichtig, kommt gut an. Tove Lo ist großer Fan schon viele Jahre von Stromae. Endlich haben sie zusammen was gemacht. Tove Lo und Stromae, Des Fleurs, neu in eurer Abendshow.

0: gute Stunde gespielt. Brasilien, Norwegen, immer noch 0:0.
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2: Heute Nacht in der Mitte Deutschlands noch einzelne Schauer, im Süden teils kräftige Güsse, örtlich mit Blitz und Donner. Später im Nordwesten und Norden neuer Regen. Sonst mal mehr, mal weniger auflockernd bei 17 Grad in der Kölner Bucht bis 9 Grad in Nordbrandenburg. Morgen im Norden und Osten oft nass, sonst Sonne und Wolken bei 17 bis 33 Grad.
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3: Die A9 Nürnberg Richtung Halle-Leipzig ist zwischen Dreußig und Naumburg nach einem Unfall gesperrt. Die B250 ist zwischen dem Abzweig Altenroda und Bad Bibra nach einem Unfall gesperrt. Im Landkreis Nordsachsen ist die Straße zwischen den Abzweigen Döbernitz und Mocherwitz nach einem Unfall gesperrt. Im Burgenlandkreis ist die Straße zwischen Nebra und dem Abzweig Reinsdorf nach einem Unfall gesperrt. Auf der A4 Dresden-Frankfurt wird zwischen Hohenstein-Ernsthal und Glauchau-West bis Dezember die Fahrbahn auf der Richtungsfahrbahn Frankfurt erneuert. Der gesamte Verkehr wird mit je 2 Spuren auf der Richtungsfahrbahn Dresden geführt. Die Anschlussstelle Hohenstein-Ernsthal ist in Richtung Frankfurt bis Anfang Juli gesperrt.
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4: Und hier ist Pop, eure Abendshow am Sonntagabend, kurz nach 11:30. Mein Name ist

0: Da hinten läppert es ein bisschen aus, but still, save my soul. Aber immer noch gut. Hallo, hier ist Pop, eure Abendshow.
1: Hallo Deutschland, schön, dass ihr noch wach seid.
0: Oh, Norwegen hat ein Tor gemacht. Wie geil ist das denn? Norwegen hat ein Tor gemacht. In Brasilien gerade eben. 0-1, Brasilien, Norwegen. Das ist spannend. Wie viele Minuten vor Schluss? Ich habe es gerade nicht offen. Ich würde mal sagen, ungefähr 10 plus minus. Okay, wir halten euch weiter auf dem Laufenden. Das ist spannend. Ich wollte gerade sagen, was ist Deutschland? Ihr habt noch nicht gelacht heute. Das ist doch kein Problem. Das ändern wir sofort. Das machen wir zusammen mit dem fröhlichen Comedy-Mann Özcan Kosa. Özcan Kosa ist ja einer von dem hervorragenden Podcast mit Bastian Bielendörfer, ne? Bratwurst und Baklava. Während Özcan ist für Baklava zuständig. Baklava, jetzt habe ich total Bock auf Baklava. Süße Schlambambo, Schlambo. Her damit, her mit Ihnen. Özcan Kosa hat ja türkische Wurzeln, wer hätte es gedacht. Aber was viele vielleicht gar nicht wissen, der liebt die deutsche Struktur und die deutsche Ordnung.
2: Regeln sind Regeln. Und das liebe ich an Deutschland. Viele beschweren sich über Deutschland. Hey, nee, hier ist voll schlimm. Morok. Und dann, hier ist mega, ja? Guck mal, Deutschland zum Beispiel, hier gibt Sachen, die müsst ihr wertschätzen. Zebrastreifen. Guck mal, hier kannst du einfach drüber laufen und du weißt, da passiert nichts. In der Türkei Zebrastreifen, da weißt du, hier sterbe ich. Nee, ist wirklich so. In Deutschland hält man sich an Regeln. Ich liebe das. Guck mal, auch hier, hat jemand heute sein Kind mitgebracht? Wer? Wie alt? 13. Mashallah, sehr schön. Ich hatte mal eine Show in Frankfurt, 2600 Zuschauer, Intro, Özcan Kosa, Ich habe gesagt, hat jemand sein Kind mitgebracht? Und ich schwöre euch, ein Türke hat sein Baby hochgehalten, Alter. 6 Monate alt, als wären wir bei König der Löwen, Motto. Mama Mustafa. Ich hatte einen deutschen Freund, der hat sich immer an Regeln gehalten. Maximilian. Wir waren 10 Jahre alt. Wir haben so bei mir zu Hause gespielt. Und auf einmal sagt Maximilian so, ich muss jetzt nach Hause. Ich so, was? Ich muss jetzt nach Hause gehen. Ich so, warum? Ich muss jetzt schlafen. So, Morok ist 17 Uhr lang. Ich weiß. Wann soll ich sonst schlafen gehen? Etwa um 18 Uhr? Dann kann ich morgen früh gar nicht aufstehen, ey. Morok, wir Kanakenkinder, wir sind 4 Uhr morgens ins Bett lang. Ich meine, wir Türken, wir halten uns nicht so an Regeln. Wir sind früh in die Türkei gefahren, 3000 Kilometer. Opel Ascona, 18 Personen hinten drin. Wir hatten ein Gurt für die gesamte Familie, Morok. Deutsche fahren ohne Kindersitz nicht mal zum Supermarkt. Da muss ich aufpassen, das ist lebensgefährlich, aufpassen. Mein Kindersitz war meine Oma, Alter.

Hit the Wall, Gracie Abrams. In eurer Abendshow Brasilien jetzt in Not. Diddle-diddle, Kicker. 0:1 immer noch in der 86. Minute. Brasilien 0, Norwegen 1. Vorsicht bitte auf der A8 München-Stuttgart zwischen Günzburg und Leipheim. Ungesicherte Unfallstelle hier. Bitte die Rettungsgasse unbedingt offen halten.

Noch 5 Minuten reguläre Spielzeit. Es ist spannend. Brasilien nach wie vor 0. Norwegen durch Erling Haaland. Boah, krass, in dieser Sekunde, wo ich rede. Wahnsinn. Brasilien 0, Norwegen jetzt 2. Ich weiß nicht, wer das zweite Tor gemacht hat. Soll ich gucken? Wir haben natürlich keinen, wir haben keinen Magenta, ihr könnt sich leisten. Guck mal, Haaland schon wieder. Der ist wie Harry Kane. Wenn einer die Tore macht, dann immer Erling Haaland. Also 90. Ah, Nick, stopp. 90. Minute. Wo steht denn die Nachspielzeit? Gibt's hier nicht. Buh. Das ist spannend. Also sollte, ich glaube nicht, dass Brasilien da es noch gewuppt kriegt. Das nur gebogen auf die andere Seite, ihr wisst schon, gedreht kriegt. Brasilien 0, Norwegen 2 in der 90. Minute. Alter, Brasilien. Au revoir. Oder so, wie man sagt. Ich wollte doch eigentlich noch was ganz anderes machen, aber ich bin baff über das Ergebnis, dass Norwegen Brasilien rausschmeißt. Nun gut. Es sei Ihnen vergönnt. So, was poppt denn hier noch für ein Posting auf, wie ein Pilz aus dem Boden in unseren Lieblings-Sozialo-Netzwerken? Das wollte ich eigentlich ursprünglich mal sagen, vor Jahren. Hier Timur, 20TU, postet. Leute, Männer umkleiden im Gym sind eine Parallelwelt. Der eine isst Kuchen aus einer Plastikdose, während der andere dabei seine Füße föhnt. Und niemand findet irgendwas davon komisch. Natürlich nicht, warum denn? Das war Pop, eure Abendshow mit Markus Barsch. Gleich ist Ben Streubel hier in der Popnacht. Habt eine gute

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1: Um 0 Uhr mit Ramin Movasakian. Bundesfinanzminister Klingbeil hat die geplante Neuregelung für Krankschreibungen relativiert. In Zukunft soll ab dem ersten Krankheitstag ein ärztliches Attest nötig sein. Dafür gab es viel Kritik, unter anderem vom Hausärzteverband. Aus Berlin berichtet Nicole Markwald.
2: Er habe in den vergangenen Tagen gemerkt, dass die neuen Pläne zur Krankschreibung eine hochemotionale Debatte ausgelöst hätten, sagte Lars Klingbeil im ARD-Sommerinterview. Der Vizekanzler betonte, dass er persönlich kein Misstrauen gegenüber den Arbeitnehmern hege. Aber die Koalition habe etwas verabredet und dazu stehe er auch. Klingbeil forderte eine pragmatische Lösung. Zum Beispiel, wenn man erstens sagt, ihr müsst euch nicht krank zum Arzt schleppen und auch nicht krank auf die Arbeit schleppen, führte der SPD-Politiker aus. Er sprach sich dafür aus, betriebliche oder tarifrechtliche Regelungen für dieses Vorhaben zu finden.
1: Die AfD-Führungsspitze hat zum Abschluss des Bundesparteitags in Erfurt ihren Regierungsanspruch bekräftigt. Man sei da, um zu siegen, sagte Co-Parteichef Chrupalla mit Blick auf die anstehenden Landtagswahlen. Die AfD müsse endlich aus der Opposition in die Regierung kommen. Co-Chefin Weidel erklärte, auch auf Bundesebene wolle man regieren, denn man sei stärkste Kraft. Der AfD-Parteitag in Erfurt wurde von Protesten zehntausender Demonstranten begleitet. Laut Polizei blieb es weitgehend friedlich. Der deutsche Tennisprofi Jan-Lennard Struff steht in Wimbledon erstmals im Viertelfinale. Im Duell gegen den Polen Hubert Hurkacz sah es aber lange nach einer Niederlage aus, wie ARD-Sportreporterin Ina Kast berichtet.
3: Der 36-jährige Deutsche lag schon mit 0-2 Sätzen hinten, kam dann aber stark zurück und gewann den dritten Satz im Tiebreak. Sein Gegner ließ danach den Physiotherapeuten kommen, war offensichtlich angeschlagen. Die körperlichen Probleme des Polen wurden im Lauf des vierten Satzes größer. Nach einer erneuten Behandlungspause gewann Struff auch den vierten Durchgang. Als Hurkacz im fünften Satz gar nicht mehr richtig aufschlagen konnte, gab er beim Stand von 2-4 auf. Für Struff ist das Viertelfinale von Wimbledon der größte Erfolg seiner Karriere.
1: Bei der Fußball-WM steht Norwegen kurz vor dem Einzug ins Viertelfinale. Kurz vor Schluss führt die Mannschaft gegen den fünffachen Weltmeister Brasilien mit 2-0 durch einen Doppelpack des Ex-Dortmunders Erling Haaland. In 2 Stunden spielt außerdem Mexiko gegen England. Das Wetter für Deutschland. In der Nacht gibt es rund um die Nordsee vereinzelte Schauer. Ansonsten ist es oft bewölkt, aber trocken. Die Tiefstwerte liegen bei 17 bis 10 Grad. Zum Start in die neue Woche wechseln sich im Süden und Westen Sonne und Wolken ab. Im Norden und Osten bleibt es dagegen grau und regnerisch. Die Temperaturen erreichen maximal 19 bis 32 Grad. Morgen dann ähnlich. Im Norden und Osten bewölkt, im Süden und Westen sonnig. Dazu werden es maximal 20 bis 34 Grad. Und noch die Zeit, es ist gleich 0:03 Uhr.
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5: Vorsicht bitte auf der A72 Plauen Chemnitz. Zwischen Zwickau Ost und Hartenstein gefährdet Aquaplaning die Fahrt. Die A9 Nürnberg Richtung Halle-Leipzig ist zwischen Dreußig und Naumburg nach einem Unfall gesperrt. Die B250 ist zwischen dem Abzweig Altenroda und Bad Bibra nach einem Unfall gesperrt. Im Landkreis Nordsachsen ist die Straße zwischen den Abzweigen Döbernitz und Mocherwitz nach einem Unfall gesperrt. Im Burgenlandkreis ist die Straße zwischen Nebra und dem Abzweig Reinsdorf nach einem Unfall gesperrt. Auf der A4 Dresden-Frankfurt wird zwischen Hohenstein-Ernsttal und Glauchau-West bis Dezember die Fahrbahn auf der Richtungsfahrbahn Frankfurt erneuert. Der gesamte Verkehr wird mit je 2 Spuren auf der Richtungsfahrbahn Dresden geführt. Die Anschlussstelle Hohenstein-Ernsttal ist in Richtung Frankfurt bis Anfang Juli gesperrt.
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6: Mit Ben Sträubel, und wenn ihr meine Stimme hört, wisst ihr, du da hinten letzte Reihe, Wochenende ist rum. So, wir starten gemeinsam in diese neue Woche, in den Montag. Die nächsten 5 Stunden sind wir zusammen.
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Lily Allen und Smile. Hier ist die Popnacht. Schön, dass ihr reingerutscht seid in diesen 6.7.2026. Das ist der internationale Tag des Kusses. Wie schön. Da kann man also einiges erleben heute, wenn man sich da auch diesen Vorsatz nimmt, den ein oder anderen vielleicht, den man schon immer mal abknutschen wollte, auch zu küssen. Denn es gibt verschiedene Versionen des Kusses. Das ist der erste Kuss, den man nicht vergisst oft. Der formale Kuss, den man machen muss und bei dem man das ein oder andere sich einfängt. Der leidenschaftliche, ein Wiedersehenskuss, vielleicht sogar der letzte Kuss, wer weiß. Man weiß ja nie. Und bei so einem Kuss, da bewegt man bis zu 60 Muskeln. Nur, dass ihr mal so ein paar Funfacts habt. Und man überträgt aber auch 80 Millionen Bakterien. Viel Vergnügen, ja. Deswegen ist es besser mit einem Radiomoderator, wenn man mit ihm einschläft, so wie jetzt vielleicht das der Fall sein könnte. Ich hoffe nicht, dass ihr einschlaft und ihr legt euch mal zur Seite und schaut mal auf euer Smartphone oder wie auch immer dieses Teil ihr hört, diese Popnacht. Dann könnt ihr mal ein Küsschen rüber wachsen lassen und ich mache das genauso. Aber nichts passiert, wie schön. Übrigens, wenn man abnehmen möchte durch Küssen. Mit Küssen verliert man oder verbrennt man auch Kalorien. 7 Minuten pro Minute. Ein Burger, für einen einzigen Burger müsste man 2,5 Stunden leidenschaftlich küssen. Na, probiert's mal aus. Alle

Olivia Rodrigo, Drop Dead. Und das ist mal ein cooler Song, was Kultisches. Ich wackele mit dem rechten Fuß. Yeah. Give me all your loving. Vorsicht auf der Siemannhofer in Richtung Hamburg zwischen Bad Fallingbostel und Soltau Süd steht ein unbeleuchteter Anhänger mitten auf der Fahrbahn. Und hiernach spielen wir ein bisschen für das erste Popnacht-Package, klingelt ihr durch.

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0: Die zwei Nummer 1 Hits des heutigen 6.7.2026. Es gibt noch ein paar mehr, aber zwei von diesen Nummer 1 Hits auf diesem Planeten an diesem 6.7. Die hört ihr jetzt an euch vorbeirauschen. Welche beiden Songs sind das? Yes! Habt ihr zwei erkannt?
2: Gut. Ich zähle auf euch. Ja, ich weiß, dass ihr gleich durchklingelt und sagt, welche das sind. Und dann verdient ihr euch das erste Popnacht-Package.
0: Was ist das für ein guter Laune-Hit? Neuer Hit von Nico Santos in der Popnacht. Weiter und tschüss.

0: Master Props und Waves. Trixi aus Nordrhein-Westfalen, aus Hagen, ist gerade unterwegs mit den Eltern in den Urlaub. Sie fahren nach Como, an den Comersee nach Italien, würde gerne Miley Cyrus hören. Es ist so langweilig im Auto, schreibt sie. Langweilig, okay. Midnight Sky bekommt sie, da wird's aufregend hoffentlich.
1: Yeah.

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6: Heute im Norden und Osten Deutschlands oft Wolken verhangen und häufig Regen. Am Nachmittag vom Thüringer Wald bis nach Westsachsen auch einzelne Gewitter. Sonst ein trockener Wechsel aus Sonne und Wolken, von der Saar bis zum Oberrhein am sonnigsten. Höchstwerte von nur 17 Grad bei Dauerregen in Mecklenburg-Vorpommern bis 33 Grad im Breisgau. Am Dienstag im Norden und Osten noch einige Schauer. Sonst trockener Sonne-Wolken-Mix bei 18 Grad auf Rügen bis 35 Grad am Oberrhein.
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7: Die A9 Halle, Leipzig Richtung Berlin, ist zwischen Kleinmarzehns und Niemegk wegen eines liegengebliebenen Fahrzeugs gesperrt. Im Landkreis Nordsachsen ist die Straße zwischen den Abzweigen Döbernitz und Mocherwitz nach einem Unfall gesperrt. Auf der A4, Dresden-Frankfurt, wird zwischen Hohenstein-Ernsthal und Glauchau-West bis Dezember die Fahrbahn auf der Richtungsfahrbahn Frankfurt erneuert. Der gesamte Verkehr wird mit je zwei Spuren auf der Richtungsfahrbahn Dresden geführt. Die Anschlussstelle Hohenstein-Ernsthal ist in Richtung Frankfurt bis Anfang Juli gesperrt. Auf der A4, Dresden-Frankfurt, wird zwischen Stadtroda und Jena Zentrum die Fahrbahn Richtung Frankfurt erneuert. Deshalb wird nach der Einrichtung der Verkehrsführung der gesamte Verkehr mit je zwei Fahrspuren pro Richtung auf der Richtungsfahrbahn Dresden geführt.
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8: Und die am meisten unterschätzte Höchsttemperatur heute in Elsoff im Westerwald. Da werden es 24 Grad. Hier ist die Popnacht. Ich bin Ben Sträubel.

0: Carly Rae Jepsen und All City Good Time. Hier ist die Popnacht.
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0: Ihr löst das doch mal locker, oder? Welche beiden Songs haben denn da heute Geburtstag, waren ganz oben in den Charts? Yes! Wolfgang aus Gundelsheim am Neckar. Guten Morgen, Wolfgang.
2: Yes, guten Morgen.
0: Und welche beiden Songs hast du erkannt?
2: Also ich weiß nur den Namen Beyoncé und Phil Collins.
0: Beyoncé und Phil Collins.
2: Und Titel?
0: Ja. Titel? Titel weißt du nicht.
2: Das eine war, ich glaube, das Studio
0: ja,
2: von
0: logisch.
2: Collins, das von der Beyoncé stehe ich gerade auf dem Lauf.
0: Von der Beyoncé war Crazy in Love. Crazy okay. Love von der Beyoncé. Gute
2: Gut,
0: Frau.
2: Stimme ich dir zu.
0: Ja, ich dir auch. Also ich würde mal sagen, wir einigen uns mal darauf, dass du einen schönen Preis bekommst. Ja? Hast du verdient am anstrengenden Wochenende. Du hast überlegt, was man im Haus mal wieder, im alten Haus, in dem du dich befindest, aber abbezahlt, was man da alles machen könnte. Was könnte man da wieder renovieren?
2: Wunderbar. Ad hoc um die Zeit fällt mir jetzt doch gerade nichts Spezielles.
0: Weil du geschrieben hast, man müsste mal streichen.
2: Ja, ich bin sicher, wir finden was von dem her.
0: Ach so, ja, also, ja. Also es ist natürlich ein bisschen was vernachlässigt worden, ne? Bist du Raucher?
2: Nein, nicht Raucher.
0: Na, dann ist doch alles gut. Du, dann lass das Ding doch mal, wenn das 60 Jahre alt ist, das Haus, dann kannst du noch mal 10 Jahre warten mit streichen.
2: Ja. Stimmt auch wieder, genau. Ja, es ist nicht brisant.
0: Ja,
2: also. Gibt's andere Prioritäten.
0: Natürlich.
2: Aber ich denke, meine Partnerin. Sonja, wenn ich den Namen sagen darf. Also die finde bestimmt das für mich, was ich machen kann.
0: Das wollte ich sagen, ja. Die hat einen gewissen Anspruch. Die soll auch weiter einen Anspruch haben und dich auf Trab halten. Dann wünsche ich dir eine gute Nacht und komm gut ran in die Woche. Ja, ciao, Wolfgang.
2: Vielen Dank.

bei diesem Hu, bleiben wir gleich dran. Hu! Das ist ein Hu. Oh, eine Runde Mitleid. Das muss man nämlich noch ein bisschen verlängern für Fernanda und Carlo. Die kommen eigentlich aus Salvador de Bahia, Brasilien. Und die sind natürlich sehr traurig. Brasilien ist rausgeflogen. Und zwar gegen Norwegen im 16-Finale. Mit einem 2:1 hat Norwegen Brasilien geschlagen. Und jetzt sitzen die beiden in Frankfurt am Main bei Freunden. Haben natürlich das Fußballspiel noch nicht so richtig verkraftet. Haben auch noch nicht angerufen in Salvador de Bahia. Möchten aber gerne einen traurigen Hit hören. Also, wir schicken erstmal große Emotiones nach Norwegen und alle, die irgendwie auch sympathisieren mit der norwegischen Mannschaft, sind ja auch nur tolle Mannschaft, die kriegen jetzt ein gutes Energiefeld und natürlich die beiden, die so trauern, Fernanda und Carlo in Frankfurt, die hätten gerne Shawn Mendes gehört. Why?

0: Wei, das ist doch gut, dass es Rüdiger aus Mönchengladbach gibt. Guten Morgen, Rüdiger.
1: Guten Morgen, Benny.
0: Ja, du bist jetzt in diesem Moment selbsternannter Justiziar und Juror dieser Sendung und darfst Kritik äußern über den Moderator, der eben einen kleinen Fehler gemacht hat. Vielleicht war es auch ein großer.
1: Ja, aber das ist nur eine kleine Kritik.
0: Ja.
1: Also du bist der beste Moderator.
0: Nein, hör auf,
1: sag, den ich kenne.
0: Hör jetzt auf, sag, was ich falsch gemacht habe.
1: Ja, also, es ist nicht das 16. Finale, was jetzt gespielt wird, sondern das 18.
0: Ich
1: Finale.
0: Ich weiß, sie haben mich versprochen. Du hast natürlich vollkommen recht. Also Norwegen hat Brasilien im Achtelfinale rausgeschmissen. So ist es, ne?
1: Ja, und gleich um 2 Uhr spielt Mexiko gegen England.
0: Da sind wir sehr gespannt. Zu wem hältst du?
1: Für England. Ich habe gedacht, England wird Weltmeister.
0: Na gut, dann bleib du mal dran, falls ich nochmal einen Fehler machen sollte in dieser Show. Du weißt, wo du mich findest. Und dann sofort Kritik und draufhauen, ja?

Wildfire, der neue Hit von Michael Patrick Kelly. Und Gentlemen, es ist 0.55 Uhr. Vorsicht bitte auf der A31. Lingen in Richtung Gronau. Da ist ein Fahrradfahrer auf der Autobahn unterwegs zwischen Lingen und Emsbüren. Hier ist die Popnacht.

Sorry, eine Eilmeldung an Falschfahrer auf der A535 Velbert-Wuppertal. Zwischen Dreieck Velbert-Nord und Sonnborner Kreuz kommt ein Fahrzeug entgegen an Falschfahrer. Bitte äußerst rechts fahren, nicht überholen. Wir melden es, wenn die Gefahr vorüber ist. Auf der A535 Velbert-Wuppertal zwischen Dreieck Velbert-Nord und Sonnborner Kreuz ist ein Falschfahrer unterwegs.

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1: Um 1 Uhr mit Ramin Movasakian. In Venezuela steigt die Zahl der Todesopfer nach den schweren Erdbeben weiter an. Mehr als 3.300 Menschen kamen laut Regierungsangaben ums Leben. Über 16.700 wurden verletzt. Zehntausende haben außerdem ihr Zuhause verloren. Aus Venezuela berichtet Anne Dämmer.
2: Die Trümmerräumung mit schwerem Gerät sowie die statistische Begutachtung beschädigter Gebäude stehen mittlerweile für die Hilfskräfte im Vordergrund. Die Unterbringung der Obdachlosen bleibt prekär. Laut offiziellen Angaben sind knapp 11.000 Menschen in 79 Notunterkünften untergebracht. Dennoch kampieren weiterhin zahlreiche Betroffene in Zelten auf Bürgersteigen und in Parkanlagen der Hauptstadt Caracas sowie im Küstenbundesstaat La Guaira. Ein Bericht der UNO hat die direkten Sachschäden auf einen Betrag in Höhe von 37 Milliarden Dollar beziffert, was fast dem Dreifachen der ursprünglichen Schätzung entspricht.
1: Bundesfinanzminister Klingbeil hält die geplanten Reformen der schwarz-roten Koalition erst für den Anfang von weiteren Maßnahmen. Im ARD-Sommerinterview sagte er am Abend, die Vereinbarungen seien kein Grund, sich selbstzufrieden zurückzulehnen. Man habe jetzt ein kleines Stück Weg geschafft, aber noch nicht mehr. Gleichzeitig verteidigte Klingbeil die Reformvorschläge. Diese seien notwendig, auch wenn den Menschen etwas abverlangt werde. Norwegen steht bei der Fußball-Weltmeisterschaft im Viertelfinale. Die Skandinavier gewannen am Abend gegen den fünffachen Weltmeister Brasilien mit 2:1. ARD-Sportreporter Thomas Kunze mit den Höhepunkten.
3: Die Partie begann schwungvoll. Brasilien sofort mit der Möglichkeit, vom Punkt aus in Führung zu gehen. Nach einem Foulspiel an Cunha versagten aber Guimarães die Nerven. Nyland konnte diesen Ball halten. In Halbzeit 2 dann viel mehr Tempo. Auf beiden Seiten große Möglichkeiten. Aber Erling Haaland in der 79. Minute per Kopf und 11 Minuten später wieder Erling Haaland. Sein Flachschuss unhaltbar aus 20 Metern Entfernung rein ins rechte Eck. Das war das 2:0. Ergebnis Kosmetik noch in der 90. plus 10 per Elfmeter. Neymar verlädt Nyland und am Ende steht Norwegen im Viertelfinale.
1: Tennisprofi Jan-Lennard Struff steht beim Rasenturnier in Wimbledon erstmals im Viertelfinale. Der 36-Jährige verlor am Abend gegen den Polen Hubert Hurkacz zwar die ersten beiden Sätze, kämpfte sich aber ins Spiel zurück. Im fünften Satz gab Hurkacz verletzungsbedingt auf. Im Viertelfinale trifft Struff am Dienstag auf den Weltranglisten-Ersten Jannik Sinner aus Italien. Das Wetter für Deutschland. In der Nacht gibt es rund um die Nordsee vereinzelte Schauer. Ansonsten ist es oft bewölkt, aber trocken. Die Tiefstwerte liegen bei 17 bis 10 Grad. Zum Start in die neue Woche wechseln sich im Süden und Westen Sonne und Wolken ab. Im Norden und Osten bleibt es grau und regnerisch. Die Temperaturen erreichen maximal 19 bis 32 Grad. Und noch die Zeit, es ist gleich 1:03 Uhr.
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5: Vorsicht bitte auf der A71 Suhl Richtung Schweinfurt. In Höhe Bad Kissingen, Uellenbach liegt ein Teppich. Die A9 Halle, Leipzig Richtung Berlin, ist zwischen Kleinmarzehns und Niemeck wegen eines liegengebliebenen Fahrzeugs gesperrt. Im Landkreis Nordsachsen ist die Straße zwischen den Abzweigen Döbernitz und Mocherwitz nach einem Unfall gesperrt. Auf der A4 Dresden-Frankfurt wird zwischen Hohenstein-Ernsthal und Glauchau-West bis Dezember die Fahrbahn auf der Richtungsfahrbahn Frankfurt erneuert. Der gesamte Verkehr wird mit je 2 Spuren auf der Richtungsfahrbahn Dresden geführt. Die Anschlussstelle Hohenstein-Ernsthal ist in Richtung Frankfurt bis Anfang Juli gesperrt. Auf der A4 Dresden-Frankfurt wird zwischen Stadtroda und Jena Zentrum die Fahrbahn Richtung Frankfurt erneuert. Deshalb wird nach der Einrichtung der Verkehrsführung der gesamte Verkehr mit je 2 Fahrspuren pro Richtung auf der Richtungsfahrbahn Dresden geführt.
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6: Mit Ben Sträuble. So, da wird es jetzt gleich ein bisschen lauter. Sehr viel lauter. 5,7932% spiele ich den Song lauter, für den sich Deutschland entscheidet. Und ihr dürft die Vorschläge jetzt abgeben unter 07221 2011. Wir suchen den Lenkradklopfer. Ein Hit für ein großartiges Energiefeld. Das heißt, dass ihr keinen Euchland zufallen lasst, falls ihr ein Lenkrad vor euch, hinter euch, über euch, unter euch habt. 07221 2011. Welchen Hit würdet ihr denn gerne lauter hören?
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2: Und die Vorschläge kommen aus Ratingen und Dortmund. Hans Werner aus Ratingen, guten Morgen.
3: Guten Morgen.
2: Und du bist mit dem Taxi unterwegs heute Nacht und stehst aber gerade in Ratingen. Wo denn da genau?
3: Ich stehe genau an den Wallhöfen in Ratingen.
2: Das ist der Busbahnhof, ist das doch da, ne?
3: Ja, ja, am Busbahnhof.
2: Und
3: ja, ja.
2: Hast du viele Fahrgäste heute?
3: Nee, heute nicht. Totensonntag.
2: Ja, wo du gerade Toten sagst. Profitiert man eigentlich, wenn man in Ratingen ist, auch von sowas wie dem Toten-Hosen-Konzert am Wochenende, den Konzerten da in Düsseldorf?
3: Ja,
2: das
3: ist ja um die Ecke. Wir haben viele Fans hier von den Toten-Hosen,
2: ja.
3: Viele Fans von der Fortuna.
2: Also da bist du, da hast du ordentlich zu tun gehabt am Wochenende. Dann war es gut, dass du Nachtschicht hattest.
3: Am Wochenende war okay.
2: Du hast dir ausgesucht von Sisters of Mercy, Temple of Love.

0: Hans-Werner aus Ratingen. Anja aus Dortmund, guten Morgen, Anja.
1: Guten Morgen, Benni.
0: Du warst in deinem Wucherwuchsgarten am Wochenende. Was hast du denn geerntet?
1: Ja, ich habe rote Johannisbeeren gepflückt. Die waren ganz schön reif.
0: Okay, so, und dann macht man dann daraus Marmelade und sowas, oder wie?
1: Ja, die habe ich einfach nur gewaschen, abgezupft und gezuckert.
0: Profitiert also, irgendjemand davon? Lecker. Der Nachbar oder Partner?
1: Nee, eigentlich nur ich. So viele waren es auch nicht.
0: Natürlich, man kann sich damit auch ein bisschen in die Badewanne legen und dann sich mit den Beeren ein wenig bedecken. Man muss nur aufpassen, dass man auch wirklich das ordentlich ausspricht. Beeren und Bären, das muss man da sehr unterscheiden. Nicht, dass man die Bären
1: ganz
0: pflückt.
1: Ganz genau, nee,
0: und
1: ein dann, Bär passt nicht mehr,
0: meine wollte ich sagen, kommt man plötzlich tot nach Hause, nur weil man Bären gepflückt hat in einem kleinen Missverständnis. So, du hast dir ausgesucht von Bon Jovi, Wonderland 9.

0: sein. One Wild Night von Bon Jovi oder vielleicht auch Temple of Love, Sisters of Mercy, entscheidet das hier in Deutschland oder wo ihr auch immer zuhört. Unter 07221 2011, also One Wild Night, Bon Jovi oder Temple of Love, Sisters of Mercy. Euch beiden danke für die Vorschläge.
1: Bitte schön.
0: Kommt gut rein in die Woche.
1: Gerne.
0: Ciao, ciao.
2: Dankeschön. Tschüss.

0: Es ist jetzt 1.19 Uhr.
1: Eine Entwarnung auf der A535 Velbert-Wuppertal. Da fährt jetzt kein Falschfahrer mehr zwischen Auffahrt Dreieck Velbert-Nord und Sonnborner Kreuz. Hier ist die Popnacht.

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3: Und wir hatten die Vorschläge von Anja aus Dortmund, die war für One Wild Night Bon Jovi. Und Hans-Werner aus Ratingen, Taxifahrer in Ratingen, hätte gerne Temple of Love gehört von Sisters of Mercy und Ofra Hasa. Und das ging mit 77% aller Anrufe auch sehr gut für ihn aus. Ich mach lauter.

0: Neuenhalle, Leipzig Richtung Berlin ist zwischen Kleinmarzehns und Niemegk wegen eines liegengebliebenen Fahrzeugs gesperrt. Im Landkreis Nordsachsen ist die Straße zwischen den Abzweigen Döbernitz und Mocherwitz nach einem Unfall gesperrt. Auf der A4 Dresden-Frankfurt wird zwischen Stadtroda und Jena Zentrum die Fahrbahn Richtung Frankfurt erneuert. Deshalb wird nach der Einrichtung der Verkehrsführung der gesamte Verkehr mit je 2 Fahrspuren pro Richtung auf der Richtungsfahrbahn Dresden geführt. Auf der A9 Richtung München ist zwischen Eisenberg und Bad Kloster Lausnitz wegen Bauarbeiten bis voraussichtlich Ende September die Fahrbahn auf 2 Fahrspuren verengt. Hier erfolgen Bauwerksarbeiten an einer Lärmschutzwand.
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2: Und die am meisten unterschätzte Höchsttemperatur in Albertsberg in Sachsen. Da werden es heute 22 Grad im besten Fall. Hier ist die Popnacht. Mein Name ist Ben Schräubel, Teddy Swims, Mr. Know-It-All.

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1: Halli, halli, halli, halli, Hollywood, Little Hollywood oder großes Hollywood in den Vereinigten Staaten. Da ist ja nun während der Fußball-Weltmeisterschaft doch rund um Donald Trump auch einiges los. Und wenn der sich einschaltet, dann wird es immer ein bisschen krumm. Wird die Banane noch ein bisschen krummer. Eine rote Karte für den Stürmer der amerikanischen Nationalmannschaft. Das geht doch nicht mit Trump. Die rote Karte und Sperre für den US-Stürmer Florin Balogun, die hat die FIFA zurückgenommen. Und das angeblich nach einem Anruf von Donald Trump beim FIFA-Präsidenten Gianni Infantino. Malte Dedicek aus dem Popnacht aktuell Team.
2: Ja.
1: Hallo, was ist da los?
2: Ja, Florin Balogun hatte am Mittwoch beim Spiel gegen Bosnien-Herzegowina rot gesehen. Er hat im Zweikampf seinen Gegner hart am Knöchel getroffen. Wahrscheinlich nicht mit Absicht, aber der Schiri entschied nach einer Videoauswertung für die rote Karte und damit auch für die Sperre für das nächste Spiel. Und angeblich soll Donald Trump schon nach dem Spiel direkt beim FIFA-Präsidenten Gianni Infantino angerufen haben. Die FIFA hat dann also nochmal geprüft und die Strafe von einer Spielsperre ohne Bewährung in eine Spielsperre mit einer einjährigen Bewährungszeit umgewandelt. Das heißt also, er darf jetzt spielen. Dass es wirklich so abgelaufen ist, ist noch nicht sicher. Mehrere Agenturen nennen nur ungenannte Quellen. Die FIFA hat auf Medienanfragen nicht reagiert, aber Trump hat sich auf seiner Plattform ja für diese Korrektur bedankt.
1: Ja, ist unfassbar eigentlich, ne? Muss man sagen. Also wenn irgendwas korrupt ist, ein System, dann ist das. Also FIFA, muss man gar nicht mehr drüber reden. Wenn nicht Fußball gespielt würde, würde man kein Fußball mehr gucken, muss man sagen. Also es ist wirklich ekelhaft. Über diese Änderungen dürften sich natürlich auch sehr viele Menschen ärgern, vor allen Dingen auch andere Mannschaften. Als nächstes spielt ja Belgien gegen die USA. Wie sind denn da die Reaktionen?
2: Ja, der belgische Verband, der will gegen die FIFA-Entscheidung vorgehen. Der Trainer sprach schon von einem April-Scherz. Auch die Organisation Fair Square hat eine Beschwerde gegen Infantino bei der FIFA-Ethikkommission eingereicht und sagt, die Regeln wurden eindeutig in einer Weise gebrochen, die den politischen Interessen des US-Präsidenten zugutekommt. Und weiter spricht die Organisation von einem skandalösen Verstoß gegen die Regeln und eine Manipulation des Wettbewerbs.
1: Es gibt viele Kommissionen auf jeden Fall. Auch die Ethikkommission muss alles geben. Letztendlich wird das gemacht, was Trump und Infantino wohl so absprechen. Trump ist also der 12. Mann bei der US-Mannschaft. Ich denke, wir konnten bei der WM 2014 ja doch alleine Weltmeister werden, ohne Hilfe von Angela Merkel.

Ich habe einen romantischen Song gesehen, den hören wir gleich hier von Michel. Michel in der Cloud. Vorsicht auf der A31, Lingen Richtung Oberhausen. Da liegt ein Reh auf der Fahrbahn zwischen Ottrup Nord und Heek. Aha, the man in the mirror. Hier ist die Popnacht am Montag.

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Es ist 1.51 Uhr, noch eine Gefahrenstelle von der A1 Bremen in Richtung Hamburg. Zwischen Elsdorf und Sittensen steht ein defektes Fahrzeug auf der Fahrbahn und A2 Berlin Richtung Hannover zwischen Kreuz Wolfsburg, Königslutter und Braunschweig liegen größere Gegenstände rum. Ihr fahrt ja vorsichtig, kann ich mich drauf verlassen. Habt ihr irgendwas gesehen, das nicht auf die Straßen gehört? Dann gerne eine WhatsApp schicken unter 07221 2011. Wer bei Stimme ist, der spricht ein bisschen. Man nennt es WhatsApp Audio beispielsweise. Ne? Oder auch so anrufen geht auch. Ne? Bin ja da. Kann gerade nicht weg. Das hier ist der aktuelle Hit von Tame Impala in der Popnacht Dracula. Zähne rein und lauter.

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1: Um 2 Uhr mit Ramin Movasakian. Der Stuttgarter Sportwagenbauer Porsche will offenbar weitere Stellen abbauen. Wie das Handelsblatt berichtet, sollen 4000 Arbeitsplätze wegfallen, unter anderem im Management und der Verwaltung. Aus der Nachrichtenredaktion berichtet Stefan Evertz.
2: Laut dem Bericht sollen am Entwicklungsstandort Weissach 30% der Kapazitäten auf den Prüfstand. Ein Porsche-Sprecher wollte die Zahlen nicht bestätigen, verwies aber auf die umfassenden Pläne, das Unternehmen zu verschlanken. Derzeit verhandeln Management und Arbeitnehmervertreter über ein weiteres Sparpaket. Nach einem ersten Paket sollen künftig rund 1.900 Stellen wegfallen. Auch die Verträge von etwa 2.000 befristeten Angestellten sind ausgelaufen.
1: In Venezuela steigt die Zahl der Todesopfer nach den schweren Erdbeben weiter an. Mehr als 3.300 Menschen kamen laut Regierungsangaben ums Leben. Über 17.000 haben ihr Zuhause verloren. Wie viele Menschen noch vermisst werden, ist nicht bekannt. Interimspräsidentin Rodriguez hat die Gründung einer Militäreinheit angekündigt, um in Zukunft besser auf Naturkatastrophen vorbereitet zu sein. Außerdem wies sie Kritik am Vorgehen der Regierung zurück. Man habe umgehend nach den Beben Sicherheitskräfte in die betroffenen Regionen entsandt, so Rodriguez. Der deutsche Tennisprofi Jan-Lennard Struff steht im Viertelfinale von Wimbledon, zum ersten Mal überhaupt. Der 36-Jährige aus Warstein profitierte in seinem Achtelfinale im 5. Satz von der Aufgabe des angeschlagenen Polen Hubert Hurkacz. Nach der Partie zeigte sich Struff selbst ein wenig überrascht.
3: Als ich hergegangen bin, hätte ich jetzt nicht gedacht, dass sowas passieren wird. Also kommt die Auslosung, kann auch sein, dass ich erste Runde gegen top gesetzten ersten 8 Spiele vielleicht und ausscheide. Es ist einfach schön, dass ich jetzt 4 Spiele hier gewinnen konnte und zum ersten Mal ins Grand Slam Viertelfinale einziehen konnte. Das ist unglaublich.
1: Im Viertelfinale wartet auf Struff am Dienstag der Weltranglisten erste Jahr.